0: Norden. In Oberösterreich und in Teilen der Obersteiermark hat der Wind zu Störungen auf Zugstrecken geführt, etwa bei der Rudolfsbahn und der Pürnstrecke. Sie sollten laut ÖBB aber morgen früh wieder planmäßig befahren werden können. Heute startet am Wiener Landesgericht ein historischer Prozess gegen zwei ehemalige Vertreter des syrischen Assad-Regimes. Ihnen wird unter anderem Folter gegen Zivilisten vorgeworfen, die während des Bürgerkriegs inhaftiert worden sind. Annabella Mini berichtet.
1: Angeklagt sind ein syrischer Geheimdienstgeneral und ein ehemaliger Leiter der Kriminalpolizei in Raqqa. Sie sollen zwischen 2011 und 2013 an zahlreichen Misshandlungen von Gefängnisinsassen in Raqqa beteiligt gewesen sein. Ehemalige Häftlinge erinnern sich an Schläge und an den Einsatz von Elektroschocks. Anwältin Tatjana Udanetta-Wittek vertritt den Großteil der 21 Zeugen.
2: Es ist das erste Mal, dass in Österreich Völkerstrafrecht wirklich vor einem nationalen Gericht verhandelt wird. Die Beteiligten warten seit dem ersten Tag ihrer Haft darauf, Gerechtigkeit zu erfahren.
1: Der syrische General, in manchen Medien auch als Foltergeneral beschrieben, ist 2015 durch eine Aktion des israelischen Geheimdienstes Mossad in Kooperation mit dem ehemaligen Staatsschutz, dem BVT, nach Österreich gebracht worden. Bei einer Verurteilung drohen beiden Männern bis zu 10 Jahre Haft.
0: In Italien gibt es ab heute Geld zurück, wenn man auf einer mautpflichtigen Autobahn wegen einer Baustelle zu lange im Stau steht. Autofahrer bekommen bereits Geld zurück, wenn die Fahrt auf einer Strecke von knapp 100 Kilometern um 10 Minuten länger dauert als üblich. Und bei der Eishockey-WM in Zürich gewinnt Finnland am Abend das Finale mit 1:0 nach Verlängerung gegen die Schweiz und kürzt sich damit zum 5. Mal zum Weltmeister. Platz 3 geht überraschend an die Norweger, die sich mit 3:2 gegen Kanada durchsetzen. Und jetzt zum Wetter und zu Nathalie Auer.
3: Mit Regenschauern müsst ihr auch weiterhin rechnen, und zwar vor allem von Vorarlberg bis Oberösterreich und bis zur nördlichen Obersteiermark. Hier kann es teilweise auch schütten, kleinräumige Überflutungen sind also nicht ausgeschlossen. Tagsüber werden die Regenschauer dann weniger, am Nachmittag regnet es nur noch stellenweise zwischen Kufstein und Eisenstadt. Sonst habt ihr es fast überall trocken und im Westen und Süden wird es zeitweise sogar sonnig. Allerdings bläst heute oft starker Wind. Und damit fühlen sich die meist 16 bis 23 Grad noch frischer an.
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1: Es ist 3 Uhr. Im Studio ist Martin Krachtler. Mit heute 1. Juni ist die Spritpreisbremse neu geregelt. Die Regierung hat sie am Wochenende zwar noch einmal verlängert, die Höhe aber gekürzt. Von zuletzt 4,5 Cent pro Liter auf ab heute 1,7 Cent. Ausgebaut hat die Regierung dafür zuletzt die Sparvorgaben für den ORF und zwar noch einmal um bis zu 90 Millionen Euro pro Jahr, zusätzlich zum bereits laufenden Sparprogramm in dreistelliger Millionenhöhe. Experten sehen die Kürzung jetzt aber als rechtlich problematisch, berichtet Stefan Kappacher.
2: Die überfallsartige Kürzung für den ORF widerspreche dem europäischen Medienfreiheitsgesetz, sagt der Rundfunkrechtsexperte Hans-Peter Lehofer.
3: Aber es geht ja dort gerade darum, dass man vorhersehbare, nachhaltige finanzielle Mittel hat, um den öffentlich-rechtlichen Auftrag zu erfüllen. Wenn das jetzt so kurzfristig gemacht wird und das nicht anderweitig kompensiert werden kann, ist das sicher problematisch.
2: Laut ORF-Gesetz könnte zur Kompensation eine Beitragserhöhung beantragt werden. Nur gibt es im schwarz-rot dominierten Stiftungsrat keine Mehrheit dafür, was Daniela Kraus vom Presseclub Concordia empört.
4: Wenn für den öffentlich-rechtlichen Auftrag diese Mittel notwendig sind, dann ist selbstverständlich die Aufgabe auch des Stiftungsrats, dafür einzutreten.
2: Stiftungsratsvorsitzender und SPÖ-Freundeskreisleiter Heinz Lederer hat dazu gesagt, die Sparvorgaben seien hart, müssten aber erfüllt werden.
1: Bei den Präsidentschaftswahlen in Kolumbien zeichnet sich eine Stichwahl ab, weil kein Kandidat die absolute Mehrheit erreicht hat. Laut vorläufigem Auszählungsstand zwischen dem rechten Außenseiter Abelardo de la Espriella und dem linken Senator Ivan Cepeda. Österreichs Radprofi Felix Gall beendet den Giro d'Italia als Gesamtzweiter und schreibt damit österreichische Radsportgeschichte. Christoph Otz.
5: Der Osttiroler sorgt bei seinem ersten Giro-Antritt mit Platz 2 für die beste Platzierung eines Österreichers bei einer Grand Tour und das erste Podium seit fast 70 Jahren.
6: Es war das große Ziel, am Podium zu stehen, und dass es jetzt gleich mit dem ersten Anlauf so gut klappt, hätte man nicht gedacht. Es waren wirklich 3 perfekte Wochen und bin extrem glücklich und stolz auf diesen zweiten Platz.
5: Für den 28-Jährigen steht jetzt mal eine wohlverdiente Pause am Programm.
6: Erstmal das Rad in die Ecke stellen, ein paar Tage in Rom mit meiner Freundin genießen und durchatmen, das Ganze auch ein bisschen vielleicht reflektieren, die letzten 3 Wochen, und das genießen, diesen Erfolg, und dann machen wir neue Pläne für den Herbst.
5: Das nächste große Rennen für Felix Gall ist dann die Vuelta Ende August, Anfang September.
1: Und jetzt zum Wetter und zu Nathalie Auer.
7: Von Vorarlberg bis Oberösterreich und bis zur nördlichen Obersteiermark regnet es heute Nacht immer wieder und das teilweise sogar intensiv. Der Regen kann stellenweise also Probleme machen. Tagsüber legt der Regen dann aber immer mehr Pausen ein. Am Nachmittag kann euch ein kurzer Schauer noch am ehesten zwischen dem Tiroler Unterland und dem Machfeld erwischen. Sonst bleibt es ab Mittag meist trocken und im Westen und Süden gehen sich ein paar Sonnenstunden aus. Der Wind, der bläst allerdings kräftig und die Temperaturen schaffen meist nur 16 bis 23 Grad.
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1: Es ist 4 Uhr, im Studio ist Martin Krachtler. Eine Reform des Wehrdienstes, angesichts der Bedrohungslage von vielen Experten rasch gefordert, lässt weiter auf sich warten. Die SPÖ hat jetzt einen eigenen Vorschlag präsentiert. Sie ist gegen eine Verlängerung, anders als es die von Verteidigungsministerin Claudia Tanner von der ÖVP eingesetzte Expertenkommission empfohlen hat. Tanja Mahler berichtet.
2: Bundeskanzler Christian Stocker, ÖVP, wollte die Wehrdienstreform mit Jänner 2027 umgesetzt wissen. Das dürfte nicht mehr halten, denn die Verhandlungen in der Dreierkoalition stagnieren. Die SPÖ spricht sich nun öffentlich gegen eine Verlängerung des Wehrdienstes aus. Sie will aber an die bestehenden 6 Monate, 2 Monate verpflichtende Milizübungen anhängen. Wehrsprecher Leimer.
3: Wir wollen hier raus aus der Sackgasse, wo wir uns derzeit befinden, und haben einen Plan der Mitte vorgestellt.
2: Die NEOS nennen kein konkretes Modell. Die ÖVP favorisiert weiter das Modell der Expertenkommission, also eine Verlängerung auf 8 Monate plus 2 Monate Milizübungen. SPÖ-Wehrsprecher Leimer rechnet nun nicht mehr mit einer Umsetzung bis Jänner.
3: Ich gehe davon aus, dass es im Jahr 2027 zu Änderungen kommen kann.
2: Und von einer Volksbefragung zur Wehrpflicht ist auch keine Rede mehr.
1: Von 8 Toten und 19 Verletzten spricht jetzt Libanons Gesundheitsministerium nach den jüngsten Angriffen Israels. Gestern Sonntag hat das israelische Militär die strategisch wichtige Burg Beaufort im Süden des Landes eingenommen. Und weil Bademeisterinnen und Bademeister immer öfter mit aggressiven Badegästen zu tun haben, sollen sie jetzt Schlichtungskurse besuchen zur Deeskalation im Freibad, berichtet aus Oberösterreich Jürgen Freimuth.
4: Überfüllung und Platzmangel, Regelverstöße, Diskriminierung oder Belästigung sind nur ein paar Beispiele für typische Konfliktsituationen in Bädern. Immer öfter geraten dabei Bademeister zwischen die Fronten.
5: Meist sind es verbale Auseinandersetzungen, geht aber dann schon auch bis zu tätlichen Angriffen, wo sich zwei Gruppierungen in die Haare kommen.
4: Schildert Reinhold Gruber, ehemaliger Chefinspektor in der Sicherheitsakademie des BMI. Heute trainiert er mit dem Bäderpersonal, wie man in solchen Situationen am besten reagiert.
5: Es geht in erster Linie um den Sicherheitsabstand, den wir auch trainieren. Das heißt, die Gefahr ist, dass man in eine aggressive Situation sofort hineingeht. Und da gibt es ein paar Mechanismen und die lernen Sie bei uns.
4: Bei den ersten Wifi-Kursen mit Bademeistern aus Scherding, Ried, Kirchdorf, Steyr, Linz und Wels konnte das Sicherheitsgefühl der Teilnehmerinnen und Teilnehmer deutlich gestärkt werden.
1: Und wir kommen jetzt zum Wetter und zu Nathalie Auer.
6: Mit Regenschauern müsst ihr auch weiterhin rechnen, und zwar vor allem von Vorarlberg bis Oberösterreich und bis zur nördlichen Obersteiermark. Hier kann es teilweise auch schütten. Kleinräumige Überflutungen sind also nicht ausgeschlossen. Tagsüber werden die Regenschauer dann weniger. Am Nachmittag regnet es nur noch stellenweise zwischen Kufstein und Eisenstadt. Sonst habt ihr es fast überall trocken und im Westen und Süden wird es zeitweise sogar sonnig. Allerdings bläst heute oft starker Wind und damit fühlen sich die meist 16 bis 23 Grad noch frischer an.
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2: Einen schönen guten Morgen. New Yorks Bürgermeister Sohran Mamdani hat die alljährliche Israel-Parade in der Millionenmetropole boykottiert. Es ist das erste Mal seit Jahrzehnten, dass sein Stadtoberhaupt dem Umzug ferngeblieben ist. Markus Langer berichtet.
3: Er habe schon im Wahlkampf gesagt, dass er nicht an der Parade teilnehmen werde und er habe seine Ansichten über die israelische Regierung sehr deutlich gemacht, begründete Bürgermeister Mamdani seine Entscheidung. New York City ist Heimat von gut 1 Million jüdischen Einwohnern und hat damit die weltweit größte jüdische Stadtbevölkerung außerhalb Israels. Die Parade wird seit den 1960er Jahren in der Regel alljährlich abgehalten. Der US-Demokrat Mamdani zählt zu den prominentesten pro-palästinensischen Politikern in den USA. Er verurteilte aber auch das Hamas-Massaker vom 7. Oktober 2023 als entsetzliches Kriegsverbrechen. Kritik am Fernbleiben des Bürgermeisters kam vom israelischen UNO-Botschafter Dani Danon und dem früheren israelischen Regierungschef Naftali Bennett.
2: Die gestrigen Unwetter haben erneut für zahlreiche Einsätze von Feuerwehr und Wasserrettung gesorgt. Eine Gewitterlinie hat besonders in Oberösterreich, Salzburg, Niederösterreich und Teilen der Obersteiermark für Starkregen und Sturmböen gesorgt. Mittlerweile sind aber alle betroffenen österreichischen Straßen wieder frei. Tanken fürs Auto ist in der Nacht auf heute wieder etwas teurer geworden. Das liegt unter anderem daran, dass die Spritpreisbremse jetzt weniger hoch ist. Bis gestern hat sie 4,5 Cent pro Liter ausgemacht, ab heute sind es nur mehr 1,7 Cent. Am Wochenende hat die Regierung die Spritpreisbremse zwar erneut verlängert, aber auch gekürzt. Der Chef der Europäischen Volkspartei, Manfred Weber, unterstützt den EU-Sonderstatus der Ukraine. Den Vorschlag des Bundeskanzlers Friedrich Merz bezeichnet er als kreativ und hilfreich. Die Ukraine könne Europas Sicherheit durch ihre erfahrene Armee und Verteidigungstechnik stärken. Weber betonte auch, dass Europa eigenständig Friedensgespräche mit Russland vorbereiten solle. Und es ist österreichische Radgeschichte. Der Osttiroler Felix Gall beendet den Giro d'Italia am Abend als Gesamtzweiter. Geschlagen geben muss er sich nur dem dänischen Gesamtsieger Jonas Vingegaard. Das waren die Nachrichten mit Lorenz Wildner. Das Wetter.
4: In den nächsten Stunden kann es in vielen Regionen zumindest etwas regnen, am häufigsten an der Alpen-Nordseite. Am Vormittag wird der Regen weniger, allerdings sind auch am Nachmittag noch Schauer dabei, vor allem in Salzburg, in Ober- und Niederösterreich und im Norden der Obersteiermark. Im Westen und Süden wird es im Laufe des Tages zeitweise sonnig. Vielerorts weht lebhafter, im Osten sowie in der Obersteiermark und im Lungau auch kräftiger Wind aus West bis Nordwest. Es ist etwas kühler als zuletzt, die Temperaturen erreichen nur noch 16 bis 24 Grad, in 2000 Meter Höhe 5 bis 10 Grad. Morgen Dienstag wird es wieder wärmer und zunächst scheint auch oft die Sonne. Einzelne Nebelfelder verschwinden rasch wieder. Von Westen her ziehen im Tagesverlauf aber mehr und mehr Wolken auf und am Nachmittag bilden sich von Vorarlberg bis in die westliche Obersteiermark einige Regenschauer und Gewitter. Die Temperaturen steigen meist auf 20 bis 28 Grad. Deutlich kühler wird es dann am Mittwoch. Dazu gibt es viele Wolken und zeitweise Regen. Am meisten am Vormittag in Kärnten, Salzburg und der Steiermark. So viel zum Wetter mit Jörg Stieboer.
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0: Mit Ashford und Simpson, Solid as a Rock, starten wir hinein in den Montagmorgen. Es ist ganz genau 5:30, ganz flott. Ein Blick auf die Straßen, wir sind sicher unterwegs. Es liegen uns keine Meldungen über Störungen vor. Möge es so bleiben. Guten Morgen.
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2: Mit Diana Feudl. Schönen guten Morgen. Das große Verkehrschaos am Samstag ist ausgeblieben. Wochenlang war vor den Folgen der Brennersperre gewarnt worden. Viele Urlauber und Urlauberinnen und Frechter haben ihre Fahrten auf den Freitag vorverlegt. Aber auch auf den heutigen Montag dürfte sich einiges verlagern. Die Polizei erwartet vor allem ein erhöhtes Lkw-Aufkommen auf den Tiroler Autobahnen. Deshalb ist seit heute früh um 5 Uhr die Lkw-Dosierung in Kufstein aktiv. Der Bedarf an Beratungen für Eltern steigt. Das heißt es anlässlich des heutigen Weltelterntages von der Plattform Eltern-Kind-Zentren Tirol. Die Herausforderungen und auch der Druck bei Kindererziehung und Begleitung seien gewachsen. Hier sei Elternbildung stark nachgefragt, sagt Vizepräsidentin Sandy Wolf, die auch das Eltern-Kind-Zentrum Lechtal leitet.
3: Elternbildung klingt ja oft sehr theoretisch, aber dabei geht es um ganz konkrete Alltagsthemen wie Grenzen setzen, Schlaftrotzphasen, die Vereinbarkeit von Familien und Beruf, der hohe Alltagsdruck und auch die Sorge, ob sie dem allen gerecht werden. Und dazu kommen Themen wie Medienkonsum auch weiter, psychische Gesundheit und der Wunsch nach mehr Austausch mit Familien. Und genau hier unterstützen wir niederschwellig und auf Augenhöhe.
2: In Tirol gibt es insgesamt 32 Eltern-Kind-Zentren, die neben Beratungen auch Vorträge, Kurse und Spieletreffs anbieten. Der Osttiroler Felix Gall hat gestern österreichische Radgeschichte geschrieben. Er wird beim Giro d'Italia Zweiter und sorgt damit erstmals für einen österreichischen Podestplatz bei der prestigeträchtigen Italien-Rundfahrt.
4: Wenn mir vorher jemand gesagt hätte, ich wäre 5-mal Zweiter und dann noch Zweiter in der Gesamtwertung, hätte ich das sehr schwer glauben können. Bin auf jeden Fall sehr, sehr zufrieden.
2: Sagt Felix Gall. Die Tour de France wird der 28-Jährige aus Nussdorf-Debern heuer auslassen. Dafür steht er bei der Vuelta a España im August am Start.
0: Heute am Vormittag in Nordtirol noch viele Wolken, auch immer wieder Regen, so wie jetzt auf meiner Wetterkarte. Da schaut es genauso aus, wie die Meteorologen das prophezeit haben. Am nassesten wird es heute überhaupt im Unterland sein. Hier ist es auch am Nachmittag noch wechselhaft. Im Rest von Nordtirol setzt sich dann aber mit der Zeit die Sonne durch. Osttirol, da starten wir mit leichtem Tauernwind, meist schon trocken und es wird die Sonne scheinen. Die neue Woche in Osttirol, also von eigentlich Beginn an strahlend. Mit 18 bis 23 Grad in Tirol wird es auch kühler als zuletzt. Lienz jetzt 14 Grad, Kufstein 14, Meierhofen ebenfalls 14 Grad, in Reutte 12 Grad, Landeck 13, Innsbruck 15 und in Viergen 11 Grad. 5:35. So klingt der Montagmorgen in Radio Tirol nach Irene Cara. Machen Sie es gut.
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0: eines seiner deutlichsten Lieder. Chris Steger bei uns in Radio Tirol. 9:09.
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0: Jemandem helfen. Was ist das? Ist es, jemandem vom Supermarkt einen Euro zuzustecken? Eine Suppe auszuteilen? Jemandem helfen ist weit mehr. So wichtig das alles auch ist, wir sollten uns den Menschen zuwenden. Ganz bewusst, sagt Katharina Renner. Sie leitet die Pfarrcaritas der Erzdiözese Wien und erzählt davon in den Morgengedanken.
2: Was braucht der Mensch? Zu essen braucht er, zu trinken, ein Dach über dem Kopf. Warm, satt, sauber, heißt es in der Sozialarbeit. In der Sozialarbeit sagt man aber auch, dass das nicht genug ist für den Menschen. Jeder von uns braucht so viel mehr. Ist Ihnen schon aufgefallen, dass man nur beim Menschen in den Augen sieht, wohin jemand blickt, ob wir angesehen oder übersehen werden? Das ist einzigartig. Menschen brauchen andere Menschen. Wir sind ganz auf das Du ausgelegt und verkümmern, wenn wir uns einsam fühlen. Besonders von Einsamkeit betroffen sind alte Menschen, auch kranke Menschen. Aber auch armutsbetroffene Menschen sind oft einsam. Sie alle können niemanden zu sich einladen, können aus verschiedenen Gründen nicht an gesellschaftlichen Aktivitäten teilhaben. Einsamkeit ist so schädlich wie 15 Zigaretten am Tag. Sie schadet dem Herzen, der Gesundheit. Jemanden zu besuchen, für wen zu kochen oder nachzufragen, wie es geht, hilft also nicht nur in einer kurzfristigen Notlage, sondern kann den ganzen Menschen heil machen. Oder wie es ein Gast in einer Wärmestube sagt, es tut so gut, wenn man angesehen wird, wenn man wahrgenommen wird.

0: Guten Morgen, Tirol, um 13 Minuten vor 6. Heute wäre es gut, wenn wir ein bisschen in die Pedale treten würden. Vielleicht mit dem Radl in die Arbeit oder nach der Arbeit eine kleine Runde machen. Bei Schützemond nämlich ist alles gut, sagt mein Mondkalender. Alles gut, was die Oberschenkel beschäftigt und damit auch die Venen. Natürlich hilft da auch Wandern oder Laufen gehen. Und wir sollten heute Bett, Matratzen und Bettzeug lüften. Ich finde, das könnte man jetzt gleich erledigen. 12 vor 6. Guten Morgen.
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JJ Cale in Radio Tirol. 4 Minuten noch, dann ist es 6 in 4 Minuten. Die ORF-Weltnachrichten mit allem, was wir wissen müssen aus Österreich und der Welt. Morgen!

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1: Am Mikrofon ist Lorenz Wildner. Einen schönen guten Morgen. Österreich könnte schon bald einen Sitz im UNO-Sicherheitsrat haben, dem mächtigsten Gremium der Vereinten Nationen. Der Sicherheitsrat besteht aus den Vetomächten USA, China, Russland, Frankreich und Großbritannien und auch aus den nichtständigen Mitgliedern, zu denen auch Österreich gehören will. Matthias Humpelstetter.
2: Der Weltfrieden, keine geringe Aufgabe, mit der der UNO-Sicherheitsrat in New York betraut ist. Über strittige Fragen bestimmen die 5 Vetomächte. Sie sind die einzigen, die Entscheidungen blockieren können. Zumindest mitreden dürfen aber auch die 10 nichtständigen Mitglieder. Österreich will 2027 und 2028 dazugehören. Laut dem Diplomaten und Historiker Emil Brix, um
3: eigene Themen einzubringen, Resolutionen vorzuschlagen, mit am Tisch zu sitzen.
2: Bereits die Kandidatur würde Österreich nutzen, so Brix.
3: Durch schon allein die Kandidatur haben wir eine Öffnung unsere außenpolitischen Interessen, die gut sind für die Wirtschaft, aber auch sozusagen für unser Ansehen weltweit.
2: Abgestimmt wird am kommenden Mittwoch. Geheim. Solange, bis sich 2/3 der Weltgemeinschaft auf die neuen nichtständigen Sitze geeinigt haben.
1: Die Wehrdienstreform lässt weiter auf sich warten. Sie dürfte jetzt wohl nicht Anfang 2027 in Kraft treten, wie es ja eigentlich vom Bundeskanzler Christian Stocker von der ÖVP angestrebt wurde. Der Koalitionspartner SPÖ spricht sich dagegen aus, dass der Wehrdienst verlängert wird, will aber an die bestehenden 6 Monate, 2 Monate verpflichtende Milizübungen anhängen. Die ÖVP spricht sich weiter für 8 Monate plus 2 Monate Milizübungen aus. Die NEOS nennen kein konkretes Modell. Die Präsidentschaftswahl in Kolumbien geht in eine Stichwahl. In 3 Wochen wird somit entschieden, ob das südamerikanische Land einen ultrarechten oder linken Präsidenten bekommt. Rund 41 Millionen Menschen sind wahlberechtigt. Und Radprofi Felix Gall beendet den Giro d'Italia als Gesamtzweiter. Der Osttiroler landet nur hinter dem dänischen Topstar Jonas Vingegaard und schreibt damit österreichische Radsportgeschichte. Christoph Ott.
4: Der Osttiroler sorgt bei seinem ersten Giro-Antritt mit Platz 2 für die beste Platzierung eines Österreichers bei einer Grand Tour und das erste Podium seit fast 70 Jahren.
5: Es war das große Ziel, am Podium zu stehen, und dass es jetzt gleich mit dem ersten Anlauf so gut klappt, hätte man nicht gedacht. Es waren wirklich 3 perfekte Wochen, und bin extrem glücklich und stolz auf diesen 2. Platz.
4: Für den 28-Jährigen steht jetzt mal eine wohlverdiente Pause am Programm.
5: Erstmal das Rad in die Ecke stellen, ein paar Tage in Rom mit meiner Freundin genießen und durchatmen, das Ganze auch ein bisschen vielleicht reflektieren, die letzten 3 Wochen, und das genießen, diesen Erfolg, und dann machen wir neue Pläne für den Herbst.
4: Das nächste große Rennen für Felix Gall ist dann die Vuelta Ende August, Anfang September.
1: Das waren die Nachrichten mit Lorenz Wildner.
6: Heute am Vormittag in Nordtirol noch viele Wolken und Regen. Am nassesten wird es heute überhaupt im Unterland sein. Hier ist es auch am Nachmittag noch wechselhaft. Im Rest von Nordtirol setzt sich dann aber die Sonne durch. Osttirol startet mit leichtem Tauernwind, meist schon trocken in den Tag, und dann kommt die Sonne daher. Mit 18 bis 23 Grad wird es in Tirol heute kühler als an den letzten Tagen. Im Augenblick doch einige Regensymbole bei mir auf der Wetterkarte. Ausnahme Liens, 14 Grad hier. In Kufstein 14, in Viergen 11, Meierhofen 14 Grad, Reute 12, Landeck 13 und Innsbruck 15 Grad. Und wir sind sicher unterwegs mit Claudia Zimmermann aus der Verkehrsredaktion. Guten Morgen.
7: Guten Morgen. Auf Tirolstraßen geht es im Moment noch gut voran, aber nach dem Wochenende werden Lkw blockweise abgefertigt an der Grenze Kufstein-Kiefersfelden in Richtung Innsbruck. Deshalb Lkw-Kolonnen bis Bayern nach Brandenburg zurück. Gute Fahrt.
6: Schönen guten Morgen, Tirol. 4:06. Guten Morgen von Elbigen Alp bis Elmau, von Serfaus bis Silian, von Ginzling bis Garmisch. Wir starten gemeinsam in die neue Woche. Viel Erfolg am Montag.
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0: was man also tun kann in der Früh um 10 nach 6. Den Namen tanzen zum Beispiel, wenn es nach dem Josch geht. Schönen guten Morgen, Tirol. Guten Morgen im Sommer, Florian. Hallo.
1: Guten Morgen, Tirol. Guten Morgen, Thomas. Ja, die Meteorologen, die lassen mit heute hochoffiziell den Sommer starten.
0: Und der 1. Juni bringt alles, was der Sommer so kann. Gewitterregen. Aber auch Sonnenschein ist dabei.
1: Ja, dazu passt ganz perfekt eine schnelle Juni-Wetterregel, die wir gefunden haben. Im Juni ein Gewitterschauer macht das Herz gar froh, dem Bauer.
0: Na, da kann er sich aber halt freuen, der Bauer, und auch in den nächsten Tagen. Der 1. Juni ist aber auch der Ehrentag der Milch. Die feiern wir heute im Guten Morgen Tirol. Ja,
1: wir feiern vor allem das Eiweiß, das in der Milch drinnen steckt. Und da fragen wir heute, dass es Milchprodukte eigentlich ganz easy cheesy mit Proteinpulver aufnehmen können.
0: Und außerdem feiern wir unseren Osttiroler Giro d'Italia Star. Mit dem zweiten Gesamtrang schreibt der Felix Gall österreichische Radsportgeschichte.
1: Ja, die beste Platzierung eines Österreichers jemals bei einer Grand-Tour.
0: Wahnsinn. Jetzt also hinein mit uns in die Pedale. Wir strampeln in den Montag hinein und damit wird die Steigungen ein bisschen besser schaffen. Hier ein großer Hit. Die Saragossa Band trägt uns ganz locker durch.
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0: Ein Sehnsuchts-Country-Song von John Denver. Radio Tirol um 13 Minuten vor 6:30 am Montag. Was könnte man denn, wir träumen einmal vor uns hin, was könnte man denn mit 4 Millionen Euro alles so kaufen? Ein fesches Haus vielleicht, Florian, oder zwei Häuser möglicherweise, ich meine 4 Millionen.
1: Oder zumindest eine halbe Ferienwohnung in Kitzbühel.
0: Kann sich auch ausgehen. Mit dem Lotto-Jackpot. Bei der gestrigen Ziehung von Lotto 6 aus 45 hat wieder kein Spielteilnehmer die 6 richtigen erraten.
1: Im Vierfach-Jackpot liegen deshalb jetzt 4 Millionen Euro.
0: Es gibt dafür aber einen Gewinner beim Joker.
1: Der kriegt über 190.000 Euro. Auch schon ein bisschen was.
0: Ja, kann man auch schon was machen. Wohl, geht schon was. Die richtigen Zahlen auf jeden Fall finden wir in der Zeitung, im Internet. Die nächste Ziehung dann am Mittwoch. Und alle Angaben ohne Gewähr.
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0: Mit den Robits wird es 6:30 am Montag in der Früh und wir sind auch um diese Zeit sicher unterwegs mit der Claudia Zimmermann aus der Verkehrsredaktion. Es schaut ganz gut aus im Moment.
1: Alles gut im Frühverkehr, allerdings LKW-Blockabfertigung an der Grenze Kufstein-Kiefersfelden in Richtung Innsbruck. Deshalb LKW-Kolonnen am rechten Fahrstreifen bis Brandenburg. Gute Fahrt.
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3: Mit Diana Feudel, schönen guten Morgen. Die für Anfang 2028 geplante Sperre der Bahnstrecke zwischen München und Rosenheim wird von 6 Monaten auf 8 Wochen verkürzt. Eine Sperre über ein halbes Jahr hätte unabsehbare Folgen für den Güterverkehr auf der Brennerachse gehabt. Hermann Hammer berichtet.
4: Die Deutsche Bahn hat im vorigen Jahr angekündigt, die Strecke zwischen München und Rosenheim für ein halbes Jahr komplett sperren zu wollen. Über diese Strecke läuft ein Großteil des Schienengüterverkehrs über den Brenner. Ein weiterer Anstieg des Lkw-Verkehrs und ein Rückgang beim ohnehin unter Druck stehenden Schienengüterverkehr wären die Folge gewesen. Der Tiroler Verkehrslandesrat René Zumtobel von der SPÖ kontaktierte daraufhin seinen bayerischen Amtskollegen Christian Bernreiter und die Deutsche Bahn. Zumtobels Wunsch nach einem durchgehenden eingleisigen Betrieb ging zwar nicht in Erfüllung, die Sperre wird aber auf 8 Wochen verkürzt. Die Bauarbeiten wurden auf 2 Etappen aufgeteilt. Die 2. Etappe soll dann im Jahr 2031 erfolgen.
3: Das große Verkehrschaos am Samstag ist ausgeblieben. Wochenlang war vor den Folgen der Brennersperre gewarnt worden. Viele Urlauber und Frechter haben ihre Fahrten auf den Freitag vorverlegt. Aber auch auf den heutigen Montag dürfte sich einiges verlagern. Die Polizei erwartet vor allem ein erhöhtes Lkw-Aufkommen auf den Tiroler Autobahnen. Deshalb ist seit heute früh um 5 Uhr die Lkw-Dosierung in Kufstein aktiv. Die geplante Baurestdeponie in Schwoich ist heute Thema am Landesverwaltungsgericht. Das Land hatte im Vorjahr grünes Licht für die Errichtung der Deponie gegeben und entschieden, dass dafür keine Umweltverträglichkeitsprüfung erforderlich ist. Dagegen hatten Anrainer Beschwerde eingelegt, berichtet Christoph Braxmarer.
5: In der Unterländergemeinde Schwoich und teilweise auch in Söll soll auf einer Fläche von knapp 40.000 Quadratmetern auf dem Gelände eines ehemaligen Steinbruchs eine Baurestmassendeponie entstehen. Die Firma Rohrdorfer Umwelttechnik will hier pro Jahr bis zu 78.000 Tonnen an Bauschutt ablagern. Anrainerinnen und Anrainer kämpfen zusammen mit einer Bürgerinitiative seit Jahren gegen diese geplante Deponie. Sie befürchten zusätzlichen Verkehr und gesundheitliche Probleme. Daher haben sie gegen die Entscheidung des Landes, dass für den Betrieb der Deponie keine Umweltverträglichkeitsprüfung notwendig ist, Beschwerde eingelegt. Am Landesverwaltungsgericht Tirol wird heute über diese Beschwerde gegen den Bescheid des Landes verhandelt.
3: Der 2. Platz des Osttirolers Felix Gall beim Giro d'Italia könnte den Radsport-Hype in Österreich weiter befeuern. Das meint Ex-Radprofi und ORF-Sportexperte Thomas Rohrecker nach der letzten Etappe gestern abends in Rom.
6: Ich glaube, dass es schon wieder so eine Initialzündung ist, gerade die Begeisterung. Ich war selbst 2-3 Mal jetzt an der Strecke, viele österreichische Fahnen, da ist eine Aufbruchstimmung da. Ich glaube auch gerade für die jungen Sportlerinnen und Sportler ist es immer gut, wenn ein heimischer Athlet oder Athletin dementsprechend in der Weltspitze ganz vorne mit dabei ist. Und von dem her ist es, glaube ich, ein sehr, sehr guter und wichtiger Impuls für den Radsport in Österreich.
3: Felix Gall ist der erste Österreicher, der es beim Giro d'Italia unter die Top 3 schafft. Außerdem sorgt er für das beste österreichische Grand Tour-Ergebnis aller Zeiten.
0: Heute Vormittag in Nordtirol noch viele Wolken, immer wieder kann es auch regnen. Am feuchtesten wird es im Unterland, hier ist es auch am Nachmittag noch wechselhaft. Im Rest von Nordtirol setzt sich mit der Zeit aber die Sonne durch. Osttirol startet mit leichtem Tauernwind, meist schon trocken und alsbald mit Sonne in die neue Woche. Mit 18 bis 23 Grad wird es in Tirol im Augenblick kühler, als es in den letzten Tagen war. Schauen wir die Temperaturen an, jetzt direkt vor eurer Haustür in Reute 12 Grad, Kufstein 14, 14 Grad auch in Meierhofen und in Innsbruck. Und auch in Lienz, Landeck 13 Grad und in Vierigen 11 Grad. 6:53. Kommen Sie gut in die neue Woche.
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0: Ein großer Hit aus Österreich. Radio Tirol um 7:10. Schönen guten Morgen wünschen wir. Was steht bei Ihnen vielleicht so gerade auf der Küchentheke? Vielleicht so ein großer Tegel Proteinpulver? Ja, früher hat man diese Dosen nur bei so Bodybuildern daheim gefunden. Heute kann man Proteinpulver schon eigentlich in jedem Supermarkt kaufen, Florian.
1: Ja, machen auch viele von uns Tirolerinnen und Tirolern. Ist aber oft gar nicht einmal so notwendig, das zu tun, verrät uns Krafttrainer Gerhard Ausserlechner.
2: Wenn man solche gesunden Milchprodukte nimmt, braucht man eigentlich keine Zusatzprodukte in keiner Art und Weise. Weil du deckst alles mit der Natur ab, was es eigentlich da vorgesehen ist.
1: Sagt der Gerhard, sprich, ein Joghurt tut's auch.
0: Okay, aber wenn ich jetzt jemand bin, der doch sehr, sehr viel ins Fitnessstudio geht, dann habe ich vielleicht schon einen größeren Bedarf an Proteinen.
1: Ja, man sagt so gut, 1 Gramm Eiweiß pro Kilogramm Körpergewicht am Tag wäre da gut.
0: Okay, also da ist es schon einfacher, in meine Getränke einen Löffel Pulver dazu zu mischen, um den Bedarf da zu decken.
1: Ja, das ist dann aber manchmal fast schon ein bisschen zu viel des Guten.
2: Zu viel Eiweiß auf einmal kann der Körper ja gar nicht aufnehmen. Und oft diese überdosierten Shakes sind ja gar nicht so gut. Das kann ja unser Verdauungssystem auf einmal gar nicht verwerten. Aber er muss es ja dann irgendwo wieder verpuffern und ausscheiden. Ist gar nicht unbedingt so unproblematisch.
1: Also ab und zu einmal auf die Pulver verzichten und Eiweiß lieber wieder übers Essen aufnehmen.
0: Welche Tipps der Gerhard Ausserlechner da für unser Frühstück hat, er verrät uns das noch. Um 7:15 in Guten Morgen Tirol.
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0: Ein Schmachtfetzen. Aber ein schöner Schmachtfetzen. Albano und Romina Power, Radio Tirol um 6:45. Schönen guten Morgen wünsche ich. Es hat gewaschelt gestern und es waschelt auch heute und die nächsten Tage. Frisch abgewaschen auch schon das Frühteam von Radio Tirol. Hallo Diana.
1: Schönen guten Morgen.
0: Guten Hallo
1: Morgen.
0: Florian, du bist halt Fetzen aus, sagt mal einer kommen. Du bist mit dem Radl gefahren, ja. Offensichtlich. Ja, es hat dich voll erwischt.
2: Hat angeregnet, ja.
0: Aber Regen bringt Segen, sagt man ja. Schauen wir mal, wie viele Wörter, apropos Regen, wir zusammenbringen in 15 Sekunden für Regen oder für Wascheln. Es geht los.
1: Mieseln.
2: Schütten.
0: Gießen.
2: Spritzen.
1: Schauern.
0: Tröpfeln.
2: Britschen.
1: Dann richtigen Wolkenbruch.
0: Ah, gut. Es schüttet aus Kübeln.
2: Hagelstecken regnen.
1: Es tröpfelt, haben wir das schon gehabt jetzt?
0: Na? Die Zeit ist eh aus. Aber gar nicht so schlecht. Ob ein bisschen mehr oder ein bisschen weniger Regen, wir können uns heute durchaus freuen über das, was da von oben kommt.
2: Ja, heiß und trocken war es ja jetzt die letzten Wochen im Mai. Laut GS4 war es bei uns in Österreich im Frühling in der 169-jährigen Messgeschichte noch nie so trocken.
0: Okay, das ist gescheit, dass es jetzt regnet. Da freut sich die Natur, da freuen sich auch die Seen, Diana.
1: Ja, und einer ganz speziell, der Wiesensee in Hochfilzen. Das ist ein kleines Naherholungsgebiet. Mhm. Der ist ausgetrocknet in den letzten Wochen. Okay. Das passiert zwar bei längeren Trockenperioden immer wieder, weil der See eben Grundwasser gespeist ist, aber so schlimm wie jetzt war es laut dem Fischereibewirtschafter tatsächlich noch nie. Und bereits im Jänner ist er bereits fast gänzlich ausgetrocknet und da ist er auch noch zugefroren und da sind dann leider auch fast alle Fische gestorben.
0: Jesus. Wir berichten heute noch darüber in der Frühinformation von Radio Tirol. Die nächsten Tage auf jeden Fall gibt es wieder mehr Wasser für unser Land.
1: Freut sich der Wiesensee.
0: Und wir uns eigentlich auch. Und auch die Blumen da draußen und die schönen Rosen, die jetzt überall blühen. Und frei nach Karl Valentin freuen wir uns, dass es regnet, weil wenn wir uns nicht freuen, dann regnet es ja trotzdem.
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1: Am Mikrofon ist Lorenz Wildner. Einen schönen guten Morgen. Die Wehrdienstreform lässt weiter auf sich warten. Kritisiert wird das etwa von der FPÖ, aber auch von Vertretern von Militär, Rotem Kreuz und Industriellen Vereinigung. Die SPÖ hat gestern einen eigenen Vorschlag vorgestellt. Sie ist gegen eine Verlängerung des Wehrdienstes. ÖVP und NEOS ziehen dabei aber nicht mit. Tanja Malle.
2: Bundeskanzler Christian Stocker, ÖVP, wollte die Wehrdienstreform mit Jänner 2027 umgesetzt wissen. Das dürfte nicht mehr halten, denn die Verhandlungen in der Dreierkoalition stagnieren. Die SPÖ spricht sich nun öffentlich gegen eine Verlängerung des Wehrdienstes aus. Sie will aber an die bestehenden 6 Monate, 2 Monate verpflichtende Milizübungen anhängen. Wehrsprecher Leimer.
3: Wir wollen hier raus aus der Sackgasse, wo wir uns derzeit befinden, und haben einen Plan der Mitte vorgestellt.
2: Die NEOS nennen kein konkretes Modell. Die ÖVP favorisiert weiter das Modell der Expertenkommission, also eine Verlängerung auf 8 Monate plus 2 Monate Milizübungen. SPÖ-Wehrsprecher Leimer rechnet nun nicht mehr mit einer Umsetzung bis Jänner.
3: Gehe davon aus, dass es im Jahr 2027 zu Änderungen kommen kann.
2: Und von einer Volksbefragung zur Wehrpflicht ist auch keine Rede mehr.
1: Die USA pochen erneut auf eine Waffenruhe zwischen Israel und der Hisbollah-Miliz im Libanon. Nach Angaben eines Regierungsvertreters soll die Hisbollah-Miliz alle Angriffe auf Israel einstellen. Im Gegenzug müsse Israel auf eine Eskalation in der libanesischen Hauptstadt Beirut verzichten. In 2 Wochen startet in Österreich TikTok-Shop, also Einkaufen und Bestellen direkt über die App TikTok. Ab heute können sich österreichische Unternehmen dafür anmelden. Martin Krachler, was wird denn neu für die Nutzerinnen und Nutzer?
4: Vom Kleid bis zur Wasserspritzpistole. Genau das Teil, das Sie im TikTok oder im Livestream dort sehen, können Sie dann mit einem Klick in den neuen TikTok-Warenkorb in der App legen und direkt kaufen. Animiert von Countdowns, Rabatten und glücksspielähnlichen Elementen, sagt Konsumentenschützerin Louise Belzung von der Arbeiterkammer.
5: Das Ganze wird zu Zeitdruck, zu Emotionsdruck und könnte das Risiko von Impulskäufen erhöhen, aber auch Irreführung und Betrug.
4: Ähnlich auch das Fazit von Simon Götze von der Verbraucherzentrale Berlin. In Deutschland gibt es TikTok-Shop seit gut einem Jahr. Gekauft wird?
6: Ja, ich sag mal, Ramschware. Die Leute haben dann am Ende des Tages vielleicht 30 Euro für etwas ausgegeben, was ihnen dann nicht gefällt. Und das ist halt natürlich Geld, das man eher abschreibt.
4: Auch weil Zurückschicken nicht automatisch gratis ist und sogar teuer werden kann, wenn der Verkäufer im Ausland sitzt, warnen Konsumentenschützer. TikTok verweist auf unsere Anfrage auf klare Richtlinien etwa für die Rückgabe und dass TikTok-Shop nur für User ab 18 ist.
1: Feuerwehr und Wasserrettung waren wegen heftiger Unwetter am Wochenende wieder zahlreich im Einsatz. Eine Gewitterlinie hat in Oberösterreich, Salzburg, Niederösterreich und Teilen der Obersteiermark für Starkregen und Sturmböen gesorgt. Auf der Westautobahn ist es zu Unfällen durch umgestürzte Bäume gekommen. Auch mehrere Zugstrecken waren betroffen. Das waren die Nachrichten mit Lorenz Wildner.
7: Heute am Vormittag in Nordtirol noch viele Wolken, immer wieder regnet es auch, am nassesten bleibt es im Unterland. Hier ist es auch am Nachmittag noch wechselhaft. Im Rest von Nordtirol setzt sich aber dann die Sonne durch. Osttirol startet mit leichtem Tauernwind, meist schon trocken und alsbald mit Sonne in die neue Woche. 18 bis 23 Grad, das werden die Höchstwerte sein in Tirol. Es wird damit kühler, als es in den letzten Tagen war. Die Temperaturen im Augenblick in Reutte 12 Grad, in Lienz 14, Kufstein ebenfalls 14 Grad, auch Meierhofen und Innsbruck 14, in Vierigen 11 und in Landeck 13 Grad. Und wir sind sicher unterwegs mit dem Radio Tirol Verkehrsservice und mit Claudia Zimmermann.
8: Schon dichter Frühverkehr auf der A12 Interlautobahn Richtung Innsbruck zwischen Zirl und Völs-Kranewitten, ein Plus von rund 5 Minuten. LKW-Blockabfertigung an der Grenze Kufstein-Kiefersfelden Richtung Innsbruck, deshalb LKW... LKW-Kolonnen am rechten Fahrstreifen bis Brandenburg und dann LKW-Kolonnen Richtung Süden auf der Brenner-Autobahn ab Matrei und bei Nösslach vor der Baustelle Lurigbrücke geht es auch für PKW etwas langsamer, ein Plus von rund 10 Minuten. Gute Fahrt.
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0: Blutschenk geben uns Kraft für die neue Woche. 7:12. Genug Eiweiß essen für die Muckis, eh schon wissen. Wir versuchen das heute mal schon beim Frühstück zu machen mit Fitnesstrainer Gerhard Außerlechner. Und der hat uns schon erzählt, Florian, dafür braucht es keine Proteinshakes eigentlich.
1: Ja, man kommt auch mit natürlichen Produkten da ganz gut aus, sagt er. Also auch wenn man viel sportelt, statt teurer Proteinshakes, kann man einfach ganz gezielt Milchprodukte essen.
2: Nimm her ein Backtel Topfen, einen Schuss Leinöl und das an Apfleine und das tust dann mixen.
1: So ein Topfen. Also Topfen eben. Braucht ja. Man gar nicht einmal kochen können.
0: Klingt ja irgendwie ganz gut. Fragen wir mal den Gerhard gleich, was er denen servieren tät, die es lieber ein bisschen deftiger mögen. Ha?
2: Wenn man dann so einen Hüttenkäse in der Früh nimmt oder so einen schönen Camembert dazu zum Beispiel, ein Frühstücksei dazu, wenn man deckt da schon sehr gut den Eiweißbedarf hat für die Regeneration, für die Muskulatur. Wahnsinn.
1: Und für die Naschkatzen unter uns, also die, die es in der Früh doch ein bisschen süßer mögen, da hat unser Krafttrainer Gerhard auch noch einen Tipp.
2: Ein Joghurt mit ein bisschen Leinöl. Beim Joghurt weiß ich genau, das ist fermentiert, leicht verdaulich und es macht munter.
0: Und das Leinöl, das mag er irgendwie, der Gerhard Außerlechner.
1: Überall drinnen.
0: Und munter ist genau das, was wir jetzt auch brauchen, um in diese Woche zu starten. Außerdem heute Tag der Milch. Passt der Joghurt super dazu.
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0: Guten Morgen.
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0: 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Chris de Burg um 7:50. Dieser Montag ist ein sauberes Kerlchen. Der startet heute frisch geduscht in die neue Woche, Florian.
1: Einmal bitte waschen. Ja, regnerisch ist es heute nachmittags. Der dritte Montag, dann aber den Wasserhahn zu. Nur im Unterland, da bleibt es noch ein bisschen wechselhaft. Es wird da heute also besonders sauber.
0: Ja, schaut ja auch nicht einmal. Ein ausgiebiges Montagsschaumbad wird das vielleicht. Die Temperaturen hast du uns zusammengesucht, Florian.
1: Wir sind schon beim Hinaufkraxeln. In Galtür aktuell 9 Grad, in Imst 13 Grad, in Innsbruck 15 Grad, in Kössen 13 Grad. Und in Siljan in Osttirol jetzt 12 Grad.
0: 18 bis 25 Grad werden es heute maximal. Am wärmsten wird es wieder einmal in Lienz sein. Das Wetter im Detail kommt gleich von der Wetterdienststelle in der Frühinformation von Radio Tirol in 9 Minuten.
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3: Es ist gleich 7:30. Wir schauen auf Tirolstraßen, sind sicher unterwegs mit der Claudia Zimmermann aus der Verkehrsredaktion.
4: Die Verkehrssensoren zeigen rund gute 10 Minuten mehr Fahrzeit auf der A12 Intelautobahn Richtung Innsbruck zwischen Zirl West und Völs-Kranewitten. Dichter Verkehr abschnittsweise auf der A13 Brennerautobahn in Richtung Süden vor der Baustelle Lueckbrücke. Lkw-Kolonnen bzw. Blockabfertigung an der Grenze Kufstein-Kiefersfelden auf der Intalautobahn in Richtung Innsbruck und Verzögerung gibt's auf der Tiroler Straße zwischen Kolsas und Wattens und zwischen Mils und Hall. Gute Fahrt!
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6: Im Studio Diana Feudel. Schönen guten Morgen. Das befürchtete Verkehrschaos wegen der Sperre des Brenners am Samstag ist bisher ausgeblieben. Wochenlang war ja vor den Folgen der Demonstration gewarnt worden. Viele Urlauber und Frechter dürften ihre Fahrten auf den Freitag vorverlegt haben. Die Polizei hat aber auch für heute ein erhöhtes Lkw-Aufkommen erwartet. Mein Kollege Klaus Schönherr ist live vor Ort. Wie ist denn die Lage aktuell am Brenner?
7: Ja, guten Morgen von der Brennerautobahn, in dem Fall in Matrei am Montag und damit dem ersten Arbeitstag nach der Brennerblockade am Wochenende. Ich denke, man hört es im Hintergrund, der Verkehr hier rollt. Weiter oben im Bereich der Baustelle für die Lueckbrücke braucht es hingegen schon etwas Geduld. In der Früh ist ja, wie angekündigt, die Lkw-Dosierung in Kufstein aktiviert worden. Das greift bisher. Unklar blieb vorerst, wie sich der morgige Feiertag, der Tag der Republik in Italien, auswirken wird. Neben den unter Anführungszeichen normalen Staupunkten im Montagsfrühverkehr blieb es bisher aber auch entgegen der Befürchtungen im Vorfeld der Versammlung auf der Autobahn ruhig.
6: Vielen Dank, Klaus Schönherr, live aus Matrei am Brenner. Wir halten Sie im Radio Tirol Verkehrsservice natürlich auf dem Laufenden. In Elbigenalb hat die Polizei gestern Nachmittag 2 Drogenlenker gestoppt. Sie wurden erwischt, weil sie viel zu schnell unterwegs waren, statt erlaubten 50 mit rund 100 Stundenkilometer. Bei der Kontrolle hat die Polizei dann in beiden Fahrzeugen Cannabis gefunden, 4 Joints und 11 Säckchen. Die Fahrer, 2 Brüder aus Deutschland, waren laut Amtsarzt fahruntüchtig. Dem 32-Jährigen wurde der Führerschein entzogen. Der ältere Bruder, 35 Jahre alt, hatte keinen dabei. Der Wiesensee in Hochfilzen ist derzeit so gut wie ausgetrocknet. Der See, der vom Grundwasser gespeist wird, habe zwar immer wieder abhängig vom Niederschlag Trockenperioden erlebt. So schlimm wie jetzt sei es aber noch nie gewesen, sagt der Fischereibewirtschafter des Wiesensees und Kitzbüheler Bezirksobmann des Tiroler Fischereiverbandes Helmut Plätzenauer.
8: Natürlich muss man das so sagen, dass der Wiesensee als Opfer des Klimawandels dargestellt werden muss. Und das zeichnet sich jetzt an, dass man da auch nichts machen kann dagegen. Ja, das Herz blutet. Und der Wiesensee ist jetzt als erstes Beispiel im Bezirk, sage ich mal. Und aktuell, wenn man jetzt durch den Bezirk forscht, sieht man, dass alle Bäche so nieder sind wie noch nie um die Jahreszeit. Man muss davon ausgehen, dass das nicht wirklich besser wird. Es ist für die Fischerei ganz eine schwierige Zeit.
6: Forellen gäbe es mittlerweile keine mehr im Wiesensee, der als Naherholungsgebiet und wichtiges Ökosystem in der Region gilt. Laut Cheers für Austria war der Frühling in Österreich der trockenste in der 169-jährigen Messgeschichte. Heute ist Weltelterntag. Die Vereinten Nationen haben in 2013 das erste Mal ausgerufen, um die Rolle und Arbeit von Eltern wertzuschätzen. Beim Verein Elternbildung Tirol registriert man zunehmende Nachfrage nach Erziehungsberatungen und Unterstützung rund um das Thema Familie. Obfrau Karin Urban sagt:
9: Der Bedarf steigt, und zwar zu den unterschiedlichsten Themen. Eltern werden unsicherer. Eltern sind sehr gefordert durch die ganzen Unsicherheiten, die rundherum in der Welt existieren. Eltern brauchen, glaube ich, Vertrauen in sich selber, dass sie auch auf sich schauen müssen als Eltern, dass sie auch in ihrem Leben anderes als nur die Erziehungsaufgabe ihrer Kinder wahrnehmen sollen und dürfen. Partnerschaft, Freundschaften, Hobbys.
6: Sagte Lebensberaterin und Obfrau des Kinderschutzbundes Österreich, Karin Urban.
3: Ich bin heute in der Früh über die Sihl gefahren in Innsbruck und habe da hineingelinst so ein bisschen und habe gedacht, na, beachtlich viel Wasser ist da drin, da muss einiges heruntergekommen sein. Schönen guten Morgen, Josef Lang vom Geosphere Austria Wetterdienst.
10: Grüß Gott, einen schönen guten Morgen. Ganz genau 10 bis 30 Liter pro Quadratmeter hat es in Nordtirol geregnet seit gestern, am meisten im Außerfern. In Osttirol waren es deutlich weniger, 3 bis 5 Liter seit gestern. Heute kommt es zu einer vorübergehenden Wetterberuhigung. In Osttirol und Südtirol wird es mit Tauernwind und Nordföhn früher trocken und sonnig als in Nordtirol. In Nordtirol ziehen sich nämlich die Regenschauer ins Unterland zurück durch den Vormittag. Vom Oberland her wird es dann heute am Nachmittag dann immer sonniger, sodass sich zum Abend hin dann in ganz Tirol noch sonniges Frühsommerwetter ausgehen sollte. Mäßig warm, 23 Grad Höchstwerte in Nordtirol, Lienz 25 und an die 30 Grad heute in Bozen. Wechselhaft geht es weiter. Hier ist der Ausblick. Morgen am Dienstag, am Vormittag noch trocken, etwas Sonne. Morgen nachmittags aber verbreitet wieder nass, Regenschauer und Gewitter. Und zum Mittwoch hin kühlt es dann spürbar ab.
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0: Ich und ich, wir hören Radio Tirol. Fast 7:45 am Montag in der Früh. Und er hat es tatsächlich ins Ziel gebracht. Nach 3 intensiven Wochen belegt der Osttiroler Radprofi Felix Gall Platz 2 beim heurigen Giro d'Italia. Beendet ist die Tour worden gestern am Abend in Rom. Dort hat Gall dann seinen bisher größten Erfolg in seiner Karriere auch feiern können. Sportreporter Patrick Meyerhofer.
1: Ja, der 31. Mai 2026 ist definitiv ein Tag, den wir uns im Sportkalender jetzt ganz fett anstreichen dürfen. Felix Gall schreibt gestern österreichische Sportgeschichte und sorgt für das beste rot-weiß-rote Grand Tour-Ergebnis aller Zeiten. Er wird Zweiter bei der prestigeträchtigen Italien-Rundfahrt.
2: Wir sind mit dem Ziel reingegangen in diese 3 Wochen, aber es hat wirklich kaum Probleme gegeben oder große Schwierigkeiten. Wir haben keinen Pech gehabt, ich habe keinen Sturz gehabt, keine wirkliche Krankheit oder sonst was. Und als Team waren wir auch sehr, sehr stark. Und ich glaube, es ist auch jeder, inklusive mir, über sich hinausgewachsen oder hat einen Schritt wieder gemacht in der Entwicklung. Und es waren für uns und für mich waren das sehr, sehr 3 erfolgreiche Wochen. Ja.
1: Entlang der Strecke und auch gestern im Ziel in Rom waren viele österreichische Radsportfans und auch Experten dabei, unter anderem Ex-Radprofi und ORF-Experte Thomas Reuecker, der gleich vor Ort Galls Erfolg einzuordnen wusste.
3: Das ist ein sporthistorischer Moment, nicht nur für den Radsport in Österreich, sondern für den gesamten Sport in Österreich.
1: Mit einem Podestplatz auf einer Grand Tour erreicht Gall eines seiner großen Karriereziele. Hat jetzt natürlich auch das Interesse vieler anderer Teams geweckt. Gerüchten zufolge auch von Lidl Trek. Galls Vertrag läuft nach dieser Saison aus. Die Zukunft, die ist noch offen.
2: Es ist jetzt nicht etwas, das mir irgendwie große Gedanken verschwendet habe. Ich habe mich jetzt auf den Giro konzentriert, dort mein Bestes gezeigt. Aber es ist auf jeden Fall dann für die Zukunft jetzt etwas, mit dem wir uns befassen werden. Und ist so natürlich eine komfortable Position jetzt. Ja.
1: So Felix Gall, der sich jetzt verdientermaßen ein paar Urlaubstage in Rom gönnt.
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0: Musik aus Italien, Toto Cotugno um 7:07. Und bei uns geht's frisch hinein in die neue Woche. Wir hupfen sozusagen in den Montag mit einer ganz, ganz lässigen Aktion.
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0: Ganz neu, Florian, bei uns.
2: So ist es, ja. Egal ob Badeteich, Planschbecken, Schwimmbad oder See, wir platschen uns da jetzt mit Ihnen und mit euch quer durch Tirol. Starten wir in die Badesaison quasi und den Anfang, den macht heute der Felix aus Landeck.
3: Hallo, ich bin der Felix, ich komme aus Landeck. Mhm. Ich mache jetzt den Radio Tirol Sommerplatscher. Ich mache einen Knieplatscher im Jänner Schwimmbad.
0: Geht schon. Yeah. Das hat fast vom Bayerner Schwimmbad bis zu uns ins Studio hereingespritzt, Felix.
2: Danke, lieber Felix. Jetzt sind wir definitiv erfrischt.
0: Und abgewaschen. Und der nächste Sommerplatscher kommt bestimmt.
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2: Am Mikrofon ist Lorenz Wildner. Einen schönen guten Morgen. Israel hat am Wochenende seine Bodenoffensive im Libanon ausgeweitet und ist so weit ins Land vorgedrungen wie seit 26 Jahren nicht mehr. Die USA wollen indes einen neuen Waffenstillstand zwischen der Hisbollah und Israel vermitteln. Mehr von Katharina Wagner.
3: Die USA wollen einen neuen Anlauf für einen Waffenstillstand zwischen der Hisbollah und Israel im Libanon unternehmen. Die vom Iran unterstützte Miliz müsse demnach alle Angriffe auf Israel einstellen, Israels Armee hingegen auf eine Eskalation in Beirut verzichten. Laut einem Vertreter der US-Regierung habe Außenminister Marco Rubio darüber bereits mit dem libanesischen Präsidenten Aoun und Israels Premier Netanyahu gesprochen. Dieser erklärte erst gestern, er habe die Armee dazu angewiesen, die Operation im Libanon auszuweiten. Nach der Überquerung des Litani-Flusses soll der Einfluss auf ehemalige Hisbollah-Orte ausgeweitet werden. In Europa sorgt die israelische Offensive für Kritik. Sowohl der deutsche, der französische und die britische Außenministerin zeigten sich ob der Lage im Libanon besorgt.
2: Bis zu 90 Millionen Euro jährlich muss der ORF einsparen. Zusätzlich zum bereits laufenden Sparprogramm in dreistelliger Millionenhöhe. ORF-Generaldirektorin Ingrid Thurnherr warnt davor, dass der öffentlich-rechtliche Rundfunk in seinen Grundfesten erschüttert wird. Die Kürzung ist rechtlich aber problematisch. Stefan Kappacher.
4: Die überfallsartige Kürzung für den ORF widerspreche dem europäischen Medienfreiheitsgesetz, sagt der Rundfunkrechtsexperte Hans-Peter Lehofer.
5: Aber es geht ja dort gerade darum, dass man vorhersehbare, nachhaltige finanzielle Mittel hat, um den öffentlich-rechtlichen Auftrag zu erfüllen. Wenn das jetzt so kurzfristig gemacht wird und das nicht anderweitig kompensiert werden kann, ist das sicher problematisch.
4: Laut ORF-Gesetz könnte zur Kompensation eine Beitragserhöhung beantragt werden. Nur gibt es im schwarz-rot dominierten Stiftungsrat keine Mehrheit dafür, was Daniela Kraus vom Presseclub Concordia empört.
6: Wenn für den öffentlich-rechtlichen Auftrag diese Mittel notwendig sind, dann ist selbstverständlich die Aufgabe auch des Stiftungsrats, dafür einzutreten.
4: Stiftungsratsvorsitzender und SPÖ-Freundeskreisleiter Heinz Lederer hat dazu gesagt, die Sparvorgaben seien hart, müssten aber erfüllt werden.
2: Im Höhlendrama von Laos gibt es neue Hoffnung. Retter haben einen bislang unbekannten Zugang zu dem Höhlensystem entdeckt, in dem die zwei noch vermissten Goldsucher vermutet werden. Neue, heftige Monsunregenfälle erschweren die Rettungsarbeiten aber. Die Wassermassen haben vor gut zwei Wochen große Teile des Höhlensystems geflutet und 7 Männer eingeschlossen. Und Finnland ist zum 5. Mal Eishockey-Weltmeister. Die Finnen gewinnen das Finale in Zürich gegen WM-Gastgeber Schweiz nach Verlängerung 1:0. Für die Schweizer geht das Finaltrauma weiter. Sie verlieren ihr insgesamt 5. WM-Finale, das 3. in Folge. Das waren die Nachrichten mit Lorenz Wildner.
7: Heute am Vormittag in Nordtirol noch viele Wolken am Himmel. Es regnet auch immer wieder. Am nassesten wird es im Unterland sein. Im Unterland wird es auch am Nachmittag noch wechselhaft bleiben. Aber im Rest von Nordtirol setzt sich dann die Sonne durch. Osttirol startet mit leichtem Tauernwind. Meist ist es schon trocken und alsbald wird die Sonne scheinen. Mit 18 bis 23 Grad in Tirol wird es kühler als zuletzt. In Kufstein jetzt 14 Grad. 14 Grad auch in Meierhofen und in Innsbruck. 15 Grad in Lienz, 12 Grad in Reutte, Landeck 13 und in Vierigen 11 Grad. Und wir sind sicher unterwegs mit dem Radio Tirol Verkehrsservice und mit Claudia Zimmermann, die eine relativ lange Liste hat, wie ich das sehe.
8: Recht viel los. Rund 10 Minuten länger brauchen Sie auf der A12 Interlautobahn Richtung Innsbruck zwischen Zirl West und Völs-Kranewitten. Dichter Verkehr abschnittsweise auf der A13 Brenner-Autobahn in Richtung Süden vor der Baustelle Luigbrücke. Da brauchen Sie rund 15 Minuten länger und außerdem abschnittsweise Lkw-Kolonnen am rechten Fahrstreifen. Außerdem Lkw-Blockabfertigung an der Grenze Kufstein-Kiefersfelden Richtung Innsbruck. Dann haben wir Verzögerungen im Frühverkehr am Innrhein in Innsbruck, auf der Tiroler Straße durch Hall und am Haller Stadtgraben bzw. ab dem Kurpark. Im Zillertal ab Schlitterstal auswärts knapp 10 Minuten mehr Fahrzeit. Auf der Loferer Straße von Kirchdorf bis St. Johann messen die Verkehrssensoren gute 20 Minuten mehr und auf der Pastonstraße vor Kitzbühel knapp 10 Minuten. Und langsamer geht es auch noch bei Kufstein Nord. Gute Fahrt.
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0: Der Hubert von Geusern mit seinem wunderschönen Lied Herz das nicht. In 3 Minuten ist es 7:45. Und Tirol ist eine Pracht. Der Ahornboden, die Stulbenfälle, der Seebensee, das Kaisertal, der Hintersteiner See, die Pfunzertschei oder die Jagdhasalmen, der Fernsteinsee, die Kelchsau. Es sind ja zig Plätze, die schon in der Auswahl zu Tirols bzw. Österreichs schönsten Plätzen gestanden sind, Florian.
1: 9 Plätze, 9 Schätze heißt es wieder. Unsere Kollegin Daniela Schmiederer, die ist auf der Suche nach den schönsten Plätzen Tirols. Und da wollen wir heuer bitte auch einmal ihre Tipps hören, weil es gibt einfach unzählige Lieblingsplätze bei uns in Tirol.
2: Ja, es gibt in Tirol, glaube ich, mehr als 779.000 Lieblingsplätze. Jeder und jede hat einen. Und das wollen wir nützen. Letztes Jahr haben mir so viele geschrieben, welche Plätze sie gut finden würden bei 9 Plätze, 9 Schätze. Deshalb haben wir uns gedacht, wir lassen uns gerne inspirieren von euren Ideen, von den Ideen der Tirolerinnen und Tiroler. 3 Plätze schicken wir dann wieder ins Rennen.
0: Ja, eine tolle Idee von der Daniela. Das ist natürlich auch immer ein bisschen schwierig, weil Tirol ist ja voller Juwelen. Wir leben ja im Paradies, Florian.
1: Und Tirol soll auch ein Paradies bleiben.
2: Ja, letztes Jahr war sie ja die Kellerjoch-Kapelle hoch über Schwarz, die im Sonnenaufgang geglitzert hat mit einer ganz tollen Geschichte. Es ist immer wieder eine wunderbare Aufgabe, Tirol präsentieren zu dürfen. Aber es ist auch ein schmaler Grat. Geheimplätze sollen ja Geheimplätze bleiben. Und Tirol ist voller Schätze, das wissen wir. Viele davon sind geeignet. Ein paar können ruhig versteckt bleiben. Aber jetzt her mit euren Vorschlägen und Dankeschön.
0: Gerne anrufen. Ende September, Anfang Oktober präsentieren wir dann die 3 Tiroler Kandidaten. 0800 22 69 23. Das ist eine Möglichkeit, mit uns Kontakt aufzunehmen. 7:45. Guten Morgen in diesem wunderschönen Land Tirol.
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0: Europe in Radio Tirol, the final countdown um 10 vor halb neun am Montag. Frisch gewaschen starten wir heute hinein in die neue Woche, Florian.
1: Viele waren heute ja schon zweimal duschen, also einmal daheim im Bad und das zweite Mal dann beim Außerhaus gehen.
0: Genau. Europe in Radio Tirol, the final countdown um 10 vor halb neun am Montag. Frisch gewaschen starten wir heute hinein in die neue Woche, Florian.
1: Viele waren heute ja schon zweimal duschen, also einmal daheim im Bad und das zweite Mal dann beim Außerhaus gehen.
0: Genau, das Auto ist auch gleich geduscht worden.

0: heiß, wie es gewesen ist. Das Wetter im Detail dann von Josef Lang von der Wetterdienststelle bei uns in der Frühinformation. In 9 Minuten.
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0: Lionel Richie, fast 8:30 am Montag in der Früh. Wir sind sicher unterwegs mit Claudia Zimmermann, die für uns auf die Brennerautobahn schaut.
1: Vor der Baustelle bei der Lueckbrücke rund 15 Minuten mehr Fahrzeit. Dichter Frühverkehr auch noch auf der A12 Inntalautobahn zwischen Zirl und Völs-Granewitten in Richtung Innsbruck und zwischen Wehr und Volders ebenfalls in Richtung Innsbruck. Und auf der Loferer Straße von Kirchdorf bis St. Johann messen die Verkehrssensoren rund 20 Minuten mehr. Gute Fahrt!
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3: Mit Diana Feudl, schönen guten Morgen. In der Innsbrucker Notschlafstelle am Schusterbergweg schlagen Mitarbeiterinnen und Mitarbeiter Alarm. Sie berichten von Gewalt, Bedrohungen und tätlichen Angriffen durch Klienten. Die Geschäftsführung der Tiroler Sozialen Dienste bestätigt schwerwiegende Vorfälle. Kritik gibt es auch am Umgang der Politik mit der Situation. Roman Wagner berichtet.
4: Morddrohungen, Beschimpfungen und immer häufiger auch körperliche Angriffe. So schildern Mitarbeiter der Notschlafstelle am Schusterbergweg ihren Arbeitsalltag. In einem Schreiben an den ORF Tirol berichten sie von einer prekären Situation. Die Geschäftsführung der Tiroler Sozialen Dienste bestätigt schwerwiegende Vorfälle. Erst vor kurzem sei einem Mitarbeiter eine Glasflasche an den Kopf geworfen worden. Weitere Übergriffe seien dokumentiert. Die Verantwortlichen arbeiten nach eigenen Angaben an einem neuen Sicherheitskonzept. Geplant sind unter anderem Bodycams für das Personal. Mitarbeiter kritisieren jedoch, dass bisher zu wenig passiert sei. Auch vom zuständigen Landesrat Philipp Wohlgemuth fordern sie mehr Unterstützung. Aus seinem Büro heißt es, dass man dazu kein Interview geben wird.
3: Die für Anfang 2028 geplante Sperre der Bahnstrecke zwischen München und Rosenheim wird von 6 Monaten auf 8 Wochen verkürzt. Eine Sperre über ein halbes Jahr hätte unabsehbare Folgen für den Güterverkehr auf der Brennerachse gehabt, berichtet Hermann Hammer.
5: Die Deutsche Bahn hat im vorigen Jahr angekündigt, die Strecke zwischen München und Rosenheim für ein halbes Jahr komplett sperren zu wollen. Über diese Strecke läuft ein Großteil des Schienengüterverkehrs über den Brenner. Ein weiterer Anstieg des Lkw-Verkehrs und ein Rückgang beim ohnehin unter Druck stehenden Schienengüterverkehr wären die Folge gewesen. Der Tiroler Verkehrslandesrat René Zumtobel von der SPÖ kontaktierte daraufhin seinen bayerischen Amtskollegen Christian Bernreiter und die Deutsche Bahn. Zumtobels Wunsch nach einem durchgehenden eingleisigen Betrieb ging zwar nicht in Erfüllung, die Sperre wird aber auf 8 Wochen verkürzt. Die Bauarbeiten wurden auf 2 Etappen aufgeteilt. Die 2. Etappe soll dann im Jahr 2031 erfolgen.
3: In Kitzbühel ist gestern eine Frau während eines Unwetters von einem herabfallenden Ast am Kopf getroffen worden. Die Fußgängerin zog sich dabei Verletzungen unbestimmten Grades zu. Sie konnte noch selbst die Rettungskette in Gang setzen und wurde von der Rettung in das Krankenhaus St. Johann eingeliefert. Der 2. Platz des Osttirolers Felix Gall beim Giro d'Italia könnte den Radsport-Hype in Österreich weiter befeuern. Das meint Ex-Radprofi und ORF-Sportexperte Thomas Rohrecker nach der letzten Etappe gestern Abend in Rom.
6: Ich glaube, dass es schon wieder so eine Initialzündung ist. Gerade die Begeisterung. Ich war selbst 2-3 Mal jetzt an der Strecke. Viele österreichische Fahnen, da ist eine Aufbruchstimmung da. Ich glaube, gerade für die jungen Sportlerinnen und Sportler ist es immer gut, wenn ein heimischer Athlet oder Athletin dementsprechend in der Weltspitze ganz vorne mit dabei ist. Und von dem her ist es, glaube ich, ein sehr, sehr guter und wichtiger Impuls für den Radsport in Österreich.
3: Felix Gall ist der erste Österreicher, der es beim Giro d'Italia unter die Top 3 schafft. Außerdem sorgt er für das beste österreichische Grand Tour-Ergebnis aller Zeiten.
0: Und man sieht's richtig, finde ich. Die Luft ist feucht, es dampfelt so irgendwie im Moment. Schönen guten Morgen, Josef Lang vom Giros für Austria Wetterdienst.
7: Grüß Gott, einen schönen guten Morgen. Ganz genau von Norden her stauen sich in Nordtirol heute noch feuchte, wolkenreiche Luftmassen mit Regenschauern, die im Unterland am längsten andauern. Erst am Nachmittag wird es dann vom Oberland her trocken bleiben und dann auch noch sonnig auflockern. Zum Abend hin sollte es dann in Nordtirol sehr sonnig werden. Noch in Osttirol und Südtirol wird es mit dem Dauernwind und dem Nordföhn heute deutlich früher trocken und sonnig werden als in Nordtirol. Nur mäßig warm heute, Höchstwerte 23 Grad in Nordtirol, Lienz 25, sommerlich warm in Bozen mit an die 30 Grad. Der Ausblick, der geht ins wechselhafte Wetter hinein. Morgen am Dienstag, am Vormittag trocken, etwa Sonne. Morgen nachmittags bereits die nächste Störung mit Regenschauer und Gewitter, die zum Mittwoch hin auch eine Abkühlung bringt. Am Donnerstag zu Frontleichnum dann eher freundlich, trocken, sonnig und am Freitag der nächste Regen.
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0: Musik aus Frankreich bei uns zur Abwechslung. Ein großer Hit in Radio Tirol um fast 8:45. Und Sie denken vielleicht, naja, so wie in der Firma, wir sind einfach nur Kollegen. Aber Obacht, genau so reden oft die besten Teams über sich selber.
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0: Sie brauchen nichts herunterzureden, wenn sie gemeinsam anpacken, wenn sie zusammen lachen können, wenn sie Herausforderungen meistern, sich einfach toll aufeinander verlassen können, dann sind sie mehr als nur so eine Gruppe von Kolleginnen und Kollegen, nämlich ein echtes Team, Florian.
2: 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Das geht am schnellsten online auf tirol.orf.at.
0: Da gibt es dann auch eine Fotogalerie von allen Teams, vom Verein über Freundesrunden bis hin zum allerbesten Team in der Schicht zum Beispiel.
2: Die letzten drei, das sind das Team der Tierökologie an der Uni Innsbruck und die 7 Frauen von der Modeboutique Maximus in Grein im Tannheimertal und die Unternehmensberater von Beneluschen in Innsbruck.
3: Als Team macht uns aus, dass wir voll begeistert sind bei dem, was wir machen und dass wir uns einfach gegenseitig voll aufeinander verlassen können. Und das ist einfach großartig.
4: Alle haben halt Spaß an der Mode und das Schöne ist einfach, weil wir uns so gut verstehen und so zusammenhalten und uns gegenseitig helfen. Und ich glaube, das macht da wirklich einmal so ein gutes Team aus.
5: Ich bin total dankbar, dass ihr an meiner Seite seid. Ich sehe das Ganze immer wie ein Schiff sozusagen, wo jeder an seiner Position jeden Tag sein Bestes gibt, um das Schiff in die richtige Richtung zu bewegen. Und da möchte ich heute einfach jedem Einzelnen von euch Danke sagen dafür.
0: Ist doch schön. Und jetzt sind Sie dran mit Ihrem Team.
2: Gerne einmal Danke sagen und Ihre oder eure lässigsten Arbeitskolleginnen, Freunde und Vereinskameradinnen hier bei uns in Radio Tirol vorstellen. Immer um 1:45 gibt es jeden Tag ein neues Team.
0: Vorausgesetzt, Sie melden sich an auf tirol.orf.at oder direkt per E-Mail an teamdestagesineinerwurst.tirol@orf.at.
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0: Mr. Big an einem großen Montag. 10 Minuten noch, dann ist es 9. Wir starten in die neue Woche. Der Wonnemonat Mai ist vorbei, aber wir lassen uns auch im Juni nichts abgehen, würde ich sagen. Da steht ja viel an jetzt im Juni, Florian.
1: Wir haben für Sie den schnellen Juni-Überblick, damit wir da nichts verpassen und auch nichts verwechseln.
0: Die Herz-Jesu-Feuer fallen ein, Florian.
1: Ja, die sind immer am dritten Sonntag nach Pfingsten, also heuer am 13. 14. Juni. Mhm. Das geht zurück auf die Kämpfe gegen Napoleon. Um göttlichen Beistand zu erbitten, wurden da die Bergfeuer entzündet, um das Land dem heiligsten Herzen Jesu anzuvertrauen.
0: Deswegen Herz-Jesu-Feuer. Nichts mit dem Glauben zu tun haben dagegen die Sonnenwendfeuerle.
1: Ja, genau, die sind dann eine Woche später am 20. Juni, Sommersonnenwende, also der längste Tag des Jahres. Das ist einfach eine jahrhundertealte Tradition und ein Brauch. Und auch da glühen die Berge immer.
0: Ganz besonders schön im Becken von Ehrwald zum Beispiel. Glühen, apropos, tut diesen Juni nicht nur das Feuer, sondern glühen werden auch die Waden unserer Fußballer.
1: Bei der Fußball-Weltmeisterschaft in Mexiko, den USA und Kanada losgeht die WM am 11. Juni. Österreich spielt dann am 17. Juni das erste Mal.
0: Und noch andere Gesellen treffen wir jetzt um diese Jahreszeit wieder.
1: Ja, die brummen uns beim Radlfahren gegen den Kopf. Brrr, die Junikäfer.
0: Du magst sie nicht, gell? Wobei, auch da gibt es Verwechslungsmöglichkeiten.
1: Ja, da gibt es einmal den gerippten Brachkäfer, das sind diese großen, grausigen Brummer, ähnlich wie die Maikäfer. Und dann gibt es noch den Gartenlaubkäfer, das ist der kleine mit dem glänzend grünen Kopf. Zu dem sagen auch viele Junikäfer, aber zu dem sagt man auch Julikäfer auch.
0: Okay, der Julikäfer, der hat noch ein bisschen Zeit, würde ich sagen. Jetzt bleiben wir mal im Juni und sind angefüttert mit genug Juniwissen. Es kann losgehen. Willkommen am 1. Juni.
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Radio Tirol mit Bruce Springsteen. Wir starten gemeinsam in die neue Woche um 9:04. Das heißt, in 4 Minuten gibt's die ORF-Weltnachrichten. Guten Morgen.

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1: Am Mikrofon ist Lorenz Wildner. Die Unwetter haben in weiten Teilen Österreichs zahlreiche Schäden verursacht. Einige Bundesländer hat es besonders hart getroffen. Offenbar gibt es auch einen Verletzten. Christian Huber fasst zusammen.
2: In Oberösterreich, in Hönhardt im Innviertel etwa, ist ein Radfahrer von einer Sturmböe erfasst und mehrere Meter in ein Feld geschleudert worden. Der Notarzt-Hubschrauber hat den Verletzten ins Krankenhaus geflogen. In Leonding und Feldkirchen an der Donau hat der Sturm mehrere Dächer abgedeckt. Im Südburgenland sind mehrere Straßen überschwemmt und Keller überflutet worden. Starker Regen und Hagel hat die Landwirtschaft im Bezirk Güssing getroffen. Die Hagelversicherung spricht von einem Schaden in Höhe von 1,2 Millionen Euro. In Salzburg haben Wasserretter ausrücken müssen, um die Besatzungen von Segel- und Elektrobooten zu retten. Bereits zuvor ist in der Steiermark der Wilde Berg Mautern im Bezirk Leoben evakuiert worden. Insgesamt 387 Menschen sind da in Sicherheit gebracht worden.
1: In Österreich gibt es aktuell eine dreistellige Zahl an islamistischen Gefährdern. Das sagt die Leiterin der Direktion für Staatsschutz und Nachrichtendienst Silvia Meyer. Immer öfter hat der Staatsschutz demnach mit sehr jungen Menschen zu tun. Diese würden sich vor allem in sozialen Netzwerken radikalisieren. Im Vorjahr lag das Durchschnittsalter von Hochrisikogefährdern bei 23 Jahren, so Meyer. Offiziell herrscht Waffenstillstand zwischen dem Iran und den USA, aber die US-Streitkräfte in der Region melden heute früh, am Wochenende hätten sie Angriffe auf militärische Ziele im Iran durchgeführt. Fortschritte in Sachen Friedensverhandlungen sind indes nicht in Sicht, berichtet Katharina Wagner.
3: Von Selbstverteidigungsschlägen gegen Radaranlagen, Kommando- und Kontrollzentralen für Drohnen im Iran berichten die US-Streitkräfte in der Region. Die Bombenangriffe seien am Samstag und Sonntag durchgeführt worden, als Antwort auf den Abschuss einer amerikanischen Drohne über internationalen Gewässern durch den Iran. In Kuwait waren heute früh Sirenen zu hören. Angriffe mit Drohnen und Raketen wurden abgewehrt, hieß es. Irans Revolutionsgarden gaben an, einen Stützpunkt, der von der US-Armee für Angriffe genutzt wurde, attackiert zu haben. Der Waffenstillstand zwischen den USA und dem Iran ist fragil. Spekulationen über ein mögliches Abkommen entgegnet Irans Außenminister so. Gespräche und der Austausch von Nachrichten würde anhalten. Ergebnisse gäbe es keine. Es sei am besten, kursierende Vermutungen zu ignorieren.
1: Der Konflikt zwischen Ungarns Premier Madja und Staatspräsident Sulyok geht weiter. Madja hat online angekündigt, Sulyok heute in Begleitung seines Justizministers einen Besuch abzustatten. Grund sei ein um Mitternacht verstrichenes Ultimatum. Demnach hätte Sulyok bis Ende Mai sein Amt zurücklegen sollen. Madja wirft dem Präsidenten vor, eine Marionette von Ex-Premier Orban zu sein. Das waren die Nachrichten mit Lorenz Wildner.
4: Das Wetter bringt heute am Vormittag in Nordtirol noch viele Wolken, einiges an Regen. Am feuchtesten wird es im Unterland sein. Hier ist es auch am Nachmittag noch wechselhaft. Im Rest von Nordtirol setzt sich aber im Laufe des Tages die Sonne durch, heißt es. Und Osttirol startet mit leichtem Tauernwind, meist schon trocken in den Tag. Alsbald sollte auch hier die Sonne scheinen. Mit 18 bis 23 Grad wird es heute kühler als in den letzten Tagen. Jetzt in Kufstein 14 Grad, 14 Grad auch in Innsbruck und in Meierhofen, 13 Grad in Virgen und in Landeck, Reute 12 und am wärmsten in Lehen setzt mit 17 Grad. Und wir sind sicher unterwegs mit dem Radio Tirol Verkehrsservice und mit Claudia Zimmermann.
5: A13 Brenner Autobahn Richtung Bozen, vor der Baustelle bei der Lueckbrücke rund 20 Minuten mehr Fahrzeit und kurzer Stau in der Gegenrichtung, also Richtung Innsbruck, kurz nach der Grenze. Gute Fahrt.
4: Ganz gemütlich öffnen wir die Türe in den Juni hinein. Der Juni, auch der Rosenmonat, wenn man ihn nennt. Und es stimmt heuer wirklich so viele schöne Rosen im Moment. Rosenkavaliere sind jetzt gleich die Burschen von Relax bei uns in Radio Tirol.
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4: Weil ich den mag. Für Romantik sorgt auch Patrick Swayze jetzt gleich mit seinem Dirty Dancing Hit.
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4: Zum Dahinschmelzen schön. Und jetzt sofort Juni-Sound von Hermann's Hermits. No Milk Today. Die trauen sich was am Tag der Milch. Guten Morgen.
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0: Patrick Swayzes Riesenhit. Willkommen bei Radio Tirol. In 4 Minuten ist es bereits 8:45 am Montag.
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0: Öha, Melissa Naschenweng, die Schlager-Barbie, wie manche sagen, kommt nach Tirol und wir haben Karten. Aber die geben wir nicht einfach so her, einfach so, na? Da muss man ein bisschen was tun dafür, weil es ja lässig ist. Sie hören jetzt 3 Songs. Einer davon ist von der Melissa Naschenweng, die anderen beiden nicht. Für echte Fans ist das wahrscheinlich kein Problem. Da, wo es so zu krächzen beginnt, das könnte Melissa sein. Geht schon los.

0: gar nicht so leicht. Der klingt alles irgendwie ähnlich. Wenn Sie es wissen, es gibt was zu gewinnen.
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0: Ja, und das ist die Nummer zu uns ins Studio. Zu mir 0800 22 69 22. Geht schon.
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0: Musik aus Bayern, immer gern gehört bei uns in Tirol. Relax, weil ich die mag. Es ist 8:45.
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0: Ja, und da haben wir einen Melissa Naschenweng-Fan am Telefon, den Dominik. Hallo Dominik.
2: Servus, grüß dich.
0: Grüß dich. Jetzt habe ich schon Angst gehabt, dass du auch so fliegst oder geflogen bist aus der Leitung. Nein.
2: Nein.
0: Aber alles gut. Der Dominik ist im Wipptal unterwegs, jetzt wo man wieder das Wipptal fahren kann, ohne große Behinderungen. Du bist bei einem Energiekonzern. Was machst du genau? Ja. Mit Strom hast du zu tun?
2: Genau, wir schauen bei den Klangkraftwerksanlagen, dass alles läuft. Mhm. Machen Anlagenkontrollen und sonstige kleine Arbeiten.
0: Super.
2: Dass Tirol versorgt ist, ne?
0: Ja, so dass wenn wir den Radio einschalten, dass da was rausdudelt.
2: Genau.
0: Zum Beispiel. Danke dafür, Dominik. Wir haben drei Titel vorgespielt. Ein Titel ist von der Melissa Naschenweng, weil da gibt es ja Karten dafür. Zwei Titel nicht. Ich spiele noch für alle, die es nicht gehört haben, alle drei vor. Und du sagst dann, welcher der richtige ist.

0: endlich frei.
1: Ganz so einfach nicht, gell? Gerade also bei den letzten beiden, da wäre ich so ein bisschen ins Trudeln gekommen. Dominik, genau, ja. Wer ist es?
2: Welche? Die Nummer zwei.
1: Die Nummer zwei. Ich gebe dir mein Wort, sagst du.
2: Genau, ja.
1: Jawohl. Wir gratulieren ganz herzlich zu den Karten. Danke, die erste war übrigens die Petra Frey und die dritte war die Hanna, für alle, die es interessiert.
2: Ja, ja, bei der dritten habe ich mir gedacht, ja.
1: Gell? Okay, super. Alles gut gemacht. Dann schau, dass der Strom weiter fließt bei uns in Tirol. Danke fürs Mitspielen und einen guten Start in die Woche.
2: Ebenfalls, danke. Danke. Tschüssi.
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0: Drei Minuten nach, dann ist es 9:30. In drei Minuten die Frühinformation von Radio Tirol. Und da geht es um einen See, den vielleicht einige kennen, die in der Gegend von Hochfilzen wohnen, den Wiesensee. Das ist ein ganz flacher, wunderschöner See mit einem Klettergebiet dabei, eine Kneippanlage gibt es. Aber der See ist heuer mehr oder weniger ausgetrocknet. Forellen gibt es da jetzt keine mehr. Wir berichten darüber in drei Minuten.
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0: Guten Morgen Tirol, fast 9:30 und sicher unterwegs mit der Claudia Zimmermann aus der Verkehrsredaktion.
1: Länger brauchen Sie noch immer auf der A13 Brenner Autobahn Richtung Bozen, vor der Baustelle bei der Luigbrücke rund 20 Minuten mehr Fahrzeit und auf der Tiroler Straße in beiden Richtungen Verzögerungen zwischen Wehr und Wattens. Gute Fahrt!
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3: Im Studio Diana Feudl, schönen guten Morgen. In der Innsbrucker Notschlafstelle am Schusterbergweg schlagen Mitarbeiterinnen und Mitarbeiter Alarm. Sie berichten von Gewalt, Bedrohungen und tätlichen Angriffen durch Klienten. Die Geschäftsführung der Tiroler Sozialen Dienste bestätigt schwerwiegende Vorfälle. Kritik gibt es auch am Umgang der Politik mit der Situation. Roman Wagner berichtet.
4: Morddrohungen, Beschimpfungen und immer häufiger auch körperliche Angriffe. So schildern Mitarbeiter der Notschlafstelle am Schusterbergweg ihren Arbeitsalltag. In einem Schreiben an den ORF Tirol berichten sie von einer prekären Situation. Die Geschäftsführung der Tiroler Sozialen Dienste bestätigt schwerwiegende Vorfälle. Erst vor kurzem sei einem Mitarbeiter eine Glasflasche an den Kopf geworfen worden. Weitere Übergriffe seien dokumentiert. Die Verantwortlichen arbeiten nach eigenen Angaben an einem neuen Sicherheitskonzept. Geplant sind unter anderem Bodycams für das Personal. Mitarbeiter kritisieren jedoch, dass bisher zu wenig passiert sei. Auch vom zuständigen Landesrat Philipp Wohlgemuth fordern sie mehr Unterstützung. Aus seinem Büro heißt es, dass man dazu kein Interview geben wird.
3: Schon seit einiger Zeit wird auch in Österreich eine Altersbegrenzung für Social Media diskutiert. Denn die Auswirkungen von Social Media auf junge Menschen seien enorm. Für Uta Russmann, Expertin für digitale Kommunikation an der Uni Innsbruck, ist ein Verbot aber nicht die Lösung. Denn Verbote könne man immer umgehen. Was für Russmann wichtig ist.
5: Vielmehr muss man, glaube ich, ein Bewusstsein schaffen für den Umgang mit Social Media, für den Umgang mit Social Media Influencern. Vielmehr müssen wir gerade bei jungen Menschen auch daran denken. Das sind junge Menschen, die sozusagen in einem Entwicklungsprozess stehen, die sich selbst finden. Und daher müssen wir vielmehr darauf achten, was bedeutet das eigentlich für das Individuum? Was bedeutet das für den einzelnen jungen Menschen, wenn der sich von Social Media Influencern in seinem Verhalten, in seinem Handeln leiten lässt?
3: Wie Social Media junge Menschen beeinflusst und welche Rolle Influencer im Leben Jugendlicher spielen, darüber sprechen wir heute in Tirol heute und morgen im Studio 3 des ORF-Landesstudios im Rahmen eines Wissenschaftstalks. Der Wiesensee in Hochfilzen ist derzeit so gut wie ausgetrocknet. Der See, der vom Grundwasser gespeist wird, habe zwar immer wieder abhängig vom Niederschlag Trockenperioden erlebt, so schlimm wie jetzt sei es aber noch nie gewesen, sagt der Fischereibewirtschafter des Wiesensees und Kitzbüheler Bezirksobmann des Tiroler Fischereiverbandes Helmut Blätzenauer.
6: Natürlich muss man das so sagen, dass der Wiesensee als Opfer des Klimawandels dargestellt werden muss. Und das zeichnet sich jetzt an, dass man da auch nichts machen kann dagegen. Ja, das Herz blutet. Und der Wiesensee ist jetzt als erstes Beispiel im Bezirk, sage ich mal. Und aktuell, wenn man jetzt durch den Bezirk forscht, sieht man, dass alle Bäche so nieder sind wie noch nie um die Jahreszeit. Man muss davon ausgehen, dass das nicht wirklich besser wird. Es ist für die Fischerei ganz eine schwierige Zeit.
3: Forellen gäbe es mittlerweile keine mehr im Wiesensee, der als Naherholungsgebiet und wichtiges Ökosystem in der Region gilt. Laut Geosphere Austria war der Frühling in Österreich der trockenste in der 169-jährigen Messgeschichte.
0: Seit dem Wochenende kommt ja wenigstens ein bisschen Wasser dazu. Heute am Vormittag in Nordtirol noch viele Wolken, auch immer wieder Regen. Viel Feuchtigkeit, vor allem im Unterland, wo ja der Wiesensee liegt. Hier ist es auch am Nachmittag noch wechselhaft. Im Rest von Nordtirol setzt sich heute im Laufe des Tages dann aber die Sonne durch. Osttirol startet mit leichtem Tauernwind. Meist ist es hier schon trocken. Es kommt dann auch die Sonne durch. Mit 18 bis 23 Grad wird es heute in Tirol allerdings kühler als an den letzten Tagen. In Reutte jetzt 14 Grad. 14 Grad auch in Kufstein, in Meierhofen und in Landeck, 15 Grad in Innsbruck und in Virgen und Lienz jetzt bereits 18 Grad. Und morgen gibt es am Anfang Sonne, am Nachmittag schon wieder Regen und Gewitter. Guten Morgen Tirol, 4 Minuten nach 9:30.
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2: Aller Anfang ist leicht. Aufstehen mit Radio Tirol. Guten Morgen.
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2: Es hat gewaschelt. Schauen wir mal, wie viele Wörter wir zusammenbringen für Regen.
4: Mieseln.
5: Schütten.
2: Gießen.
5: Britschen.
4: Dann richtigen Wolkenbruch.
2: Es schüttet aus Kübeln.
5: Hagelstecken regnen.
2: Freuen wir uns, dass es regnet, weil wenn wir uns nicht freuen, dann regnet es ja trotzdem. Was steht bei Ihnen vielleicht so gerade auf der Küchentheke? Vielleicht so ein großer Tegel Proteinpulver?
6: Ist aber oft gar nicht einmal so notwendig, verrät uns Krafttrainer Gerhard Auserlechner.
7: Wenn man solche gesunden Milchprodukte nimmt, braucht man eigentlich keine Zusatzprodukte, weil du deckst alles mit der Natur ab.
2: Wir versuchen das heute mal schon beim Frühstück.
7: Ein Joghurt mit ein bisschen Leinöl und es macht munter.
2: Und munter ist genau das, was wir jetzt auch brauchen, um in diese Woche zu starten.
0: Schön, dass Sie mit Radio Tirol in den Tag starten.
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8: Am Mikrofon ist Lorenz Wildner. Vor kurzem hat am Wiener Landesgericht ein historischer Prozess gegen zwei ehemalige Vertreter des syrischen Assad-Regimes begonnen. Ihnen wird unter anderem Folter gegen inhaftierte Zivilisten während des Bürgerkriegs vorgeworfen. Annabella Mini berichtet.
9: Angeklagt sind ein syrischer Geheimdienstgeneral und ein ehemaliger Leiter der Kriminalpolizei in Raqqa. Sie sollen zwischen 2011 und 2013 an zahlreichen Misshandlungen von Gefängnisinsassen in Raqqa beteiligt gewesen sein. Ehemalige Häftlinge erinnern sich an Schläge und an den Einsatz von Elektroschocks. Anwältin Tatjana Udanetta-Wittek vertritt den Großteil der 21 Zeugen.
10: Es ist das erste Mal, dass in Österreich Völkerstrafrecht wirklich vor einem nationalen Gericht verhandelt wird. Die Beteiligten warten seit dem ersten Tag ihrer Haft darauf, Gerechtigkeit zu erfahren.
9: Der syrische General, in manchen Medien auch als Foltergeneral beschrieben, ist 2015 durch eine Aktion des israelischen Geheimdienstes Mossad in Kooperation mit dem ehemaligen Staatsschutz, dem BVT, nach Österreich gebracht worden. Bei einer Verurteilung drohen beiden Männern bis zu 10 Jahre Haft.
8: Die Wirtschaftsflaute belastet zunehmend den heimischen Arbeitsmarkt. Ende Mai waren mit gut 378.000 Personen um knapp 3.000 Menschen mehr arbeitslos oder in Schulung gemeldet als im Mai des Vorjahres. Die Arbeitslosenquote ist damit leicht um 0,1 Prozentpunkte auf 7,1% gestiegen. Die Koalition sucht weiter nach einer gemeinsamen Linie für eine Wehrdienstreform. Die SPÖ schlägt jetzt vor, den Wehrdienst nicht zu verlängern, sondern zu attraktivieren. Konkret sollen die verpflichtenden 2-monatigen Übungen wieder eingeführt werden. Die ÖVP mit Verteidigungsministerin Tanner ist dagegen weiter für eine Verlängerung des Grundwehrdienstes auf 8 Monate. Menschen, die unheilbar krank sind, können ihr Leben in Österreich mit einem tödlichen Medikament beenden. Dafür braucht es eine Sterbeverfügung, die aber nicht leicht zu bekommen ist und auch nur ein Jahr gilt. Die einjährige Gültigkeit hat der Verfassungsgerichtshof jetzt aber als verfassungswidrig eingestuft. Hintergrund ist ein Versäumnis der Bundesregierung, rechtzeitig ein neues Gesetz zu beschließen. Viktoria Waldhäusl.
11: Wer eine gültige Sterbeverfügung hat, hat sie bis auf Weiteres auf unbefristete Zeit. Die Österreichische Gesellschaft für ein humanes Leben bewertet das positiv. Präsidentin Christina Kaneider.
12: Für die Betroffenen ist es sehr gut, weil heute in der Früh hat mich schon die erste Patientin gefragt, gilt das für mich auch? Und das würde mir so viel Druck von meinen Schultern nehmen. Also das ist eine unglaubliche Entlastung für die Patienten.
11: Allerdings bei der unbefristeten Regelung soll es nicht bleiben, wenn es nach dem SPÖ-geführten Justizministerium geht. Auf Anfrage heißt es, man wolle für die Zukunft eine Möglichkeit schaffen, Zitat, für Menschen mit aufrechter Sterbeverfügung diese nach Ablauf eines Jahres vereinfacht zu erneuern. Ein entsprechender Gesetzesentwurf werde derzeit mit den Koalitionspartnern ÖVP und NEOS koordiniert.
8: Das waren die Nachrichten mit Lorenz Wildner.
2: Und wir sind beim Radio Tirol Wetterservice. Es wird freundlicher heute Nachmittag. Ein österreichweiter Überblick jetzt von Daniel Schlager.
13: Unbeständig und vielorts windig geht es heute weiter. Dabei werden die Schauer tendenziell weniger, die Sonnenfenster mehr. Ganz im Süden können mit der Sonne am Nachmittag aber noch einmal einzelne Gewitter entstehen. Die Temperaturen erreichen von Vorarlberg bis Kärnten vereinzelt 25, sonst nur 16 bis 22 Grad. Und dazu kommt lebhafter, teils kräftiger Nordwestwind. Morgen dann nicht so windig, dazu nach etwas Frühnebel im Großteil Österreichs recht sonnig. Von Vorarlberg bis zum Salzkammergut aber zunehmend gewittrig.
2: Gute Fahrt, wenn Sie unterwegs sind. Hier ist das Radio Tirol Verkehrsservice. Vielleicht etwas mehr los heute auf der Autobahn. Es geht aber größtenteils problemlos. Wir haben nur einen Staupunkt und der ist auf der A13 der Brenner Autobahn. Wenn Sie Richtung Südtirol fahren, vor der Baustelle auf der Lueckbrücke aktuell 20 Minuten plus. Ja, willkommen am Montag in der neuen Woche. Es ist der erste des Monats, 1. Juni. Es passt doch alles zusammen, oder? So fein. Vollmond war auch noch übrigens. Meteorologischer Sommerbeginn ist heute auch noch. Es wirkt so, als wäre der Tag heute in der Mitte des Universums. Der Montag heute ist ein Monktag.
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2: Grüß euch.

0: Radio Tirol. Am Montag, am 1. Juni. Es ist so perfekt. Es passt alles zusammen. Der Mai ist vorbei.
1: Ja, Mai.
0: Und irgendwie doch nicht, weil der Mai steckt in so vielen Wörtern drinnen. Das schreit doch nach einem schnellen Quiz hier in Radio Tirol. Nicht ganz ernst gemeint, lustig. Haben Sie Lust mitzuspielen bei unserem, ich nenne es jetzt einfach mal, ja, Mai, der Mai ist vorbei, Spiel. Dann rufen Sie jetzt an unter 0800 22 69 22. Es gibt ein paar Fragen, in denen Mai drinnen steckt, also in den Antworten. Lassen Sie sich einfach überraschen. Wenn Sie das schaffen, da gibt's, ich hab sie wieder da, schauen Sie. Oh, unsere Radio Tirol Tasse. Druckfrisch.
1: Ja?
0: Neusi Maiens. Könnte gleich Ihnen gehören, wenn Sie mitspielen wollen bei unserem Ja Mai, der Mai ist vorbei Quiz. Spiel. Einfach jetzt ganz kurz anrufen unter 0800 22 69 22. Es wartet eine sensationell lässige, niegelnagelneue Radio Tirol Tasse auf Sie. Ja Mai, der Mai ist vorbei. Jetzt anrufen und mitspielen hier bei Radio Tirol unter 0800 22 69 22. Bis gleich.

0: Radio Tirol. Am 1. Juni. Ja, Mai. Der Mai ist vorbei, könnte man sagen. Aber noch nicht. Wir spielen ein schnelles Spiel hier in Radio Tirol. Der Mai ist vorbei, aber eben noch nicht ganz. Doris ist am Telefon. Grüß dich.
1: Hallo, David.
0: Grüß Doris, dich. Wir halten dich vom Sporteln ab gerade, oder wer?
1: Ja.
0: Ja? Was hast du vor?
1: Ich weiß, im Fitnessstudio mein Training absolviert.
0: Oh, was steht an heute?
1: Ja, Krafttraining.
0: Ja, ja, aber was? Brust, Beine, Haxen?
1: Alles.
0: Als?
1: Das ist ja so ein Zirkel, ja.
0: Ah, Zirkeltraining, weißt. Du, und davor hast du schnell Lust, da mitzuspielen bei unserem Spiel?
1: Ja, sehr gern.
0: Es geht um Folgendes. Eben der Mai ist weg, aber doch in so vielen Worten noch drinnen, die wir jeden Tag verwenden. Also, ich habe 5 Fragen an dich und brauche eine Antwort, in der das Wort Mai drinnen ist. Wie Mai geschrieben ist, ist total wurscht. Ob mit EI, mit AI, mit Y. Ja. Es muss nur noch Mai klingen, okay?
1: Okay.
0: Mhm. Als schnellen Test, damit man es wirklich versteht. Schnelle erste Runde, die nicht zählt. Zu Pommes gibt es meistens Ketchup und
1: Mayonnaise.
0: Passt? Mayonnaise, okay? Verstanden soweit?
1: Ja.
0: Gut, dann haben wir jetzt 5 Fragen. Wie lange gebe ich dir Zeit? Ich gebe dir 40 Sekunden, okay? Dann hast du ein bisschen Zeit zum Überlegen.
1: Okay.
0: Mhm. Als schnellen Test, damit man es wirklich versteht, schnelle erste Runde, die nicht zählt. Zu Pommes gibt es meistens Ketchup und
1: Mayonnaise.
0: Passt? Mayonnaise, okay? Verstanden soweit?
1: Ja.
0: Gut, dann haben wir jetzt 5 Fragen. Wie lange gebe ich dir Zeit? Ich gebe dir 40 Sekunden, okay? Dann hast du ein bisschen Zeit zum Überlegen.
1: Okay.
0: Dann geht's

0: Malte.
1: Ist richtig. Ein großes Sportereignis, das jetzt am 11. Juni startet.
0: Die Fußball-WM.
1: Ja, ausgesprochen.
0: Also da ist der Ei drin.
1: Wie?
0: Bitte?
1: Die ausgesprochen. Die Fußball?
0: WM.
1: Ja, und wenn man es ausspricht?
0: Wenn man es ausspricht, Fußball. Na, weiß ich nicht.
1: Doch. Mai. Sprich WM aus.
0: WM.
1: Ja. WM. Und das ist ausgesprochen, welches Wort jetzt käme?
0: Weltmeisterschaft.
1: Ja.
0: Jetzt habe ich es kapiert.
1: Du, jetzt hat es uns da komplett aus der Zeit gehaut, aber die Antwort wäre ja eigentlich richtig gewesen. Du bist auf der Segelstraße. Es ist ja wurscht, das geht ja um nichts. Ja, wir schicken dir was zu, dann hau dich ins Sportgewand und einen erfolgreichen Montag, Doris.
0: Ja, ebenso.
1: Mach's gut. Danke,
0: danke
1: fürs Anrufen bei Radio Tirol.
0: Danke.
1: Au wei. Ja, mei. Ist halt so.

0: 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Am Montag, es ist schon wieder 10:30, heißt, Sie kriegen alle Infos. Wir starten jetzt auf den Tiroler Straßen. Radio Tiroler Verkehrsservice mit der A13 der Brenner Autobahn. Wenn Sie Richtung Südtirol unterwegs sind, vor der Baustelle bei der Luegbrücke aktuell, eine halbe Stunde mehr. Und wenn Sie sich denken, ich Schlaufuchs, fahre über die Brennerstraße, über die Bundesstraße, es staut auch da. Also viel Geduld und ansonsten gute Weiterfahrt.
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2: Mit Diana Feudl, schönen Vormittag. Die geplante Baurestdeponie in Schwoich ist heute Thema am Landesverwaltungsgericht. Das Land hatte im Vorjahr grünes Licht für die Errichtung der Deponie gegeben und entschieden, dass dafür keine Umweltverträglichkeitsprüfung erforderlich ist. Dagegen hatten Anrainerinnen und Anrainer Beschwerde eingelegt, berichtet Christoph Braxmarer.
3: In der Unterländergemeinde Schwoich und teilweise auch in Söll soll auf einer Fläche von knapp 40.000 Quadratmetern auf dem Gelände eines ehemaligen Steinbruchs eine Baurestmassendeponie entstehen. Die Firma Rohrdorfer Umwelttechnik will hier pro Jahr bis zu 78.000 Tonnen an Bauschutt ablagern. Anrainerinnen und Anrainer kämpfen zusammen mit einer Bürgerinitiative seit Jahren gegen diese geplante Deponie. Sie befürchten zusätzlichen Verkehr und gesundheitliche Probleme. Daher haben sie gegen die Entscheidung des Landes, dass für den Betrieb der Deponie keine Umweltverträglichkeitsprüfung notwendig ist, Beschwerde eingelegt. Am Landesverwaltungsgericht Tirol wird heute über diese Beschwerde gegen den Bescheid des Landes verhandelt.
2: Die Arbeitslosigkeit in Tirol ist gesunken. Mit Stichtag 31. Mai waren rund 17.900 Personen arbeitslos gemeldet. Im Vergleich zum Vorjahr ist das ein Minus von 2,6%. Österreichweit ist die Arbeitslosenquote dagegen leicht um knapp 2% gestiegen. Ausschlaggebend dafür ist der Tourismus, der mit dem Start in die Sommersaison den Arbeitsmarkt belebt. Aber auch der Gesundheits- und Pflegebereich sorgt laut AMS Tirol für ein starkes Beschäftigungswachstum. Der Bedarf an Beratungen für Eltern steigt. Das heißt es anlässlich des heutigen Weltelterntages von der Plattform Eltern-Kind-Zentren Tirol. Die Herausforderungen und auch der Druck bei Kindererziehung und Begleitung seien gewachsen. Hier sei Elternbildung stark nachgefragt, sagt Vizepräsidentin Sandy Wolf, die auch das Eltern-Kind-Zentrum Lechtal leitet.
4: Elternbildung klingt ja oft sehr theoretisch, aber dabei geht es um ganz konkrete Alltagsthemen wie Grenzen setzen, Schlaftrotzphasen, die Vereinbarkeit von Familien und Beruf, der hohe Alltagsdruck und auch die Sorge, ob sie dem allen gerecht werden. Und dazu kommen Themen wie Medienkonsum auch weiter, psychische Gesundheit und der Wunsch nach mehr Austausch mit Familien. Und genau hier unterstützen wir niederschwellig und auf Augenhöhe.
2: In Tirol gibt es insgesamt 32 Eltern-Kind-Zentren, die neben Beratungen auch Vorträge, Kurse und Spieletreffs anbieten.
0: So nass jetzt in Hochfilzen oder auch in Schmirn bei so 10, 11 Grad aktuell. Es wird heute bei uns in Tirol trockener. Am Nachmittag kommt dann auch leicht die Sonne durch. Und das alles heute bei maximal 25 Grad. Die kriegt's in Lienz.
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0: Radio Tirol in der ersten Juniwoche. Und auch wenn diese Woche nicht die heißeste wird, wir machen es heiß mit Radio Tirol am Samstag bei unserem großen Grill and Chill am Vorplatz vom Silpark in Innsbruck. Grillen ist ja ein bisschen wie Weihnachten. Es kommt jedes Jahr wieder. Es kommt die Family zusammen, es ist irgendwie immer das Gleiche und doch immer wieder lässig. Deswegen die Frage an Grillstaatsmeister Markus Meyer. Wir machen es wieder heuer. Was machen wir heuer anders? Was machen wir neu?
1: Am Samstag machen wir mal etwas Geräuchertes, weil im Heiligen Land Tirol wird ja viel geräuchert. Wir machen dann, ich hoffe, sehr guten Kalbstaffelspitz vom Watersmoker. Wir machen Flammkuchen vom Pizzastein. Wir machen natürlich auch die bewährten Steaks. Und wir machen ein Fledermaussteak.
0: Fledermaussteak?
1: Fledermaussteak.
0: Was ist das?
1: Ist von der Tiroler Alpen Fledermaussteak.
0: Nein, ist geschmackig. Gut.
1: Ja, gehört dazu. Nein, es ist ein Teil aus dem Schlögl, also aus dem Schinken vom Schwein und schaut mit ein bisschen Fantasie im rohen Zustand aus, als wäre kleine Fledermaus. Darum nennt man es auch Fledermaus. Gibt es beim Rind und Kalb auch und hat auch den Namen, weil es genau wissen will, Spider Steak, wie die Spinne, kann man auch dazu sagen.
0: Wir machen quasi ein ganzes Menü mittlerweile.
1: Ja, jetzt. Wir machen sogar Gemüse, weil das letzte Mal war das eine Sache, wo ich mir gedacht habe, wir machen ein bisschen mehr. Wir haben das letzte Mal auch Gemüse gehabt, aber es ist uns dann bald einmal ausgegangen und das Mal sind wir gerüstet.
0: Wird nicht mehr passieren. Am kommenden Samstag beim Grill and Chill von Radio Tirol am Vorplatz vom Silpark. Wir lassen den Rauch aufgehen bei dieser Grillshow.
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1: 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Es vereint Operette, Crossover, Erzählkunst und Kammermusik. Mit dabei sind unter anderem Nadine Beiler und Hans Siegel. Am kommenden Freitag beginnt die Veranstaltungsreihe Lesezeichen in Hall in Tirol. Prominente Schauspielerinnen und Schauspieler lesen ausgewählte Texte musikalisch umrahmt. Bis 26. Juni, jeweils freitags um 20.15 Uhr auf dem Rheinischplatz, südlich der Stadtpfarrkirche Hall. Der Eintritt ist frei.
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1: Am Mikrofon ist Lorenz Wildner. Die Wirtschaftsflaute belastet zunehmend den heimischen Arbeitsmarkt. Ende Mai waren mit gut 378.000 Personen um knapp 3.000 mehr Menschen arbeitslos oder in Schulung gemeldet als im Mai des Vorjahres. Maria Kern aus unserer Wirtschaftsredaktion. Auffällig ist aber, dass die Arbeitslosenzahlen bei den Männern sinken, bei den Frauen hingegen steigen sie.
2: So ist es. Im Mai waren mehr als 182.000 Frauen arbeitslos oder in Schulung. Das ist ein Plus von mehr als 4% und ist unter anderem darauf zurückzuführen, dass es Branchen wie dem Handel schlecht geht. Auch das steigende Pensionsalter führt zu etwas höheren Arbeitslosenzahlen bei den Frauen. Bei den Männern sind sie dagegen um mehr als 2% gesunken, weil sich etwa die Baubranche etwas erholt hat und auch die Arbeitslosenzahlen in der Industrie stagnieren.
1: Die Preissituation an den heimischen Zapfsäulen entspannt sich weiter, trotz des nach wie vor ungelösten Iran-Konflikts. Diesel war im Mai günstiger als im April, Benzin zwar etwas teurer, aber beide Treibstoffe waren Ende Mai billiger als noch am Monatsanfang, wie der Verkehrsclub Österreich heute mitgeteilt hat. So hat ein Liter Diesel gestern rund 1,80 Euro gekostet, am Höhepunkt der Iran-Krise Ende März waren es noch fast 2,30 Euro. Ungarns neue Regierung beginnt ein Verfahren zur Absetzung von Staatspräsident Sulyok. Das hat Ministerpräsident Magyar vor kurzem bekannt gegeben. Funktionieren soll das durch eine Verfassungsänderung. Gestern war ein Ultimatum des Premiers an Sulyok für einen Rücktritt verstrichen. Magyar wirft dem Präsidenten vor, eine Marionette von Ex-Premier Orbán zu sein. Der Zustand der heimischen Moore hat sich in den vergangenen Jahrzehnten deutlich verschlechtert. Laut einer Studie der Uni Wien sind die Moore weniger feucht, mehr beschattet und nährstoffreicher als Ende der 1980er Jahre, wodurch moortypische Pflanzen zunehmend verdrängt werden. Als Schutzmaßnahme wird etwa geraten, die Landwirtschaft im Umfeld von Mooren zu verringern. Und in diesen Minuten beginnt bei den Tennis French Open in Paris das Spiel von Anastasia Potapova. Die Neoösterreicherin spielt um ihren ersten Einzug in ein Viertelfinale bei einem Grand-Slam-Turnier, Gerhard Prohaska.
3: Und es ist der 25-Jährigen absolut zuzutrauen, dass der Erfolgslauf weitergeht. Nach dem Sieg gegen die Titelverteidigerin Coco Gauff wartet heute ihre frühere Landsfrau Anna Kalinskaya, die Nummer 24 der Welt, aber Potapova strotzt vor Selbstvertrauen. Sie rechnet mit einem Kampf heute um jeden Punkt.
4: It's just gonna be another great battle, which I need to prepare myself physically and mentally and to bring up the best out of me.
3: Im Live-Ranking der Weltrangliste liegt Potapova bereits auf Platz 26. Ihr Karriere hoch als Nummer 21 ist damit in Reichweite. Allerdings gegen Kalinskaya hat sie bis jetzt noch nie gewonnen.
1: Das waren die Nachrichten mit Lorenz Wildner.
5: Und wir sind beim Radio Tirol Wetterservice. Ein paar Sonnenstrahlen in Kirchdorf bei 17 Grad, sonnig auch ganz leicht am Aachensee bei 13 Grad. Dagegen regnerisch etwa in der Landeshauptstadt aktuell. Und ein österreichweiter Wetterüberblick jetzt von Daniel Schlager.
6: Die Luft bleibt heute noch lange anfällig für Regenschauer. Nördlich von Salzburg sind jetzt auch einzelne Blitze dabei. Zwischen den Wolken kann sich aber die Sonne zeigen. Zudem weht teils lebhafter bis kräftiger Nordwestwind. Und die Temperaturen kommen kaum über 16 bis 22, mit Sonne vereinzelt 25 Grad hinaus. Morgen dann wärmer, nicht so windig und zunächst überwiegend sonnig. Im Westen aber allmählich wieder Schauer und Gewitter. Die Vorboten einer weiteren Kaltfront in der Nacht auf Mittwoch.
5: Ah ja, und es geht weiter im Radio Tirol Verkehrsservice. Wir begleiten Sie, damit Sie gut und sicher ankommen. Sind gleich auf der A13 der Brenner Autobahn, wenn Sie Richtung Südtirol unterwegs sind. Es staut vor der Baustelle auf der Lueckbrücke. Aktuell brauchen Sie 15 Minuten mehr. Und Stau auch auf der parallel verlaufenden B182 der Brenner Bundesstraße. Eine aktuelle Meldung vom Großen Deutschen Eck von der Autobahn A8, wenn Sie Richtung München fahren, zwischen Neukirchen und Traunstein. Die ist gesperrt nach einem LKW-Unfall. Ausweichen geht über die Theißendorfer Straße. Dann weiter über die B304 und Traunstein, damit Sie es ganz genau wissen. Richtung Salzburg ist auf der Autobahn in diesem Bereich die Überholspur gesperrt und da brauchen Sie auch 20 Minuten länger. Aufpassen, gute Weiterfahrt.
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5: Ja. Die Mückensaison startet ganz offiziell auch mit dem 1. Juni heute. Was sagen die Mücken heute?
8: Oh, zapf dich!

0: Radio Tirol am Montag. Nach dem Wochenende. Ich hoffe, es war fein bei Ihnen und es war schön. Am Freitag hat Manuela Schweiger von der Hoferstuben am Kölzersberg die Radio Tirol Auszeit gewonnen. Das Rätsel von Gudrun und Reini sozusagen gelöst und ein bisschen Glück gehabt. Und einen spontanen Wellnessurlaub in Burghausen gewonnen. Noch hat will ich jetzt wissen, wie war's denn? Fragen wir mal nach. So sagt.
1: Hoferstuben Manuela, grüß Gott.
0: Radio Tirol, der David, grüß Gott.
1: Servus David, hi, grüß dich, hi.
0: Du sag gleich, wie war es am Wochenende?
1: Ja, da ist es vergangen, David. Ich wollte da nämlich ja selber fahren und nachher habe ich das müssen leider abgeben, mit schweren Herzens, weil eben die Tochter am Ende oben festgehängt ist. Aber nachher habe ich da eine super Alternative gefunden, weil der Papa nämlich Irlandflug storniert gekriegt hat und der ist mir dann eingesprungen mit meinem Gotelbohr, mit Nelia und es war einfach mega. Also er hat so geschwärmt, es war einfach ganz mega toll ist gewesen.
0: Hey, bei euch geht's zu? Wie jetzt die Tochter ist am Brenner gehängt?
1: Ja, eben, genau. Weil die sind da von Linano eben retour gekommen und hat sich das alles ein bisschen verschoben. Und dann sagt der Mann, nein, das geht jetzt nicht, dass wir nachher da nicht da sein und dass wir sie jetzt da nachher allein lassen. Da muss jetzt jemand anderer fahren. Und der Papa hat sich dann geopfert. Das hat super gepasst.
0: Weil der wäre eigentlich nach Irland geflogen, oder wie?
1: Ja, genau. Der ist schon am Flughafen außen gestanden in München und den haben sie dann seinen Flug gecancelt. Nur 40 andere. Und dann hat er gesagt, ja, passt, ich habe Zeit, ich fahre.
0: Das ist ja, passt ja optimal zusammen alles.
1: Hat alles super gepasst, ganz genau. Und er hat voll geschwärmt. Also sie haben es wirklich mega gehabt. Es war toll.
0: Und du hast daheim im Gasthaus sein können?
1: Ganz genau. Ich habe daheim nachher gearbeitet in dem Fall.
0: Nein, gratuliere. Gewinnt dann Urlaub und muss dann arbeiten.
1: Ja, eben, genau. Aber hat auch gepasst. Also ich habe mich voll für sie gefreut und sie haben jetzt auch nicht so oft die Zeit miteinander und der Eli hat auch voll eine Gaudi gehabt, mein Gudelbub. Ja. Und die haben das richtig genossen. Sie wollen im See noch schwimmen und ganz toll was, ja.
0: Das ist einmal ein Gudelbub.
1: Genau, ja, genau. Danke vielmals nochmal. Dankeschön.
0: So, dann wünsche ich euch eine erfolgreiche Woche und liebe Grüße auf den Kreuzestag.
1: Danke, ja, auch guten Start in den Tag. Danke dir. Ciao, Pieti, servus.
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0: 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Wenn Sie unterwegs sind auf den Tiroler Straßen, wir begleiten Sie sehr gerne, sind gleich auf der B179, der Fernpassstraße. Wenn Sie Richtung Nassereit fahren, von Heiterwang bis Lähn jetzt eine halbe Stunde plus und ordentlich Stau, es ist dort ein Unfall passiert. Die A13, die Brennerautobahn Richtung Südtirol vor der Baustelle auf der Loigbrücke, 15 Minuten plus und es staut auch auf der parallel verlaufenden B182 der Brennerstraße. Das große deutsche Eck, die Autobahn A8 Richtung München zwischen Neukirchen und Traunstein, ist die Sperre jetzt aufgehoben. An der Unfallstelle ist jetzt eine Fahrspur frei, trotzdem brauchen Sie aktuell noch eine halbe Stunde mehr. Und wenn Sie Richtung Salzburg fahren, dann ist dort auf der Autobahn in diesem Bereich die Überholspur gesperrt. Da brauchen Sie 20 Minuten länger. Ansonsten, gute Weiterfahrt, kommen Sie sicher an.
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2: Mit Diana Feudl, schönen Vormittag. Erfreuliches gibt es vom Tiroler Arbeitsmarkt. Nach mehreren Monaten des Anstiegs ist die Arbeitslosigkeit Ende Mai erstmals wieder gesunken. Mit Stichtag 31. Mai waren rund 17.900 Personen arbeitslos gemeldet. Im Vergleich zum Vorjahr ist das ein Minus von 2,6%. Das liege hauptsächlich am Start der Sommersaison für den Tourismus, aber nicht nur, sagt Tirols AMS-Geschäftsführerin Sabine Platzer-Wellberger.
3: Natürlich, in Tirol ist die Saisonalität, der Tourismus immer wichtig. Pfingsten, schönes Wetter, lange Wochenenden. Deshalb sinkt die Arbeitslosigkeit im Tourismus beträchtlich. Aber auch in der Warenherstellung, in der Industrie, im Handel sehen wir positive Signale. Sowohl bei der sinkenden Arbeitslosigkeit, aber auch beim Steigen der Beschäftigung.
2: Sagt die AMS-Chefin. Besonders im Bereich Gesundheit, Pflege und Soziales habe es mit Abstand das stärkste Beschäftigungswachstum gegeben. In Elbingen-Alb hat die Polizei gestern Nachmittag zwei Drogenlenker gestoppt. Sie wurden erwischt, weil sie viel zu schnell unterwegs waren, statt erlaubten 50 mit rund 100 Stundenkilometern. Bei der Kontrolle hat die Polizei dann in beiden Fahrzeugen Cannabis gefunden, sowohl für Joints als auch 11 Säckchen. Die Fahrer, zwei Brüder aus Deutschland, waren laut Amtsarzt fahruntüchtig. Dem 32-Jährigen wurde der Führerschein entzogen. Der ältere Bruder, 35 Jahre alt, hatte keinen dabei. Schon seit einiger Zeit wird auch in Österreich eine Altersbegrenzung für Social Media diskutiert. Denn die Auswirkungen von Social Media auf junge Menschen seien enorm. Für Ute Russmann, Expertin für digitale Kommunikation an der Uni Innsbruck, ist ein Verbot aber nicht die Lösung. Denn Verbote könne man immer umgehen, was für Russmann wichtig ist.
4: Vielmehr muss man, glaube ich, ein Bewusstsein schaffen für den Umgang mit Social Media, für den Umgang mit Social Media Influencern. Vielmehr müssen wir gerade bei jungen Menschen auch daran denken. Das sind junge Menschen, die sozusagen in einem Entwicklungsprozess stehen, die sich selbst finden. Und daher müssen wir vielmehr darauf achten, was bedeutet das eigentlich für das Individuum? Was bedeutet das für den einzelnen jungen Menschen, wenn der sich von Social Media Influencern in seinem Verhalten, in seinem Handeln leiten lässt?
2: Wie Social Media junge Menschen beeinflusst und welche Rolle Influencer im Leben Jugendlicher spielen, darüber sprechen wir heute in Tirol heute und morgen im Studio 3 des ORF-Landestudios im Rahmen eines Wissenschaftstalks.
0: Lienz ist und bleibt heute der wärmste Ort bei uns in Tirol. Aktuell jetzt bis zu 23 Grad dort und 25 sind dann am Nachmittag noch möglich. Ansonsten wird es heute jetzt trockener. Vom Oberland her lockert es dann auch etwas auf. Sonne kommt auch durch. Richtung Unterland heute am längsten verregnet.
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0: Radio Tirol am Montag. Gall galoppiert aufs Giro-Podest.
1: Es war das große Ziel, am Podium zu stehen, und dass es jetzt gleich mit dem ersten Anlauf so gut klappt, hätte man nicht gedacht. Es waren wirklich drei perfekte Wochen, und bin extrem glücklich und stolz auf diesen zweiten Platz.
0: Ja, es kann auch sein. Sensationeller zweiter Platz beim Giro d'Italia. Das hat noch kein Österreicher geschafft, nicht einmal in den Top 3. Und das feiern wir heute in Tirol am Wort bei Britta Bauer.
2: Juhu! Ganz genau. Drei perfekte Wochen hat der Felix Gall, der Osttiroler aus Nussdorf-Deband, hinter sich. Für ihn drei perfekte Wochen, weil wenn ich mir vorstelle, 3.500 Kilometer, mehr als 3.500 ist er gefahren. Mehr als 40.000 Höhenmeter, David. Mit dem Radl.
0: Brutal.
2: Ohne Strom. Ohne Strom. Gell? Wir feiern heute den Felix Gall, weil ich glaube, wir haben alle eine große Gaude. Es wird auch der Radsportverband Tirol wird mit von der Partie sein. Der Thomas Bupp wird uns erklären, warum dieser Sieg so nicht Sieg. Ja? Dieser zweite Platz, historisch hat es ja das noch nie gegeben. Dieser zweite Platz so wichtig auch ist für den Radsport in Tirol und in ganz Österreich. Und wenn Sie mögen und mit uns feiern und uns sagen, warum Sie das beeindruckt hat, oder haben Sie zugeschaut, oder schauen Sie erst jetzt zu, weil man braucht ja immer ein bisschen Helden, ja, damit man dann bei Sportarten voll dabei ist. Ich kann mich da gut erinnern, Skifahren Hermann Mayer zum Beispiel, ja. Da hat dann jeder zugeschaut. Schauen wir in Zukunft mehr Radl fahren. 0800 22 69 22. Können Sie mich ab 14 Uhr anrufen oder schon jetzt ein E-Mail schreiben. Ich freue mich.
0: Ja. Felix Gall ist ja auch Vorbild für viele Hobby-Rennradlfahrer und Fahrerinnen, gell?
2: Ganz sicher, ja.
0: Vielleicht fangen Sie jetzt an. Wir feiern ihn heute ab 14 Uhr in Tirol an Bord, hier in Radio Tirol.

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1: Es ist 12 Uhr. Sie hören die Glocken der Pfarrkirche Maria Himmelfahrt in Nesselwengle.

0: Die Pfarre Nesselwengle ist Teil des Seelsorgeraumes Tannheimer Tal und Jungholz. Die Kirche wurde im 19. Jahrhundert nach einem Großbrand neu aufgebaut und Ende des 20. Jahrhunderts generalsaniert. Die neubarocken Altäre wurden von ortsansässigen Stuckateuren geschaffen, von den Brüdern Emilian und Lorenz Zotz sowie Johann und Josef Bilgeri. Die Fresken im Presbyterium des einschiffigen Kirchenbaues stammen von Johann Kerle, die Kreuzwegreliefs und Schnitzereien von Bernhard Stufflesser.
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2: Herzlich willkommen zum Mittagsjournal. Das sind unsere Themen. Regierung uneinig zu Wehrdienstverlängerung. Knapp 900 Festnahmen nach Ausschreitungen in Frankreich. Und was steckt hinter dem Hype rund um das Nahrungsergänzungsmittel Kreatin? Im Journalstudio begrüßt sie Tina Hanreich. Die Regierung ist sich immer noch nicht einig, wie es mit der Wehrpflicht weitergehen soll. Die Wehrdienstkommission hat ein konkretes Modell empfohlen. 8 Monate Wehrdienst plus 2 Monate Übungen. Die ÖVP ist dafür, die NEOS dagegen. Und die SPÖ schlägt mit 6+2 eine Art Mittelweg vor. Für die wehrpolitischen Verbände ist klar, eine Verlängerung ist notwendig. Peter Daser berichtet.
3: Für das Modell der Wehrdienstkommission mit 8+2 Monaten treten heute gemeinsam die Plattform Wehrhaftes Österreich, der Milizverband, das Rote Kreuz und die Industriellenvereinigung ein. Und Erwin Hammeseder, der Milizbeauftragte im Verteidigungsministerium und ehemalige Vorsitzende der Wehrdienstkommission, sagt, der Hut brennt.
4: Die Ignoranz gegenüber geopolitischen Realitäten und Entwicklungen, die manche Parteien an den Tag legen, ist so nicht mehr zu akzeptieren und auch nicht zu dulden.
3: Hammeseder ist gegen das von der SPÖ nun propagierte Modell 6+2. 6 Monate Ausbildung seien zu wenig für einen Ernstfall. Peter Kaiser vom Roten Kreuz wiederum ist für 12 Monate Zivildienst. Das verbessere auch hier die Ausbildung.
2: Am Wiener Landesgericht hat der Prozess gegen 2 frühere Vertreter des Regimes des gestürzten syrischen Präsidenten Assad begonnen. Ihnen werden Folter und weitere schwere Straftaten an inhaftierten Zivilisten vorgeworfen. Der Prozess soll bis Ende Juni gehen. Die Krawalle in Paris nach dem siegreichen Champions-League-Finale haben ein politisches Nachspiel. Trotz des hohen Polizeiaufgebots ist es am Wochenende vor allem in der französischen Hauptstadt zu Ausschreitungen gekommen. Nun werden Konsequenzen gefordert. Aus Paris berichtet Cornelia Primosch.
5: Nach dem Fußballfest herrscht Katerstimmung in Paris. Die Feiern nach dem Champions-League-Sieg von Paris Saint-Germain gegen Arsenal sind teilweise ausgeartet, wie der Innenminister heute früh bestätigt. Es sei zu 890 Verhaftungen gekommen, um 45% mehr als nach dem PSG-Sieg im Vorjahr, räumt Laurent Nunez ein. Obwohl heuer deutlich mehr Einsatzkräfte mobilisiert waren, ist es zu mehr Randalenakten und Ausschreitungen gekommen. Das sei kein Fußball. Präsident Macron habe die Nase davon voll. Macron kündigt strenge Strafen für die gefassten Randalierer an, unter denen viele junge Menschen waren. Die Regierung überlegt nun, das Jugendstrafrecht zu überarbeiten.
2: In sozialen Medien wie TikTok und Instagram, aber auch in manchen Fitnessstudios wird Kreatin zurzeit als eine Art Wundermittel gefeiert. Versprochen werden mehr Muskeln, eine bessere Leistung und sogar klareres Denken. Was wirklich dran ist an dem gehypten Nahrungsergänzungsmittel, berichtet Raphael Krapscher.
6: Kreatin wird vom Körper eigentlich selbst produziert und liefert dem Muskel bei kurzen, intensiven Belastungen Energie. Deshalb versprechen sich viele von einer zusätzlichen Einnahme auch noch mehr Leistung. Es gibt auch Studien, die zum Beispiel im Kraftsport einen kleinen positiven Effekt zeigen. Allerdings ist dieser nicht bei jedem gleich stark. Bei 2 bis 3 von 10 Personen zeigt sich nämlich gar keine leistungssteigernde Wirkung. Und auch ein sogenannter Brain Booster für eine bessere Denkleistung ist Kreatin nicht, erklärt Theresa König von der Faktencheck-Plattform Medizin Transparent.
7: Es gibt eben keine Belege dafür, dass es als Brainbooster funktionieren kann.
6: Das Nahrungsergänzungsmittel als gesunder Erwachsener im Kraftsport auszuprobieren, sei zwar unbedenklich, so König. Das Wundermittel, das in den sozialen Medien versprochen wird, ist Kreatin, aber jedenfalls nicht.
2: Das war das Mittagsjournal mit Tina Hanreich.
8: Dann sind wir jetzt beim Radio Tirol Wetterservice. Es trocknet vom Oberland her auf, auch die Sonne kommt am Nachmittag hin und wieder durch. Und ein österreichweiter Überblick ist jetzt hier von Jörg Stieber.
9: Sehr abwechslungsreich geht es durch diese Woche. Heute Nachmittag ziehen noch einige Schauer durch. Morgen wird es überwiegend sonnig und wärmer. Im Westen trifft aber schon die nächste Front ein. Und sie bringt am Mittwoch vorübergehend fast überall Regen und zum Teil einen Temperatursturz um rund 10 Grad. Der Feiertag zeigt sich dann wieder überwiegend sonnig und wärmer. Heute Nachmittag wechseln mehr oder weniger dichte Wolken mit etwas Sonnenschein. Dazu ziehen auch noch ein paar teils gewittrige Regenschauer durch, vor allem vom Tiroler Unterland bis nach Niederösterreich. Länger sonnig ist es jetzt im Süden, häufig bläst lebhafter, im Osten in der Obersteiermark und im Lungau auch kräftiger Nordwestwind. Höchstwert je nach Sonne 16 bis 25 Grad.
8: Und wir begleiten Sie mit dem Radio Tirol Verkehrsservice, sind gleich auf der A13 der Brenner Autobahn. Wenn Sie Richtung Südtirol fahren, vor der Baustelle auf der Loegbrücke aktuell noch 10 Minuten plus. Die Fernpassstraße B179 Richtung Nassereit von Halterwang bis Lenn eine halbe Stunde plus nach den Arbeiten nach einem Unfall. Und das große deutsche Eck, die Autobahn A8 Richtung München zwischen Neukirchen und Traunstein, LKW-Unfall. Es ist nur eine Fahrspur frei, Sie brauchen eine halbe Stunde länger. Gegenrichtung Salzburg ist auf der Autobahn auch in diesem Bereich die Überholspur gesperrt und da stehen Sie 20 Minuten. Ansonsten läuft's. Kommen Sie bitte gut und sicher weiter.
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8: Grüß euch und Mahlzeit.

nichts, was wir nicht unterbrechen, wenn es um ihr Leben geht. Achtung, hier ist Radio Tirol mit einer Geisterfahrermeldung für die A12, die Inntal-Autobahn. Da kommt Ihnen zwischen Kramsach ein Geisterfahrer entgegen. Zwischen Vomp und Kramsach ein Geisterfahrer entgegen. So, Vorsicht in beiden Richtungen, bitte nicht überholen, rechts bleiben. Wiederholen wir es noch einmal in Tirol auf der A12 der Inntal-Autobahn. Da kommt Ihnen zwischen Vomp und Kramsach ein Geisterfahrer entgegen. Bitte in beiden Fahrtrichtungen rechts bleiben, nicht überholen. Und bei uns bleiben hier bei Radio Tirol. Wir sagen Ihnen, sobald die Gefahr vorüber ist. Gute Weiterfahrt.

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Wir schauen kurz auf die Tiroler Straßen, weil nach wie vor aufrecht die Geisterfahrermeldung. Für die A12, die Inntal-Autobahn, da kommt Ihnen zwischen Vomp und Kramsach ein Geisterfahrer entgegen. Bitte in beiden Fahrtrichtungen auf der rechten Seite bleiben, nicht überholen zwischen Vomp und Kramsach. Aktuelle Geisterfahrermeldung. Passen Sie bitte auf sich auf. Bleiben Sie bei uns her bei Radio Tirol. Wir sagen Ihnen, wenn es vorbei ist. Gute Weiterfahrt.

0: Radio Tirol am Montagmittag. Gleich gibt es wieder die ORF Tirol Mittagsinformation um 12:30. So. Und da hören wir uns heute an, was da los ist in der Notschlafstelle in Innsbruck. Es dürfte dort schwere Gewaltprobleme geben, Reingard Diermeier.
1: Wir haben mit Angestellten der Notschlafstelle gesprochen und die sprechen von Morddrohungen, Wutanfällen und tätlichen Angriffen bei der Arbeit. Dann haben wir die aktuellsten Arbeitslosenzahlen. In Tirol gehen sie etwas zurück und dann haben wir noch ein Interview mit Radprofi Felix Gall nach seinem Sensationserfolg beim Giro d'Italia.
0: Das alles in 12 Minuten in der ORF Tirol Mittagsinformation und davor gibt es noch einmal die Wiederholung der Geisterfahrermeldung. Nach wie vor aufrecht für die A12, die Inntal-Autobahn zwischen Fomp und Kramsach. Da kommt ein Geisterfahrer entgegen. Fahren Sie da bitte im Unterland in beiden Fahrtrichtungen vorsichtig rechts und nicht überholen.
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0: 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Um gleich 7:45. Gute Nachrichten immer gerne auch aus dem Radio Tirol Verkehrsservice. Die Entwarnung, Geisterfahrer-Entwarnung für die A12 Inntal-Autobahn zwischen Fomp und Kramsach. Geisterfahrer hat die Autobahn verlassen. Alles wieder okay auf unseren Straßen. Also gute Weiterfahrt.
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2: Es wird gleich 12.30 Uhr. Alle Infos gibt's jetzt in Radio Tirol. Wir starten auf den Straßen. Auf der B179, wenn Sie Richtung Nassereit fahren, Fernpassstraße von Heiterwang bis Lehn, plus 30 Minuten aktuell nach einem Unfall. Das große deutsche Eck, Bayern, Autobahn A8 in beiden Richtungen zwischen Neukirchen und Traunstein. Da ist die Unfallstelle geräumt. Wir haben allerdings noch mehrere Kilometer Stau. Und Südtirol, die Brenner Autobahn, wenn Sie Richtung Innsbruck unterwegs sind, zwischen Sterzing und dem Brenner aktuell 20 Minuten plus. Gute Reise und kommen Sie gut und sicher an.
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3: Angestellte der Notstaffstelle in Innsbruck berichten über Gewaltprobleme. Der Osttiroler Felix Gall schreibt mit dem 2. Rang im Gesamtklassement beim Giro d'Italia Sportgeschichte. Das Wetter unbeständig.
0: Im Studio Reingard Thiermeier.
3: Eine schöne Mittagszeit. In der Innsbrucker Notschlafstelle im Schusterbergweg schlagen Angestellte Alarm. Sie berichten von Bedrohungen und tätlichen Angriffen durch Klienten. Dabei seien mehrmals Mitarbeiter verletzt worden. Die Geschäftsführung der Tiroler Sozialen Dienste bestätigt schwerwiegende Vorfälle. Scharfe Kritik gibt es auch am Umgang der Politik mit der Situation. Roman Wagner berichtet.
4: Mit einem Schreiben wendet sich ein Großteil der Belegschaft der Notschlafstelle am Schusterbergweg auch an den ORF Tirol. Sie sehen es als Hilferuf und machen auf offenbar eklatante Arbeitsbedingungen aufmerksam. Beleidigungen seien noch das kleinste Übel. Die Mitarbeiter erzählen von Morddrohungen, Schlägen und anderen Angriffen durch die Klienten. Allein in den ersten Monaten des Jahres habe es 16 gewaltvolle Vorfälle gegeben. Bei einem davon ist Mitarbeiter Leit Maki am Arm verletzt worden.
5: Er war besoffen und hat mir einfach gesagt, ich will nach Somalia zurück. Daniel hat einen die Flaschen, Dosenflaschen geholt und hat mir die Flaschen geschlagen, dreimal.
4: Kein Einzelfall, sagt Maki.
5: Gibt immer Probleme im Haus. Polizei kommt oft pro Woche vielleicht 5 bis 10 Mal. Und wir haben immer weniger Mitarbeiter. Wir sagen, bitte brauchen Security. Gibt keine Security. Okay, und das ist auch nicht meine Schuld.
4: Maki ist inzwischen gekündigt worden. Aus anderen Gründen, wie es von den Tiroler Sozialen Diensten als Trägerorganisation heißt. Geschäftsführer Florian Stolz bestätigt aber die schweren Vorfälle. In der Notschlafstelle gebe es ein Gewaltproblem.
6: Absolut. Das ist einfach die herausfordernde Situation dort. Morddrohungen kommen sicher am laufenden Band vor, weil wir einfach Klientinnen haben, die in bestimmten psychischen Ausnahmezuständen sind. Und dementsprechend wissen wir auch nie, wer kommt am Abend bei der Tür herein oder was hat er heute für Medikamente genommen, wie ist es gemischt mit Alkohol oder anderen Substanzen.
4: Die Ängste der Belegschaft nehme man sehr ernst, versichert Stolz. Rund 10 Mitarbeiter werfen ihm in dem Schreiben aber genau das Gegenteil vor. Und auch dem zuständigen Landesrat Philipp Wohlgemuth von der SPÖ werfen sie Untätigkeit vor. Ein Interview dazu hat sein Büro abgelehnt. Laut Stolz will man jetzt die Vorfälle aufarbeiten und gleichzeitig ein Gewaltschutzkonzept umsetzen. Langfristig soll die Notschlafstelle neu gebaut werden mit einer Sicherheitsschleuse. Das sei mittlerweile auf Schiene, sagt Stolz.
3: Ein mögliches Horrorszenario für den Schienengüterverkehr in 2 Jahren wird sich jetzt doch nicht bewahrheiten. Die angekündigte 6 Monate lange Sperre der Bahnstrecke zwischen München und Rosenheim wird auf 8 Wochen verkürzt. Eine Sperre für ein halbes Jahr hätte nicht nur Folgen für den Personenverkehr, sondern vor allem auch große Auswirkungen auf den Güterverkehr über den Brenner gehabt. Hermann Hammer berichtet.
7: Ein Großteil des Schienengüterverkehrs über den Brenner läuft über die Strecke München-Rosenheim. Die lange Sperre hätte den Gütertransport auf der Schiene stark unter Druck gebracht, wie Verkehrslandesrat René Zumtobel von der SPÖ sagt.
8: Das haben sich ja auch viele Güterverkehrsunternehmen, die auf der Bahn unterwegs sind, an mich gewandt, weil sie eben sagen, 6 Monate durchgehend keinen Güterverkehr oder große Umleitungen über den Tauern, was Personal, Materialkosten bedeutet, das hätte aus meiner Sicht auch, wäre eine Katastrophe für den Güterverkehr auf der Bahn gewesen, der ohnehin schon unter Druck ist.
7: Er habe sich daraufhin an seinen bayerischen Amtskollegen Christian Bernreiter und an die Deutsche Bahn gewandt. Vor wenigen Tagen sei dann vom Bernreiter die Nachricht gekommen.
8: Der mir gesagt hat, diese Sperre wird es 2028 nicht in dieser Länge geben. Sie wird eingekürzt und Teile davon werden auch verschoben.
7: Zumtobel zeigt sich jetzt gegenüber Bayern dankbar.
8: Da möchte ich auch mal Danke sagen nach Bayern. Wir kritisieren auch oft gerne, aber das ist auch einmal wert, Danke zu sagen, dass es hier über Christian Bernreiter hin nach Berlin eine Achse gegeben hat und die DB Infra jetzt diese Sperre entsprechend einkürzt und vor allem auch Verbesserungen vorsieht. Und das ist ein gutes Zeichen auch für die künftige Zusammenarbeit.
7: Eine gute Zusammenarbeit wird auch bezüglich der Strecke Kufstein-Salzburg gefordert sein. Eine für Österreich wichtige Strecke durch Bayern. Zumtobel fordert hier einen gut disponierten Verkehr sowie einen Ausbau und eine Beschleunigung.
3: Denn die Bahnsperre am Deutschen Eck zwischen Rosenheim und Freilassing im ersten Halbjahr 2027, die bleibt laut ÖBB unverändert. Gute Nachrichten, die gibt es heute aus der Wirtschaft. Die Arbeitslosigkeit ist in Tirol nach vielen Monaten des Anstiegs erstmals wieder gesunken. Mit Stichtag 31. Mai waren rund 17.880 Menschen arbeitslos gemeldet. Im Vergleich zum Vorjahr ist das ein Minus von 2,6%. Die Arbeitslosenquote liegt damit in Tirol aktuell bei 4,9%. Ausschlaggebend ist der Start der Sommersaison im Tourismus, aber nicht nur, wie Robert Schuler berichtet.
9: Die Trendwende bei den Arbeitslosenzahlen Ende Mai hat selbst AMS-Geschäftsführerin Sabine Platzer-Werlberger überrascht. Denn nicht nur im Tourismus, sondern quer durch alle Branchen ist die Arbeitslosigkeit gesunken oder stabil geblieben.
10: Man kann es nicht nur am saisonalen Effekt festhalten und das ist das Positive dran. Und was uns auch überrascht, dass es tatsächlich die Warenherstellung, die Industrie betrifft, dass auch der Bau stabil ist und dass auch im Handel wieder positive Signale gesetzt werden.
9: Frauen liegen bei der Arbeitslosenquote immer noch vor den Männern, auch wenn bei ihnen im Mai die Arbeitslosigkeit stärker zurückgegangen ist als bei den Männern. Das liegt an einem starken Beschäftigungswachstum im Bereich Gesundheit, Pflege und Soziales. Das führt Sabine Platzer-Werlberger auf die vielen Initiativen zur Ausbildung von Pflegekräften zurück.
10: Stichwort Pflegestipendium, Pflegestiftung und wirklich auch große Initiativen. Die positive Nachricht ist, dass das jetzt tatsächlich schon messbar und spürbar wirkt. Wir haben 1370 mehr Dienstverhältnisse, hauptsächlich in den Krankenanstalten, auch in den Ordinationen und auch in den Pflege- und Seniorenheimen.
9: Weniger erfreulich aus Sicht der AMS-Chefin ist der stetig starke Anstieg bei den Langzeitbeschäftigungslosen. Knapp 2400 sind es. Jede achte arbeitslose Person zählt zu dieser Gruppe.
3: Und mit seinem sensationellen Erfolg beim Giro d'Italia hat der Osttiroler Radprofi Felix Gall Sportgeschichte geschrieben. Gestern kam er nach der dreiwöchigen Rundfahrt, ja wie berichtet, als Gesamtzweiter ins Ziel. Damit sorgte er für das beste österreichische Ergebnis auf einer Grand Tour aller Zeiten. Geschlagen wurde Gall nur vom Dänen Jonas Vingegaard. Im Interview mit Cornelia Wospernik zeigt sich Gall gefasst und erleichtert.
11: Ich bin sehr, sehr stolz und ja, sehr, sehr glücklich über das Ergebnis. Wir haben, als wir im November den Plan gemacht haben, die Saisonplanung mit Giro d'Italia, war das große Ziel oder die große Motivation, da in der Lage zu sein, für ein Podium zu kämpfen und dass es jetzt dann so gut geklappt hat, habe ich mir nicht vorgestellt. Also als Team waren wir ja auch sehr, sehr stark und ich glaube, es ist auch jeder inklusive mir über sich hinausgewachsen oder hat einen Schritt wieder gemacht in der Entwicklung. Und ja, es waren für uns und für mich waren das drei erfolgreiche Wochen. Ja.
12: Das hat kein österreichischer Radsportler jemals geschafft. Man muss überhaupt, glaube ich, 70 Jahre zurückgehen, um was Vergleichbares zu finden. Was habt ihr besser gemacht?
11: Weiß nicht, Österreich ist vielleicht jetzt nicht die große Radsportnation historisch betrachtet. Ich habe, hart gearbeitet die letzten Jahre, seit ich Jugendlicher bin. Und ich habe vielleicht nicht wirklich das nicht als großen Traum gehabt, mal bei einer Grand Tour am Podium zu stehen. Ich bin eher jemand, der dann von Rennen zu Rennen blickt und aber ja, sich so dann immer weiter voranarbeitet. Und bin auf jeden Fall sehr stolz und zufrieden mit meiner bisherigen Karriere.
12: Trübt diesen Erfolg vielleicht ein bisschen, dass keine Etappe gewonnen werden konnte?
11: Ich meine, Jonas ist neben Tadej Pogacar der beste Radfahrer, den wir haben zurzeit oder vielleicht überhaupt. Und von ihm geschlagen zu werden, ja, ist auf jeden Fall keine Schande. Wenn mir vorher jemand gesagt hätte, ich wäre fünfmal Zweiter und dann noch Zweiter in der Gesamtwertung, hätte ich das sehr schwer glauben können.
12: Was kommt jetzt in der Zukunft? Was sind die nächsten Pläne?
11: Boah, jetzt erstmal erholen, ein paar Tage in Rom mit meiner Freundin verbringen, dann ja, heim nach Österreich und da auch nochmal das Rad ein paar Tage in die Ecke stellen. Den Juni dann schön langsam wieder ins Training einsteigen, aber auch noch relativ entspannt verbringen. Und dann geht es im Juli ins Höhentrainingslager, dann ein Vorbereitungsrennen San Sebastian und Burgos für die Vuelta. Und dann ja, ist eh schon die Spanien-Rundfahrt, also die Vuelta.
3: Und gute Neuigkeiten gibt's heute für alle Radsportfans in Osttirol. Schon nächstes Jahr könnte wieder eine Giro-Etappe durch Lienz führen. Verhandlungen dazu seien bereits fortgeschritten, heißt es gegenüber dem ORF Tirol. Und der Erfolg von Gall und die Frage, ob seine Leistung auch das Interesse am Radsport steigen lässt, das ist Thema in Tirol am Wort ab 14 Uhr in Radio Tirol.
2: Genau. Jetzt schauen wir noch aufs Radio Tirol Wetterservice. Da kommen im Zweitagesrhythmus diese Woche so die Fronten herein. Was heißt das? Dass jetzt am Montagnachmittag der Regen Richtung Unterland weiter abzieht. Vom Oberland her wird's freundlich. Es kommt auch die Sonne hin und wieder durch. Aktuell knapp 23 Grad in Lienz und sonnig. Regnerisch 13 Grad in Steinach am Brenner, Landeck 16 und 12 Grad in St. Ulrich am Pilersee. Über Nacht wird es dann auch trocken. Morgen am Vormittag sonnig und trocken. Am Nachmittag dann wieder Schauer. Am Mittwoch auch ein paar Schauer. Und es bleibt jetzt die nächsten Tage mal eher frisch bei maximal 20 Grad.
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Radio Tirol am Montag um gleich 9:09. Wir spielen ja die großen Hits, ja. Es gibt aber auch Songs, die sind ein Fels. Da reicht großer Hit gar nicht mehr. Das sind wirkliche Felsen. Wie der nächste jetzt hier in Radio Tirol. Eine Liebeserklärung auf Österreichisch.

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1: Am Mikrofon ist Tina Hahnreich. Die Arbeitslosenzahlen steigen in Österreich seit mehr als 3 Jahren an. Im Mai waren 378.000 Menschen arbeitslos oder in einer Schulung. Das ist immerhin nur noch ein kleines Plus von 0,8%. Maria Kern, warum ist es aber so, dass die Arbeitslosigkeit bei Frauen steigt, während sie bei Männern sinkt?
2: Das liegt vor allem daran, dass die Arbeitslosenzahlen in typischen Frauenbranchen wie dem Handel nach wie vor steigen. Außerdem wird das Frauenpensionsalter sukzessive angehoben. Das führt zu mehr Arbeitslosigkeit bei älteren Frauen. Bei den Männern wirkt sich dagegen positiv aus, dass die Arbeitslosenzahlen in der Industrie mittlerweile stagnieren und dass sie im Bausektor zurückgehen.
1: Und wie haben sich die Arbeitslosenzahlen in den Bundesländern entwickelt?
2: Da gibt es große Unterschiede. In 5 Bundesländern ist die Arbeitslosigkeit im Mai bereits geringfügig gesunken. Am stärksten war der Rückgang mit knapp 2% in Kärnten. In 4 Bundesländern gab es dagegen nach wie vor steigende Arbeitslosenzahlen. Am größten war der Anstieg mit 5% in Niederösterreich, gefolgt von der Steiermark mit 4%.
1: Ab heute gelten Sterbeverfügungen in Österreich unbefristet. Das Sterbeverfügungsgesetz ermöglicht sterbewilligen Personen, ihr Leben durch assistierten Suizid zu beenden. Voraussetzung dafür ist eine sogenannte Sterbeverfügung. Diese musste bislang jährlich erneuert werden. Der Verfassungsgerichtshof hat 2024 diese Regelung aber aufgehoben. Eine Neuregelung des Gesetzes steht noch aus. In Äthiopien finden heute die ersten Wahlen seit dem Bürgerkrieg statt. Zur Wahl stehen 47 Parteien. Ein Machtwechsel gilt allerdings als äußerst unwahrscheinlich. Die Regierungspartei von Premierminister Abiy Ahmed gilt als klarer Favorit. In Teilen des Landes kann zudem gar nicht gewählt werden. Leonie Heitz berichtet.
3: Mehr als 50 Millionen der über 130 Millionen Einwohner sind wahlberechtigt, doch in mehreren Landesteilen wird nicht abgestimmt. Offiziell aus Sicherheitsgründen, etwa in der umkämpften Region Tigray. Die Oppositionspolitikerin Mistre Selassie Tamerat spricht von massiver Repression. Wir haben Angst, dass wir verhaftet oder sogar ermordet werden. Premierminister Abiy Ahmed regiert seit 2018. Anfangs galt er als Reformer und erhielt 2019 den Friedensnobelpreis. Preis für den Friedensschluss mit Eritrea. Der Krieg in Tigray hat dieses Bild jedoch beschädigt. Die Regierung verweist auf wirtschaftliche Erfolge. Beobachter sehen dagegen ein zunehmend autokratisches System.
1: Der Mai ist mit ungewöhnlich vielen Hitzetagen zu Ende gegangen. An 8 Tagen wurden in Österreich Temperaturen von mindestens 30 Grad gemessen. Spitzenreiter ist Lienz in Osttirol. Dort wurde mit 33,3 Grad vergangene Woche ein Hitzerekord aufgestellt. Das waren die Nachrichten mit Tina Hahnreich.
4: Und Lienz ist auch jetzt gerade Spitzenreiter bei uns in Tirol, aktuell fast 24 Grad. Österreichweiter Wetterüberblick jetzt von Jörg Stieber.
5: Heute Nachmittag wechseln mehr oder weniger dichte Wolken mit etwas Sonnenschein. Dazu ziehen auch noch ein paar teils gewitterige Regenschauer durch. Und zwar vor allem vom Tiroler Unterland bis nach Niederösterreich. Häufig weht lebhafter, im Osten in der Obersteiermark und im Lungau auch kräftiger Nordwestwind. Die Temperaturen erreichen meist nur 16 bis 22 Grad, mit mehr Sonne besonders im Süden bis zu 25. Morgen dann überwiegend sonnig und deutlich wärmer. Im Westen im Laufe des Tages war mehr und mehr Regenschauer und Gewitter.
4: Gute Fahrt, wenn Sie unterwegs sind. Radio Tirol Verkehrsservice mit guten Nachrichten von der Fernpassstraße B179 Richtung Nassereit. Die Unfallstelle bei Lenn ist geräumt. Stau hat sich aufgelöst. Und noch Südtirol, die Brennerautobahn. Wenn Sie Richtung Innsbruck unterwegs sind, dann zwischen Sterzing und dem Brenner eine halbe Stunde plus. Also passen Sie bitte auf sich auf. Gute Weiterfahrt und gleich heißt es bei uns wieder.
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4: Das Team des Tages in Radio Tirol kommt aus Hall in Tirol heute. Wer was wo wie? Nach 3 Hits.
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4: Und mit Ihnen, schön, dass Sie uns laufen haben. Grüß euch.

0: Das ist Roland Kaiser, das sind die großen Hits in Radio Tirol am Montag und wir sind bereit für eine frische neue Woche voller lässiger Teams.
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0: kommt heute aus Hall, kümmert sich ganz liebevoll und ganz verlässlich um seine Patientinnen und Patienten. Das Wundteam, Thomas Fasching ist jetzt bei uns. Sag gleich, wer seid ihr?
2: Das Wundteam Tirol, wir sind ein interdisziplinäres Team von WundmanagerInnen, die Hintner Marianne und ich leiten das Ganze. Wir haben noch die Christina, den Patrick und die Uli, die ebenfalls Wundmanager sind. Und dann haben wir noch zwei Podologinnen, dass wir einfach eine umfassende Wundversorgung gewährleisten können. Und da gehört halt auch die Podologie dazu, weil halt die Füße meist betroffen sind.
0: Jetzt arbeitet ihr in Hall, in der Praxis, vor Ort und seid auch mobil unterwegs. Das heißt, die eine da, der andere dort bei irgendwelchen Patienten. Und trotzdem geht es sich aus, dass ihr euch so einmal am Tag irgendwo mal zusammenstellt auf einen Kaffee und euch ein bisschen austauscht.
2: Das ist zwischen die Versorgungen, weil der Tag, so wie heute, der Tag ist einfach vollgepackt von 7:45 bis um 6 Uhr auf die Nacht. Ja. Teilweise ohne Mittagspause. Da ist halt kurz einmal heraus und schnell ein Espresso, dass man einfach kurz sich austauscht, braucht wer was. Gibt es irgendein Problem? Hat man selber vielleicht gerade irgendwo ein Problem, wo man gerade irgendwo mal, wenn braucht, der eine Minute zuhört? Als Pflegeperson bist du einfach, ja, du schiebst immer irgendwie irgendwo was rein, wo es halt gerade geht, weil du das kannst. Und wir kennen es halt. Das ist, wenn du aus der Pflege kommst, musst du einfach multitaskingfähig sein. Und da musst du halt dann einmal die Minuten, die halt gerade von einem Raum zum anderen zur Verfügung steht, halt dann auch die nehmen, wenn wer halt vielleicht gerade einmal ein Wort braucht oder gerade einmal ein Ohr braucht.
0: Aber habt ihr dann irgendwann auch ein bisschen mehr Zeit für euch als einen Ratschau oder einen schnellen Kaffee?
2: Momentan nicht. Wir haben geplant, jetzt heuer im Sommer mal, dass wir sich wirklich einmal zusammensetzen auf Nacht und einmal ein Glas trinken miteinander und das Ganze einfach auf die persönliche Ebene nicht auslassen. Aber es ist halt jeder mit irgendwelchen Dingen zu kämpfen, ob jetzt privat oder in der Arbeit. Es ist viel Arbeit und das geht halt primär mal vor und da bleibt das andere halt oft einmal, die großen Dinge hintan. Aber die kleinen Dinge machen es aus. Das ist wie ein Putzelspiel. Du musst kein 3000-Teile-Putzelspiel lösen können, das zu dem kommt, was es braucht, sondern oft einmal macht ein kleines Putzel auch viel Sinn und das Ergebnis zählt dann. Mhm. Und wir greifen einfach wie ein Putzelteil ineinander und das ist einfach das Schöne bei denen, mit denen ich arbeiten darf.
0: Das ist eine sehr schöne Beschreibung mit den Putzelteilen.
2: Ah. Ja, das macht es im Endeffekt aus, weil es ist nicht immer alles gleich und man hat einfach Tage drinnen, die sind halt auch nicht gleich, weil du halt auch eine Privatperson bist. Es menschelt, aber das ist genauso schön, wie es oft einmal nicht einfach ist. Im Endeffekt müssen die Teile ineinander passen und wenn das passt, dann ist immer das ganze Bild vollkommen.
0: Super. Dann seid ihr, das Wundteam aus Hall, heute gleichzeitig auch noch unser Radio Tirol Team des Tages.
2: Ja, das freut mich. Super, Dankeschön. Danke, danke, danke.
0: Ja, gerne. Alles Gute weiterhin und eine schöne Woche.
2: Ebenfalls. Danke, danke.
0: Danke, pfiat dich.
2: Schönen Tag noch, pfiat dich.
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2: Radio Tirol, gleich 13.30 Uhr. Wir schauen kurz auf die Tiroler Straßen. Es läuft in Tirol eigentlich ganz gut, ganz normaler Verkehr. Wir haben nur einen Staupunkt und der ist in Südtirol, die Brenner Autobahn. Wenn Sie Richtung Innsbruck unterwegs sind, zwischen Sterzing und dem Brenner, jetzt eine Stunde plus, da ist wahnsinnig viel los, vor allem Lkw-Stau am rechten Fahrstreifen. Aber auch bei den PKWs, wenn Sie mit dem Auto fahren, immer wieder Stillstand und Wartezeiten für Sie. Also dort viel Geduld, ansonsten gute Weiterfahrt.
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4: Am Mikrofon ist Reingert Demeyer. Schönen Nachmittag.

0: Gestern zu Ende gegangene meteorologische Frühling war in Tirol warm, trocken und sonnig. Das zeigen die Daten der Geosphere Austria. Ende Mai wurden in Tirol Rekordtemperaturen gemessen, Hermann Hammer berichtet.
1: 33,3 Grad am 26. Mai wurden in Heiming und in Lienz verzeichnet. Für die Station in Lienz war das ein neuer Frühjahrsrekord. Auch beim Niederschlag wurde in Lienz ein Rekord verzeichnet. Seit Beginn der Aufzeichnungen im Jahr 1854 wurde im Frühjahr noch nie so wenig Niederschlag verzeichnet wie heuer. In ganz Tirol wurde im Vergleich zum Durchschnitt der vergangenen drei Jahrzehnte 40% weniger Niederschlag gemessen. Bei der Temperatur gab es hingegen ein Plus von 1,3 Grad. Auch Sonnenhungrige kamen in diesem Frühjahr auf ihre Rechnung. Um 12% länger schien die Sonne vom Himmel. Besonders sonnig war es ganz im Westen, also von der Silvretta über den Adelberg bis zum Lechtal.
0: Die Arbeitslosigkeit ist in Tirol nach Monaten des Ansteigens erstmals wieder zurückgegangen. Entgegen dem österreichischen Trend sank die Zahl der Arbeitslosen mit Stichtag Ende Mai auf rund 17.880. Das ist ein Minus von 2,6%. Nicht nur saisonbedingt im Tourismus, sondern quer durch alle Branchen sei die Arbeitslosigkeit gesunken oder stabil geblieben, sagt AMS-Landesgeschäftsführerin Sabine Platzer-Werlberger.
2: Sehr erfreulich ist zum Beispiel diese Trendwende auch im Handel, wo sich dieses über die Monate, fast übers Jahr steigende Arbeitslosigkeit wieder ganz gut eingekriegt hat, dass insgesamt quer über alle Branchen diese Stabilität zu messen ist, dass auch die Arbeitslosigkeit von älteren Menschen gesunken ist. Und dieser Trend, dass Jugendarbeitslosigkeit zunimmt, im Moment auch wieder in Richtung Stabilität geht.
0: So die AMS-Chefin. Das mit Abstand stärkste Beschäftigungswachstum verzeichnet der Tirol derzeit im Gesundheits- und Sozialwesen. Und in Kitzbühel ist gestern eine Frau während eines Unwetters von einem herabfallenden Ast am Kopf getroffen worden. Die Fußgängerin zog sich dabei Verletzungen unbestimmten Grades zu. Sie konnte noch selbst die Rettungskette in Gang setzen und wurde von der Rettung ins Krankenhaus St. Johann eingeliefert.
3: Warm, trocken und sonnig, so, naja. Alles drei nicht wirklich gerade, zumindest in Nordtirol, weil da teilweise noch verregnet. Sonne jetzt neu über Osttirol in Kals etwa bei 16 Grad. Ansonsten teilweise immer wieder Schauer, wobei es langsam vom Oberland her trockener wird und auch ein bisschen auflockert. Heute maximal 25 Grad, wobei die 25 Grad gelten für Lienz. Morgen dann wechselhaft, am Vormittag sonnig, am Nachmittag wieder Schauer. Ja, Mai, es ist Juni. Und trotzdem ist der Mai noch nicht ganz weg. Spielen wir vielleicht gleich nochmal ein Quiz hier in Radio Tirol? Spielen wir eventuell nochmal unser Ja, Mai, der Mai ist vorbei, Quiz, so wie wir das heute Vormittag schon gemacht haben. 5 Fragen und in der Antwort muss immer das Wort Mai vorkommen. Ich überlege mir noch schnell 5 Fragen, okay? Und Sie schreiben sich schon nochmal die Nummer auf zum Mitspielen. Das ist die 0800 22 69 22. Schnelles Quiz zur Gaudi. 0800 22 69 22 ist die Nummer zu Radio Tirol.

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0: One, the tide is high und es ist Montag, der 1. Juni. Ja, Mai. Der Mai ist vorbei. Und trotzdem will er irgendwie nicht ganz gehen, weil er steckt in so vielen Wörtern drinnen. Und das ist unser nächstes Spiel. Ja, Mai, der Mai ist vorbei und wir suchen Wörter, in denen Mai noch drinnen ist. Wenn Sie mitspielen wollen, gerne jetzt unter 0800 22 69 22. Ein lustiges, schnelles Quiz und es gibt für Sie, ich backe sie gerade wieder aus, die Radio Tirol-Tasse. Es geht ganz einfach. Wenn Sie es zum Beispiel am Vormittag gewusst hätten, die Frage, was haben wir da gehabt? Ein Ort im hinteren Zillertal. Antwort ist Meierhofen. Ist das Mai drinnen? Ja. Dann jetzt anrufen unter 0800 22 69 22. Wir spielen gleich. Ja, Mai. Der Mai ist vorbei mit ein bisschen Augenzwinkern. Hier in Radio Tirol nach den Sportis. Und Applaus, Applaus.
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0: Applaus, Applaus hier in Radio Tirol jetzt für die Barbara, die sich traut, bei diesem gemeinen Mai, oh Mai, der Mai ist vorbei, Spiel mitzuspielen. Christi.
1: Christi.
0: Ist gerade im Auto unterwegs, Barbara?
1: Ja, ist Beifahrerin.
0: Beifahrerin, na gut, dann kannst du telefonieren. Wer fährt?
1: Meine Schwester.
0: Okay, die Schwester ist die?
1: Ursula.
0: Die Ursula. Die kann ein bisschen mithelfen jetzt, glaube ich, gell?
1: Ja, ich weiß.
0: Es ist eigentlich ganz ein einfaches Spiel, weil eben der Mai noch nicht ganz weg ist, sondern sich in so vielen Worten bei uns in der Sprache versteckt. Spielen wir heute, der Mai ist vorbei, das Spiel. Am Vormittag wäre zum Beispiel eine Frage gewesen, ein Ort im hinteren Zillertal.
1: Meierhofen.
0: Genau. Oder die Doris ist dann so halbwegs rausgeflogen, weil ein großes Sportereignis startet am 11.
1: Die
0: Juni.
1: Meisterschaft.
0: Genau. Du hast es verstanden, worum es geht.
1: Ja.
0: Passt. Dann habe ich jetzt da 5 neue Fragen. Du kriegst 40 Sekunden Zeit und wir starten einfach, oder?
1: Bitte.
0: Passt. Dann sag mir gleich, wie heißt denn das Haus, in dem der Bürgermeister sitzt?
1: Das Gemeindehaus.
0: Das ist richtig. Ein Liedermacher.
1: Reinhard May.
0: Ja, ist auch richtig. Ein beliebter männlicher Vorname und dessen Abkürzung.
1: Meinhard.
0: Ja, ist auch okay. Wie sagen wir in Tirol, wenn wir was werfen?
1: Schmeißen,
0: völlig richtig. Und weil du ganz so viel weißt, hast du ein gutes?
1: Meinung?
0: Ja.
1: Gedächtnis.
0: Jetzt komm.
1: Allgemeinwissen.
0: Ja, es ist sich jetzt schön noch ausgegangen in der Zeit. Bravo, hast du gut gemacht. Barbara, wir schicken dir Tasse zu.
1: Danke.
0: Fahr gut und sicher weiter bei und einen schönen Juni wünsche ich dir.
1: Ja, danke, das wünsche ich dir auch.
0: Alles Gute, mach's gut.
1: Danke.
0: Danke fürs Anrufen bei Radio Tirol.

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1: Am Mikrofon ist Tina Hanreich. Heute hat am Wiener Landesgericht ein durchaus historischer Prozess begonnen. Vor Gericht stehen zwei syrische ranghohe Angehörige des ehemaligen Assad-Regimes. Den beiden Männern wird Folter vorgeworfen. Sie sollen zahlreiche Gefängnisinsassen geschlagen und erniedrigt haben. Beide Männer betonen, dass sie unschuldig sind. Es ist das erste Mal, dass in Österreich ein solches völkerrechtliches Strafverfahren stattfindet. Aus dem Landesgericht berichtet Beate Tomasovic.
2: Die Folterungen sollen in Gefängnissen in Raqqa zwischen 2011 und 2013 stattgefunden haben. Einer der beiden Angeklagten war dort General des syrischen Geheimdienstes, der andere Chef der Kriminalpolizei. Seit 2015 sind beide in Österreich. Völkerrechtliche Verträge sehen vor, dass Verfahren, die völkerrechtliche Straftaten betreffen, auch in anderen Ländern geführt werden dürfen. Der Staatsanwalt hat in seinem Eröffnungsplädoyer die damalige Situation in Syrien erklärt. Der arabische Frühling wurde vom Assad-Regime brutal niedergeschlagen, Demonstranten wurden verhaftet und gefoltert. Man wollte die Bevölkerung einschüchtern. Und an diesen Folterungen waren fast alle Sicherheitsbehörden beteiligt und eben auch die beiden Angeklagten, so der Staatsanwalt. Beide Angeklagten haben sich nicht schuldig bekannt. Die Verteidiger streichen hervor, dass nicht das Assad-Regime vor Gericht stehe, sondern nur die beiden Angeklagten. Und diese haben nichts getan.
1: Der Krieg im Libanon eskaliert weiter. Der israelische Ministerpräsident Netanyahu hat neue Angriffe auf Ziele der Hisbollah in Beiruts Vororten angekündigt. Viele Bewohner flüchteten. Netanyahu begründet die Anordnung damit, dass die pro-iranische Hisbollah wiederholt gegen die Waffenruhe im Libanon verstoßen habe. Bei der Präsidentschaftswahl in Kolumbien hat gestern kein Kandidat die absolute Mehrheit erhalten. Bei einer Stichwahl werden sich jetzt der ultrarechte Kandidat und der linke Regierungskandidat gegenüberstehen. Ernst Kernmeier berichtet aus Kolumbien.
3: Es wird die Auseinandersetzung der politischen Extreme in Kolumbien. Entsprechend schmutzig dürfte der Wahlkampf bis zur Stichwahl am 21. Juni werden. Banditen, die mit der Guerilla unter einer Decke stecken würden, nennt der ultrarechte Politikaußenseiter Abelardo de la Estrella seine Gegner. Für den linken Iván Cepeda ist de la Estrella der Vertreter des Faschismus. Cepeda will die Politik des linken Präsidenten Gustavo Petro fortsetzen. Er galt gestern eigentlich als Favorit, ist mit knapp 41% der Stimmen aber nur Zweiter geworden. Petro und Cepeda haben prompt die Korrektheit der Wahl angezweifelt.
1: Österreicherinnen und Österreicher kaufen gerne und viel im Internet ein. Die Umsätze im Onlinehandel sind auf ein neues Rekordhoch gestiegen. Im Vorjahr ist der Bruttoumsatz um mehr als 9% gestiegen. Am liebsten wird bei Amazon, Temu und Zalando eingekauft. Besonders beliebt beim Online-Shopping sind Pflegeprodukte, Lebensmittel und Mode. Das waren die Nachrichten mit Tina Hanreich.

0: Sie hören Radio Tirol und jetzt ist uns beim Umstieg von Wien wieder nach Tirol ein Fauxpas passiert, ist irgendwo in der Technik hängen geblieben. Ich möchte trotzdem die Verkehrsnachrichten nachreichen und da schauen wir gleich nach Südtirol auf die Brenner Autobahn Richtung Innsbruck zwischen Sterzing und dem Brenner eine Dreiviertelstunde mehr. Vor allem LKW-Stau am rechten Fahrstreifen, aber auch mit dem PKW gibt es immer wieder Stillstand. Dafür schaut es in Tirol gut aus. Ja, es ist halt Radlwetter oder nicht. Ja, wenn man keine Prinzessin ist auf der Erbse, dann geht's schon. Wir wollen mit Ihnen feiern und zwar gibt es einen neuen Sportstar. Für viele ist aber gar nicht neu. Ja, nur für die, die erst ins Sportgeschehen dann immer einsteigen, wenn es Helden gibt. Und so einen Helden haben wir jetzt. Ein Tiroler, Profi-Radsportler, hat den Giro d'Italia gestern als Zweiter beendet. Er hat damit Sportgeschichte geschrieben. Und wie heißt er? Ich glaube, Sie wissen es sicher. Er heißt Felix Gall.
1: Ich glaube, es ist auch jeder, inklusive mir, über sich hinausgewachsen oder hat einen Schritt wieder gemacht in der Entwicklung. Und ja, es waren für uns und für mich waren das drei erfolgreiche Wochen.
0: Ja. Ja, wir gratulieren und wollen jetzt mit Ihnen gemeinsam feiern. Tirol am Wort, haben Sie zugeschaut gestern, mitgefiebert? Was halten Sie vom bescheidenen Felix Gall, der ja aus Osttirol stammt, aus Nussdorf-Deband? Tirol am Wort, 0800 22 69 22. Wir lassen den Felix Gall und das Sportland Tirol mit Ihnen gemeinsam bitte hochleben. Rufen Sie an und reden Sie mit.

0: 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Am Montagnachmittag mit Britta Bauer, Tirol am Wort. Ja, Felix Gall schreibt Sportgeschichte mit dem zweiten Platz beim Giro d'Italia hinter dem Dänen Jonas Vingegaard. Patrick Meierhofer aus unserer Sportredaktion. Warum ist dieser zweite Platz so historisch bei einer Grand Tour?
1: Ja, ganz einfach erklärt, könnte man es zusammenfassen. Es ist einfach davor noch nie einem Österreicher gelungen, so weit vorne zu landen bei einer Grand Tour. Muss man vielleicht jetzt ein bisschen ausholen und ein bisschen erklären. Eine Grand Tour, es gibt drei Grand Tours in der Radszene. Das ist einmal die Tour de France, einmal der Giro eben und auch die Vuelta a España. Und eben beim Giro ist der Felix Gall Zweiter geworden in der Gesamtwertung. Es hat erst einmal ein Österreicher geschafft, bei einer Grand Tour unter die Top 3 zu kommen. Da müssen wir schon relativ weit zurückblättern in den Geschichtsbüchern. 1957 ein gewisser Adolf Christian Dritter auf der Tour de France. Und das hat eben der Felix Gall jetzt nochmal überboten sozusagen. Und schon auch, wenn man sich das anschaut, wie so eine Tour abläuft, also das geht über 3 Wochen, da muss er fit bleiben, er sollte im besten Fall nicht stürzen, sollte keinen Defekt haben, da muss im Team einfach alles so reibungslos laufen, damit dann wirklich am Ende...
0: Kein kleines Schnupferl oder so. Ja,
1: das soll im besten Fall nichts sein. Ja, genau. Und dementsprechend ist es schon eine herausragende, sporthistorische Leistung, die der Felix Gall über die letzten 3 Wochen in Italien abgeliefert hat.
0: Also eine große Freude für alle Radsportfans und für das Sportland Tirol. Sie können uns gerne anrufen 0800 22 69 22. Freuen Sie sich mit uns und sagen Sie uns, was diese sportliche Leistung Felix Galls für uns und vielleicht eben speziell für Sie bedeutet.

0: Ja, das ist der richtige Stoff für unser Thema heute. Felix Gall, der große Radprofi-Star, mittlerweile ja beim Giro in Italien. Und ich habe jetzt die Ingrid dran, wenn ich es richtig verstanden habe, vom Kolsersberg. Hallo Ingrid.
1: Ja, hallo.
0: Hallo.
1: Ich wollte sagen, ich bin ein ganz großer Fan vom Radsport und natürlich auch vom Felix Gall.
0: Hast du zugeschaut?
1: Ich habe zugeschaut und ich habe den ganz genau beobachtet, denn ich fahre ja schon seit 25 Jahren jedes Jahr mit dem Wohnmobil zu Tour de France.
0: Na.
1: Und schaue mir das genau an.
0: Wow.
1: Und voriges Jahr habe ich den Felix Gall eben gesehen, wie er rausgefahren ist auf dem Mont Ventoux. Und zwar, ich bin da eigentlich oben gestanden, wo es 12% gehabt hat. Und da ist er mit dem mittleren Granzl rausgefahren. Und alle anderen, also die Weltspitze, die waren schon oben, die waren eigentlich schon am Limit. Und da haben wir dann gesagt, da waren wir Gruppe Tiroler, da haben wir gesagt, also auf den müssen wir ein Auge haben, der ist sicher toll.
0: Und was glaubst du jetzt bei der Tour de France wird er ja heuer nicht mitfahren, aber glaubst du an den Felix Gall, dass der noch Größeres schaffen kann, nämlich einen Sieg heimholen kann?
1: Wohl, das glaube ich, weil ich habe mir das auch genau angeschaut mit dem Jonas Vinegard, der hat 58 Kilo, ist knapp an 70. Und fährt, also wenn er am Berg rausfährt, nicht mit 95%. Und der Felix, der hat jetzt mehr, also 10 Kilo mehr mindestens, oder 12, das weiß ich jetzt nicht genau. Und der fährt aber mit weniger Watt und hat noch zum Zusetzen. Also der kann noch was drauflegen. Also ich bin ganz optimistisch, dass er bei der Vuelta auch wieder gut performen wird.
0: Vielen Dank, liebe Ingrid vom Kolsersberg. Und am Telefon ist auch der Günther Feuchtner vom Radsportverband in Wörgl. Grüß dich, Günther.
2: Ja, hallo.
0: Hallo,
2: servus.
0: Günther. Du kennst den Felix Gall schon länger.
2: Ja, ich kenne ihn seit am Beginn, weil ich habe ihn eigentlich dort seinerzeit vom Triathlon zum Radclub gebracht. Und ich war sein erster Trainer.
0: Ein Wahnsinn.
2: 2015. Also ich kenne ihn von Anfang an und sehr gut natürlich.
0: Ja, und was macht es jetzt mit dir, wenn du da so zuschaust, was der Felix jetzt alles zustande bringt?
2: Ja, das ist Emotionen pur. Man hat sich ja schon irrsinnig gefreut letztes Jahr mit dem 5. Platz, vorher den 8. Platz bei der Tour de France und jetzt den 5. Und ich habe schon gewusst gehabt, da geht noch mehr. Da habe ich das Gefühl gehabt, da geht noch mehr, wenn alles passt. Ist noch was drin, ich war auch in der Verstärkung kriegt in der Mannschaft. Das hat er gekriegt mit einem Gregor Mühlberger, der einen fantastischen Giro gefahren ist, muss man dazu sagen. Und das war, glaube ich, auch ganz wichtig jetzt für diese Verbesserung aufs Podium. Und für mich war der Felix eigentlich im Vorhinein schon wirklich ein Podiumsanwärter, weil er einfach.
0: Das hast du schon gesehen damals.
2: Hat. Ja, ich bin schon.
0: Du hast das schon gesehen.
2: Hinterher kann man immer gescheit
0: sein. Ja, genau.
2: Aber nein, man hat gehofft, weil. Weißt du, wenn du Weltmeister wirst bei den Junioren, dann bist du nicht umsonst Weltmeister und dann hast du ein Potenzial. Und das hat er mehrfach bewiesen. Aber jetzt halt, ich denke, wie schon die Vorrednerin gesagt hat, es ist noch was drin, weil die Vuelta liegt ihm, glaube ich, noch besser als der Giro, weil die Rampen viel steiler sind. Und das ist genau das, was er kann eine relativ gute Frequenz fahren am Berg. Und das ist das, was ihm liegt.
0: Alles klar. Günther Feuchtner vom Radsportverband Wörgl. Vielen herzlichen Dank. Der erste Trainer vom Felix Gall. Das ist interessant. Danke. Kannst echt stolz sein.
2: Danke, Ingrid. Ciao.
0: Danke.
2: Ciao.

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1: Am Montagnachmittag unser Thema heute. Also wir lassen den großen Felix Galk, den Osttiroler, hochleben, nachdem er so eine sensationelle Leistung hat.
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1: Am Montagnachmittag unser Thema heute. Also wir lassen den großen Felix Galk, den Osttiroler, hochleben, nachdem er so eine sensationelle Leistung gebracht hat.

0: Ja, das ist jetzt schwierig zu sagen. Ich glaube, der braucht jetzt 3 Stunden Sendezeit, was mir da alles dazu einfällt, über Felix Gabel.
1: Okay. So genau wollen wir es vielleicht gar nicht wissen.
0: Das ist jetzt natürlich der aktuelle Erfolg. Nicht? Das ist sensationell, was da für Stimmung war in der ganzen Bevölkerung, nicht gleich nur auf Thema, sondern auch in umliegenden Gemeinden. Und da sind, ich glaube, hunderte Personen sein als Fanclubs. Ich habe die letzten 2 großen Etappen in den Mitten noch Bianca Wallo gefahren. Nicht? Mhm. Und ich hab das ja immer wieder, haben sie mir Live-Bilder und Videos geschickt, was da auf den Berg oben los war.
1: Mhm.
0: Und sensationell. Ich habe in Eurosport ein paar Berg- und Künftige angeschaut. Dann siehst du an Interviews von eigenen Leuten, sogar die eigene Sekretärin von mir, ist da interviewt worden. Sie sind alle auf der Straße gestanden.
1: Na, schau dich an. Um den
0: Felix Gall anzufeuern.
1: Ja. Und was hat jetzt die Gemeinde vor? Weil der Felix Gall wird ja jetzt dann wahrscheinlich ein paar Tage nach Hause kommen. Braucht Erholung? Habt ihr da irgendeinen Empfang geplant?
0: Ja, das ist natürlich heute noch sehr frisch. Ich habe gehört, ich möchte mal, glaube ich, eine Woche in Rom unten bleiben.
1: Mhm.
0: Aber mit unserem Touristenverband, zusammen mit dem Franz Deuerl, haben wir schon zusammen geredet, dass wir natürlich wieder was planen. Die Frage ist natürlich, was wir alles noch toppen können, weil wir 2023 einen wunderbaren Empfang gemacht mit der Tour de Galle von Lienz nach Nussdorf-Devand.
1: Mhm.
0: Und eins muss ich sagen, 2017, wir Juniorenweltmeister waren es. Da hat mir kein Mensch noch gekannt. Nicht?
1: Ja.
0: Das war wirklich eines der einschneidendsten Erlebnisse überhaupt, was da los war. Jetzt haben wir ja einen feinen Empfang für ihn gemacht.
1: Okay. Also
0: wir wissen es noch nicht. Es ist ziemlich frisch
1: ja.
0: Und wir sind natürlich beim Planen dabei.
1: Ja, wunderbar. Na, da sind wir gespannt. Der Herr Bürgermeister aus Nussdorf-Devand, vielen Dank für deinen Anruf und schönen Nachmittag.
0: Hat mich gefreut.
1: Danke,
0: vielen Dank.
1: Danke. Super.

0: Sweet hier bei uns in Radio Tirol. Damit ist es 2:30 geworden. Wir schauen auf die Straßen in Tirol. Da schaut es gut aus. Aber in Südtirol die Brenner-Autobahn Richtung Innsbruck zwischen Sterzing und dem Brenner eine Stunde mehr. Es gibt vor allem Lkw-Stau am rechten Fahrstreifen, aber auch mit dem Auto, mit dem Pkw kommt es immer wieder zum Stillstand. Wir wünschen Geduld und eine gute Fahrt.
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2: Am Mikrofon ist Rangert Diemal. Schönen Nachmittag. Nach Gewaltvorwürfen, die vom Personal der Notschlafstelle am Schusterbergweg in Innsbruck geäußert wurden, äußert

0: meldet sich nun doch der zuständige Landesrat Philipp Wohlgemuth von der SPÖ zu Wort. Er habe bereits im vergangenen Jahr die Geschäftsführung beauftragt, die Strukturen der Notschlafstelle zu evaluieren und Verbesserungen auf den Weg zu bringen. Dieser Prozess laufe. Bei akutem Handlungsbedarf müsse nachgeschärft werden, um die Sicherheit der Beschäftigten zu gewährleisten, so Landesrat Wohlgemuth. Wer ab heute auf einer gebührenpflichtigen Autobahn in Italien wegen einer Baustelle im Stau steht, bekommt Geld retour. Wird die normale Fahrzeit deutlich überschritten, müssen die Autobahnbetreiber ihren Kunden die Maut teilweise oder sogar komplett zurückzahlen. Diana Feudel berichtet.
1: Eines gleich vorweg. Für Ausländer ist es nicht einfach, Geld zurückzubekommen. Dafür braucht es nämlich eine eigene App und eine italienische Steuernummer. Ist man bis zu 30 Kilometer auf der Autobahn unterwegs, gibt es bereits bei einer Verzögerung von weniger als 10 Minuten einen Anteil der Mautgebühr retour. Bei über 50 Kilometer muss es eine Verzögerung von Minimum 15 Minuten sein. Dauert die Verspätung über 3 Stunden, wird die ganze Mautgebühr erstattet. Darunter gibt es Staffelungen. Italienische Verbraucherschützer sind jedenfalls skeptisch. Sie warnen, dass die Betreiber die zusätzlichen Kosten durch eine Erhöhung der Gebühren ausgleichen könnten.
0: Und das Programm für den Innsbrucker Ferienzug ist da und ab heute online abrufbar. Das Programm umfasst über 650 Veranstaltungen für Kinder und Jugendliche von 4 bis 14 Jahren während der Sommerferien. Die Anmeldung für die unterschiedlichen Veranstaltungen, die ist dann ab Montag in einer Woche möglich.
2: Danke, Renka Thiermeier. Das Wetter, ja, es ist immer noch nicht trocken über Tirol. Feuchte Luft, immer noch Regenschauer, aber doch bei recht angenehmen Temperaturen, ja, so 17 bis 23 Grad. Und auch die nächsten Tage bleiben instabil und unbeständig. Und der nächste Regen, der kommt, aber dann erst morgen. Schauen wir mal. 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Ja, wir feiern den Felix Gall mit seinem Top-Platz beim Giro. Und gleich hören wir einen richtig eingefleischten Fan, ja, der da mitfährt, der mitfiebert und dann auch bei der Zieleinfahrt mit dabei ist. Sie können auch bitte noch anrufen 0800 22 69 22.

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1: Hier bei uns in Radio Tirol, ja, im siebten Himmel dürfte wahrscheinlich der Felix Gall derzeit schweben, falls er es überhaupt schon alles realisiert hat. Radio Tirol. Es gibt viele Fans vom Radsport, es gibt viele Fans vom Felix Gall. Lieber Patrick Meierhofer, wir kennen einen und zwar beide.
2: Mhm. Er ist generell ein großer Radsport-Fan, würde ich sagen.
1: Ein großer Radsportler und ein großer Fan ist Journalist hier bei uns im ORF Tirol. Es ist der Alex Weglehner, Alexander. Derzeit ist er auf Urlaub und zwar in Italien, ganz zufälligerweise. Ja, in Rom ist er gerade, weil... Er wollte dem Felix dicht auf den Fersen bleiben. Alex, hallo, berichte uns bitte.
3: Ja, aktuell bin ich in Rom, aber die Reise hat begonnen am Freitag, nämlich in die Dolomiten am Passo Ciao. Als echter Fan fährt man da hin mit dem Auto, parkt irgendwo und fährt mit dem Fahrrad rauf auf den Passo Ciao, den er gemacht. Und dort in den letzten Kehren nach über 2000 Meter war er gemeinsam mit, ja, ich würde schon fast sagen, Dutzenden, Hunderten anderen Felix Gall-Fans und den haben wir angefeuert, was nur geht. Über heiß am Abend. Und es war für uns anstrengend, aber zu sehen, wie die da rauffahren, das war wieder mal, wo ich schon oft zugeschaut habe, wieder mal beeindruckend, mit welchem Tempo die Berge raufgeschneiden.
1: Was ist da die Motivation für einen richtigen Fan? Warum macht man das?
3: Ja, so wie bei mir, Rennrad, das ist die große Leidenschaft, die ganze Geschichte, die Emotionen, die mit dem Sport verbunden sind. Es hat eine Tradition, wenn man selbst fährt, kann man ungefähr einschätzen oder bewerten, was die Jungs leisten. Übrigens auch die Frauen, die auf die Berge rauffahren. Nein, aber das zu sehen, das ist so unfassbar. Und dann das Zweite ist die Stimmung, das ist eine eingeschworene Gemeinschaft, da gibt es keine Streits unter den Fans zwischen den Nationen, da feuern alle jeden voran und die Letzten, die vorbeifahren, für die macht man die Welle und das ist einfach ihre Stimmung.
1: Du warst da auch beim Kolosseum dabei, hast mir erzählt, die Radlfahrer sind da mit 50, 60 km/h unterwegs, kurz vor dem Ziel. Was spielt sich da ab?
3: Ja, das war schon ein besonders beeindruckender Moment für mich. Das war so gegen 19 Uhr untergehende oder ja leicht untergehende Abendsonne. Das Licht, das da vor dem Kolosseum war, das alleine war schon beeindruckend. Aber dann ist plötzlich das Feld gekommen. Ja, und die sind da ungefähr mit 50, 60 km/h an den Absperrungen vorbeigefahren. Und wie gesagt, ich habe schon öfter zugeschaut bei Rennen, aber da will man sich gedacht, das ist schon unglaublich lässig und beeindruckend. Ja, ich bin da gestanden, Gänsehaut. Aber das Coole war gestern, die sind ungefähr, glaube ich, fünfmal da vorbeigefahren. Die sind in der Stadt zu einem Kurs gefahren und man hat sie mehrmals gesehen. Und das war schon für alle Fans was Besonderes.
1: Das Kolosseum in Rom, müssen wir jetzt dazu sagen, da hat sich ja auch das Ziel befunden beim Circus Maximus. Du hast dann, nehme ich an, die Sportler, auch den Felix Gall, gesehen nach dieser dreiwöchigen, unglaublichen Tour. Wie schauen da die Sportler aus? Also man sieht sie im Fernsehen, aber ich glaube, wenn man es live sieht, ist es noch einmal beeindruckender.
3: Ja, ich hatte das große Glück, da im Ziel ganz unmittelbar bei der Zeremonie, bei der Preisverleihung dabei zu sein. Ich habe die Ehre gehabt, da ein Foto mit ihm zu machen und immer nur gedacht, Junge, der ist wirklich gezeichnet von den drei Wochen. Ich meine, das sind Spitzensportler, die erschüttert so schnell. Aber da sieht man im Gesicht, am Körper, die sind gezeichnet von den Strapazen. Ja, das ist ja nicht verwunderlich. Also über 3.500 Kilometer, über 40.000 Höhenmeter. Ja, das zeichnet selbst die Athleten.
1: Danke. Alex Weglehner aus Rom für Radio Tirol. Haben wir auch nicht jeden Tag. Ja. Und er hat sogar ein Foto mit dem Felix Gall gemacht. Felix Gall, der große Held beim Giro, kann man sagen.
2: Gerüchten zur Frage hat der Felix Gall den Alex um ein Foto gefragt.
1: Genau. Ganz Osttirol, ganz Tirol. Ist besonders stolz auf ihren Land, auf unseren Landsmann. Ja? 0800 22 69 22. Feiern Sie ein bisschen mit uns mit.

0: Tirol am Wort heute. Felix Gall ist unser großes Thema. Lieber Patrick, was sagst du? Sportler des Jahres?
1: Glaube ich schon. Schaut einmal sehr, sehr gut aus. Ja.
0: Schaut gut aus, sagen. Genau. Was bedeutet dieser Triumph beim Giro, der zweite Platz, den Gall da hingelegt hat? Was bedeutet das für den Tiroler Radsport? Und das frage ich jetzt den Thomas Bupp. Hallo.
2: Hallo.
0: Hallo, Vizepräsident des Landesradsportverbands und Direktor der Tour of Austria. Ich nehme an, du hast das gesehen, oder? Den Giro.
2: Ja, selbstverständlich. Also 3 Wochen mitgefiebert, wie jedes Jahr. Es gibt also ein Fixprogramm bei den Grand Tours. Im Mai 3 Wochen Giro d'Italia, danach große depressive Phase. Ich weiß gar nicht, was ich am Montag halt tun soll. Aber Gott sei Dank, der Juli steht bald vor der Tür mit unserer Rundfahrt und mit der Tour de France und dann im Herbst noch die Vuelta. Nein, jede Etappe gesehen und man kann das nicht genug betonen, wie großartig und herausragend diese Leistung vom Felix ist. Das ist ja in der Sendung schon gesagt worden, das ist vorhin noch keinem österreichischen Radsportler geglückt, auf das Podium einer Grand Tour zu fahren und das ist einfach eine sensationelle Leistung, über 3 Wochen diese Konstanz und auch diese Fokussiertheit, die er gehabt hat, das war ja sein großes Ziel, bei diesem Giro auf das Podium zu fahren und dass ihm das dann so toll geglückt ist, Chapeau, Chapeau.
0: Ja, und es muss ja ein Schub sein für den Radsport, oder? Wie siehst du das?
2: Nein, auf jeden Fall. Wir haben das die letzten 3 Wochen mitbekommen, wie stark natürlich diese Leistung von Felix Gall auf den gesamten Radsport einzahlt. Mhm. Das wird dem Sport nochmals einen Schub geben. Man vergisst es immer wieder. Tirol, eigentlich im Speziellen, hat da große Tradition im Radsport. Wir haben gerade am Freitag einen der größten Tiroler Radsportler, leider Gottes, für immer verabschieden müssen, den Wolfgang Steinmeier, 4-facher Sieger. Wir haben einen Helmut Wechselsberger gehabt, wir haben einen Georg Totschnig gehabt. Derzeit fahren 2 junge Tiroler, Patrick Gamper bei Jeco Alula, Marco Schrettl bei Astana als Profi. Also Tirol ist ein Radsportland, ich würde sagen seit über 100 Jahren. Der Tiroler Radsportverband ist der älteste Tiroler Fachsportverband. Es gibt einen Verein, die Innsbrucker Schwalm, 1899 gegründet. Also der Sport ist wirklich...
0: Älter wie der Skiverband,
2: ja? Ja, älter als der Skiverband, ja. Älter als die Fußballer. Also der Sport ist wirklich mit dem Land ganz, ganz eng verbunden. Und er erlebt, glaube ich, seit 2-3 Jahren einen unheimlichen Schub bei jungen Leuten, wenn man schaut, wie viele junge Frauen vor allem und dass junge Männer das Rennrad als Rennsport entdeckt haben, großartig. Und für den Spitzensport ist natürlich so ein herausragender Erfolg wie jetzt von Felix, das kann man gar nicht hoch genug bewerten. Muss man sich bei ihm wirklich bedanken. Großartig.
0: Ja, danke, Thomas Bupp, der Vizepräsident des Landessportverbands und der Direktor der Tour of Austria, der sicher bei der Vuelta dann wieder dabei sein wird.
2: Unbedingt.
0: Da gehen wir davon aus. Dankeschön, ja. Danke.
2: Danke.

0: Felix Gall, der neue Hero im Sportzirkus, unser Held, der Osttiroler, der da Geschichte schreibt. Und man kann sich vorstellen, wie das den Osttirolern gefällt. Franz Theuerl, TVB-Obmann, hat eine große Überraschung für uns, aber zuerst natürlich eine große Freude, wie Franz Theuerl unserem Patrick Meierhofer erzählt.
1: Für uns Osttiroler ist das natürlich was ganz Besonderes, wenn wir dann einen Radprofi an der Weltspitze haben. Und das ist nicht nur jetzt in sportlicher Hinsicht für uns bedeutsam, sondern strahlt natürlich über die ganze Region als Tourismusdestination und wir sind natürlich darüber sehr, sehr glücklich und froh.
2: Und das Ganze könnte eventuell jetzt auch zur Folge haben, dass eben der Giro auch nach Osttirol zurückkehrt. Vor einigen Jahren war es ja schon so, dass er eine Etappe durchgeführt hat. Sie waren jetzt auch zu Verhandlungen vor Ort beim Giro. Was kann man da sagen schon dazu?
1: Ja, ich habe 1994 die erste Etappe nach Lienz vom Giro geführt, in der Zwischenzeit 4 weitere. Und ich habe ja sehr gute Kontakte zur RCS in Mailand, die also sehr auf freundschaftlicher Basis beruht. Und so wie es ausschaut, haben wir jetzt gute Karten, nächstes Jahr eine Giro-Etappe nach Lienz zu führen, erneut.
2: Gibt es da schon Details, welche Etappe könnte das sein oder wo wird die dann ungefähr entlang führen?
1: Details gibt es natürlich nur eigentlich keine, sondern ich weiß ungefähr, wie die Routenführung angelegt wird von RCS. Aber darüber kann ich natürlich jetzt keine Auskunft geben, weil der Giro wird da im Oktober dann in Mailand präsentiert und denen möchte ich nicht vorgreifen.
0: Ja, der Giro soll nächstes Jahr über Lienz führen.
2: Mhm.
0: Wow! Super News, oder?
2: Würde uns freuen und natürlich auch vor allem den Felix Gall, den Osttiroler Lokalmatador, dann durch Osttirol zu fahren oder in Osttirol zu starten, wie auch immer. Das wird dann zu gegebener Zeit auch bekannt gegeben. Die offene Frage ist aber, für wen wird Felix Gall dann starten? Sein Vertrag, er fährt ja derzeit für Decathlon, also das ist ja dieses Team, mit dem er eigentlich groß geworden ist jetzt. Mhm. Dieser Vertrag läuft aus im Sommer. Entweder er wird neu verhandelt. Das dürften dann recht taffe Verhandlungen werden. Also er hat sich jetzt wirklich
0: jetzt
2: in diese,
0: gute Position,
2: in diese Position gefahren, dass er richtig gut verhandeln kann. Aber es gibt auch schon Interesse von anderen Teams. Gerüchten zufolge Lidl Trek, ein recht bekanntes Radteam. Die haben Interesse offenbar schon angemeldet. So im Hintergrund ist die Frage, wo es da hingeht für den Felix Gall. Er selber hat es noch so ein bisschen offen gelassen.
3: Ja, das jetzt mit dem habe ich mich, oder ist jetzt nicht etwas, das mir irgendwie, ja, groß, soll ich sagen, Gedanken verschwendet habe. Ich habe mich jetzt auf den Giro konzentriert, dort mein Bestes gezeigt, aber es ist auf jeden Fall dann für die Zukunft jetzt etwas, mit dem wir uns befassen werden und ist so natürlich eine komfortable Position jetzt.
0: Also ich weiß nicht.
2: Mal schauen. Wurscht, wohin auch immer.
0: Kokettiert ein bisschen.
2: Die Fans werden mitwandern oder bleiben. Ich glaube, da braucht er sich keine Sorgen machen, der Osttiroler. Also der hat sich diese Fanbase jetzt aufgebaut. Die, glaube ich, sind dann gar nicht, da geht es gar nicht darum, für welches Team das er dann tatsächlich fährt.
0: Ja, jetzt haben wir ihn aber wirklich abgefeiert. Danke vielmals für Ihre Anrufe. Felix Gall ist der große Held im österreichischen Sport. Und wenn Sie jetzt dran denken, Ihr Radl wieder zu aktivieren, bitte nur zu. Ja, es haben alle irgendwie klein angefangen, oder? Wie ist das bei dir?
2: Wir schwingen uns jetzt aufs Radl, Britta, würde ich sagen. Es regnet zwar,
0: es nein, regnet immer. Nimmer, schau.
2: Rauf aufs Bike und dann drehen wir eine Runde.
0: Das ging jetzt gut. Genau. Aber piano.
2: Genau.
0: Ich mit Strom im Übrigen.
2: Im Windschatten.
0: Genau.

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1: Am Mikrofon ist Tina Hahnreich. Bei einer Schwerpunktaktion vor wenigen Tagen hat der Verfassungsschutz österreichweit insgesamt 14 Hausdurchsuchungen durchgeführt und 6 Personen festgenommen. Darunter einen syrischen Staatsangehörigen, der in einem Camp im Irak Personen für den Islamischen Staat ausgebildet haben soll. Annabel Amini berichtet.
2: Die Staatsanwaltschaften Linz, Leoben, Wien und Innsbruck ermitteln. Die Staatsanwaltschaft Linz wirft einem syrischen Asylwerber vor, bereits 2016 im Irak für die Terrormiliz Islamischer Staat tätig gewesen zu sein. Sprecherin Ulrike Breiteneder.
3: Und zwar sogar auf mittlerer Führungsebene als Ausbildner und Trainer in einem Camp.
2: Der Syrer befindet sich derzeit in Linz in Untersuchungshaft. Die Staatsanwaltschaft Leoben führt Ermittlungen gegen 2 Personen. Sprecherin Annika Meierhofer.
4: Wegen des Verdachts des Verbrechens der kriminellen Organisation und des Verbrechens der terroristischen Vereinigung.
2: Dabei geht es um Tathandlungen im Zeitraum der letzten beiden Jahre. Bei den Hausdurchsuchungen wurden mehrere Mobiltelefone, Laptops und Messer sichergestellt.
1: Die USA und der Iran haben trotz einer derzeit geltenden Waffenruhe gegenseitige Angriffe gemeldet. Die USA griff nach eigenen Angaben Militäranlagen nahe der Straße von Hormuz an. Der Iran berichtet über einen Angriff auf einen US-Stützpunkt. Der Standort wurde allerdings nicht genannt. US-Präsident Trump äußerte sich heute dennoch optimistisch zu den Verhandlungen. Der Iran wolle unbedingt ein Abkommen schließen und dieses werde für die USA und ihre Verbündeten von Vorteil sein, schrieb er auf seiner Plattform Truth Social. Der US-Konzern Moderna entwickelt einen Impfstoff, um auf den Ebola-Ausbruch im Osten der Demokratischen Republik Kongo zu reagieren. Gesundheitsbehörden weltweit suchen derzeit mit Hochdruck nach medizinischen Lösungen, um die Ausbreitung einzudämmen. Bisher wurden mehr als 900 Verdachtsfälle und über 220 mutmaßliche Todesfälle im Zusammenhang mit der Krankheitswelle registriert. Wir kommen zum Sport. Im Achtelfinale der French Open war Endstation für Anastasia Potapova. Die Neo-Österreicherin verliert nach hartem Kampf gegen Anna Kalinskaya. Gerhard Prohaska berichtet.
5: Ja, es war ein fast dreistündiger Kampf gegen die Nummer 24 der Welt mit vielen Auf und Abs. Anastasia Potapova hat im ersten Satz mit 4:1 geführt, dann noch mit 4:6 verloren. Im zweiten Satz findet die Neo-Österreicherin zurück ins Spiel und gewinnt mit 6:2 und in der Entscheidung setzt sich Kalinskaya dann im Tiebreak denkbar knapp mit 10:7 durch. Bitter, denn die 25-jährige Potapova hatte die Möglichkeit auf den Einzug in das erste Viertelfinale ihrer Karriere. Am Ende bleibt zumindest das Erreichen des Achtelfinales und ein Sprung in der Weltrangliste unter die Top 30. Dazu gibt es als Preisgeld ein Trostpflaster von 285.000 Euro.
1: Das waren die Nachrichten mit Tina Hahnreich.
6: Und wir schauen auf das Wetter in Tirol. Ja. Das Wetter ist jetzt schon ein bisschen trockener geworden, aber der Regen hat noch nicht ganz aufgehört. Aber gute Luft durchgewaschen. Vielleicht zeigt sich bei Ihnen sogar ein kleines Sönnchen. Aber eher nicht, gell? Jörg Stieber mit den Aussichten.
7: Von Nordwesten her ziehen heute Nachmittag weitere Wolken und einige teils gewittrige Regenschauer durch, vor allem vom Tiroler Unterland bis nach Niederösterreich. Dazwischen lässt sich in vielen Regionen aber auch die Sonne blicken. Länger sonnig ist es zum Teil in Vorarlberg und im Süden. 25 Grad hat es jetzt in Hermagor, nur 13 in Mariazell und häufig weht lebhafter bis kräftiger Nordwestwind. Morgen dann überwiegend sonnig und deutlich wärmer mit 20 bis 28 Grad. Im Westen aber allmählich wieder Regenschauer und Gewitter.
6: Und noch der Blick auf die Tiroler Straßen. Also in Tirol schaut es gut aus. Aber der Blick nach Südtirol, Brenner Autobahn Richtung Innsbruck zwischen Sterzing und dem Brenner. Eine Stunde mehr, vor allem Lkw-Stau am rechten Fahrstreifen, aber auch mit dem Pkw immer wieder Stillstand. Dort viel Geduld und sonst eine gute und sichere Fahrt.
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6: Schönen Nachmittag, ja, Britta Bauer hier. Wir begleiten Sie gern mit der Musik, die Sie mögen. Kommt von Ricky Epovary. Fein, dass Sie da sind.

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1: 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Es vereint Operette, Crossover, Erzählkunst und Kammermusik. Mit dabei sind unter anderem Nadine Beiler und Hans Siegel. Am kommenden Freitag beginnt die Veranstaltungsreihe Lesezeichen in Hall in Tirol. Prominente Schauspielerinnen und Schauspieler lesen ausgewählte Texte musikalisch umrahmt. Bis 26. Juni, jeweils freitags um 20.15 Uhr auf dem Rheinischplatz, südlich der Stadtpfarrkirche Hall. Der Eintritt ist frei.
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0: Sehr schön. Die Bee Gees hier bei uns in Radio Tirol. 3:30 ist es damit geworden und wir schauen wieder auf die Straßen. In Tirol alles gut, in Südtirol nicht. Brenner Autobahn Richtung Innsbruck. Zwischen Sterzing und dem Brenner eine Stunde mehr Fahrzeit. Es gibt vor allem Lkw-Stau am rechten Fahrstreifen, aber auch mit dem Pkw auf der Überholspur gibt es immer wieder Stillstand. Bitte um Geduld und gute Fahrt.
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2: Am Mikrofon ist Reingert Diermeier. Schönen Nachmittag. Die Arbeitslosigkeit ist in Tirol nach Monaten des Ansteigens erstmals wieder zurückgegangen. Entgegen dem österreichweiten Trend sank die Zahl der Arbeitslosen mit Stichtag Ende Mai auf rund 17.880. Das ist ein Minus von 2,6%. Nicht nur saisonbedingt im Tourismus, sondern quer durch alle Branchen sei die Arbeitslosigkeit gesunken und stabil geblieben, sagt AMS-Landesgeschäftsführerin Sabine Platzer-Werlberger.
3: Sehr erfreulich ist zum Beispiel diese Trendwende auch im Handel, wo sich dieses über die Monate, fast übers Jahr steigende Arbeitslosigkeit wieder ganz gut eingekriegt hat, dass insgesamt quer über alle Branchen diese Stabilität zu messen ist, dass auch die Arbeitslosigkeit von älteren Menschen gesunken ist und dieser Trend, dass Jugendarbeitslosigkeit zunimmt, im Moment auch wieder in Richtung Stabilität geht.
2: So die AMS-Chefin, das mit Abstand stärkste Beschäftigungswachstum verzeichnet Tirol derzeit im Gesundheits- und Sozialwesen. Bei der prestigeträchtigen Italien-Rundfahrt, dem Giro d'Italia, hat der Osttiroler Felix Gallia, wie berichtet, mit Gesamtrang 2 Geschichte geschrieben. Und der Giro könnte jetzt auch tatsächlich nach 20 Jahren wieder nach Osttirol

0: zurückkehren, so Osttirols TVB-Obmann Franz Theuerl.
1: Ja, ich habe 1994 die erste Etappe nach Lienz vom Giro geführt, in der Zwischenzeit 4 weitere. Und ich habe ja sehr gute Kontakte zur RCS in Mailand, die also sehr auf freundschaftlicher Basis beruht. Und so wie es ausschaut, haben wir jetzt gute Karten, nächstes Jahr eine Giro-Etappe nach Lienz zu führen, erneut.
0: Nähere Details werden derzeit noch nicht verraten. Der finale Etappenplan für den Giro 2027 wird im Oktober in Mailand präsentiert. Und das Programm für den Innsbrucker Ferienzug ist da und ab heute online abrufbar. Das Programm umfasst über 650 Veranstaltungen für Kinder und Jugendliche von 4 bis 14 Jahren während der Sommerferien. Die Anmeldung für die unterschiedlichen Veranstaltungen ist dann ab Montag in einer Woche möglich.
2: Danke, Reingard Thielmeier. Zum Wetter, ja, Regenschauer hier und dort, leichter Regenschauer, Wolken, auch Sonnenfenster, alles dabei bei uns in Tirol. In Achenkirch haben wir derzeit 16 Grad, 15 Grad haben wir jeweils in Galtür, in Reute und in Neustift. In Neustift so ist leichter Regen dabei und in Lienz derzeit wolkig bei 25 Grad. Also, ich würde sagen, es lässt sich aushalten. Viele müssen ja sowieso arbeiten. Feinen Nachmittag.
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0: Die Maria hier bei uns in Radio Tirol, aber jetzt ist der Martin Papst im Studio. Hallo. In Tirol heute geht es am Abend unter anderem um untragbare Zustände in der Notschlafstelle am Innsbrucker Schusterbergweg. Da haben Mitarbeiter jetzt Alarm geschlagen.
1: Ja, sie berichten von Drohungen ihrer Klientinnen und Klienten und sogar tätlichen Übergriffen. Von 22 im zweiten Halbjahr 2025 ist die Rede. Einem Mitarbeiter wurde erst kürzlich eine Glasflasche an den Kopf geworfen. Die Geschäftsführung der Tiroler Sozialen Dienste bestätigt die schwerwiegenden Vorfälle. Von der Politik fühlen sich die Mitarbeiter alleingelassen. Wie die reagiert, können Sie am Abend bei uns in Tirol heute sehen.
0: 19 Uhr, ORF 2. Und dann schauen wir noch nach Südtirol. Maut zurück bei Stau auf der Autobahn. Diese Regelung ist seit heute in Italien in Kraft. Wie funktioniert sie? Sabine Amhof, bitte.
2: Ja, Britta, die Nachricht klingt gut. Doch, es muss ein großes Aber gesagt werden. Okay. Die neue Regelung, die sieht nämlich vor, dass Autofahrer und Fahrerinnen, die zwischen 1 und 2 Stunden im Stau stehen, die Hälfte der Maut zurückerstattet bekommen. Mehr als 3 Stunden, dann wird die gesamte Gebühr rückerstattet.
0: Klingt
2: doch,
0: gut.
2: Das klingt gut, aber es gibt noch ein Aber. Das gilt bei Staus nur aufgrund von Baustellen auf der Autobahn, nicht bei Staus aufgrund von Unfällen und Unwetterereignissen beispielsweise. Und noch ein Aber: Die Rückerstattung muss über das Online-Portal des jeweiligen Autobahnbetreibers gemacht werden, mit Beleg, alles muss genau dokumentiert werden. Das kann kompliziert werden, denn in Italien gibt es mehr als 20 verschiedene Betreibergesellschaften. Also, da muss man dann schon genau
0: hinschauen. Ich steige hier aus. Ja, ich
2: und wo man würde diesen um die 4 Euro zurückzubekommen.
0: Genau, würde ich den Italienern schenken. Danke, Südtirol heute, 18.30 Uhr, ORF 2. Danke, Sabine.

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2: Am Mikrofon ist Tina Hanreich. Die überraschende Erhöhung der Selbstbehalte in der Krankenversicherung für den öffentlichen Dienst sorgt weiter für Aufregung. Am Wochenende wurde bekannt, dass die rund 1,3 Millionen Versicherten schon ab heute mehr für ihren Arztbesuch zahlen müssen. Und zwar 20% statt bisher 10% Selbstbehalt. Der Ärger über die kurzfristige Belastung ist groß, berichtet Julian Paschinger.
3: Von der Erhöhung betroffen sind Lehrerinnen genauso wie Eisenbahner oder Arbeiter im Bergbau. Ein Besuch beim Hausarzt kostet sie künftig etwa 5,40 Euro statt 2,70 Euro. Nach den schwachen Gehaltsabschlüssen für die kommenden 2 Jahre sei das die nächste Belastung für öffentlich Bedienstete, sagt FPÖ-Abgeordneter Werner Herbert.
4: Was insbesondere ältere Bedienstete, die ja erfahren sind, ist, oft nicht so fit sind wie die Jungen und daher höchstere Arzthonorationen in Anspruch nehmen müssen, eine massive Verstärkung der finanziellen Lage darstellen.
3: Die zuständige Krankenkasse argumentiert die Erhöhung mit der angespannten Budgetsituation. Die alternde Bevölkerung brauche immer mehr medizinische Leistungen. Man wolle aber die Qualität der Behandlungen erhalten.
2: Mit dem kommenden Schuljahr sollen Schulen, in denen besonders viele Kinder mit mehr Förderbedarf sind, zusätzliches Unterstützungspersonal bekommen. Die Ausschreibungen für diesen sogenannten Chancenbonus beginnen jetzt, teilte das Bildungsministerium mit. 65 Millionen Euro jährlich sollen in rund 800 neue Stellen fließen. Gefördert werden neben Lehrpersonen etwa auch Schulpsychologinnen und Psychologen oder Sozialarbeiterinnen und Sozialarbeiter. Gestern Abend hat es in Liesing in Wien einen blutigen Streit gegeben. In einer Wohnung soll eine 17-jährige Jugendliche einen 33-jährigen Mann niedergestochen haben. David Pichler berichtet.
5: Die beiden streiten sich in der Wohnung des Mannes. Warum und worüber ist noch nicht klar. Jedenfalls dürfte die 17-Jährige während des Streits mit einem Messer auf den 33-jährigen Mann losgegangen sein. Ihm ist in den Rücken gestochen worden, Polizeisprecher Philipp Haslinger.
6: Ja, durch einen Messerstich erlitt der 33-Jährige eine lebensgefährliche Verletzung, soll sich laut meisten Informationen aber nicht mehr in Lebensgefahr befinden.
5: Während der Mann ins Krankenhaus gebracht wird, wird die Jugendliche festgenommen. Neben dem großen Altersunterschied gibt es noch einen anderen Gegensatz. Verwandt sind die zwei nicht. Sie ist Russin, er hat türkische Wurzeln.
6: Es ist noch nicht klar, in welchem Beziehungsstatus oder wie die zwei zusammengehört haben.
5: Diese Frage und was überhaupt genau passiert ist, wollen die Ermittlerinnen und Ermittler beim Verhör herausfinden. Auch das Opfer soll befragt werden, sobald es geht.
2: Michael Wagner legt sein Amt als Sportdirektor der Wiener Austria mit sofortiger Wirkung zurück. Das gab der Bundesliga-Club vor kurzem bekannt. Der 50-jährige Ex-Spieler hatte erst in der vergangenen Saison im November den Job von Manuel Ortlechner übernommen. Das waren die Nachrichten mit Tina Hanreich.
7: Das Wetter in Tirol, es regnet immer noch hier und dort, in Ehrwaldgrad oder in Kitzbühel, Kufstein. Jörg Stieber hat die Aussichten.
8: Auch in den nächsten Stunden ziehen vor allem vom Tiroler Unterland bis nach Niederösterreich einige Regenschauer durch. Auch an der Grenze zu Slowenien gehen noch stellenweise Regenschauer sowie einzelne Gewitter nieder. Dazwischen gibt es besonders im Süden und in Vorarlberg aber längere sonnige Phasen. 26 Grad hat es in Dellach im Trautal, nur 13 in Bad Aussee und häufig weht lebhafter bis kräftiger Nordwestwind. Morgen dann überwiegend sonnig und deutlich wärmer, im Westen aber nach und nach wieder Regenschauer und Gewitter.
7: Und der Blick auf die Tiroler Straßen, da schauen wir gleich ins Unterland, auf die B178, die Loferer Straße zwischen Weidring und Strupp. Wegen der Löscharbeiten bei einem Waldbrand wird der Verkehr immer wieder angehalten. Und noch nach Südtirol auf die Brenner Autobahn Richtung Innsbruck. Zwischen Sterzing und dem Brenner 1 Stunde mehr Fahrzeit. Es gibt vor allem Lkw-Stau am rechten Fahrstreifen, aber auch mit dem Pkw auf der Überholspur gibt es immer noch und immer wieder Stillstand. Wir wünschen Geduld und eine gute Fahrt. Ein herzliches Grüß Gott. Gleich wieder eine entzückende Naturgeschichte von der Silvia Hirsch. Es geht um Frösche und ihr Gesang. Und bis dahin singen ein paar andere. Fiction Factory, Britta Bauer wünscht einen feinen Nachmittag.

0: der 1. Juni 2026. Ist doch ein guter Tag, oder? Weil Juni ist jetzt, oder? Auch wenn es vielleicht regnet. Aber für die Eva ist es ganz ein besonderer Tag und deshalb will sie sich belohnen. Liebe Eva, hallo, schönen Nachmittag.
1: Hallo, Christi.
0: Christi, warum ist es ein besonderer Tag für dich? Klär uns kurz auf.
1: Also für mich ist heute ein besonderer Tag, weil ich heute Geburtstag habe. Ich habe heute meinen 47. Geburtstag.
0: Wow, wir gratulieren alle. Ja?
1: Danke.
0: Super, wird noch gefeiert heute?
1: Ja, ich habe schon gefeiert. Ich bin nämlich derzeit in Ausbildung und da habe ich natürlich einen Kuchen mitgenommen für meine Mitschülerinnen und für die Lehrenden und eine Flasche Sekt zu meiner Mama.
0: Ist das nett.
1: Genau, die ich auch grüßen möchte, weil sie mir immer so toll den Rücken frei haltet.
0: Ja, super. Ja, toll. Ja, fein. Und am Abend geht's weiter, munter.
1: Naja, morgen ist auch noch ein Tag. Genau, ich habe schon...
0: Man will ja noch älter werden wie 47.
1: Genau. Eva Klug. Treffen und liebe Menschen treffen.
0: Okay, also alles Gute und sehr klug, dass du uns angerufen hast.
1: Danke.
0: Du und hast dir gewünscht, ja?
1: Ja, ich habe mir gewünscht, für immer jung. Und mit dem Lied möchte ich alle grüßen, die heute Geburtstag haben und besonders auch den Stoffel und die Christine in Innsbruck, die vor einem Monat Geburtstag gefeiert haben und wo wir das Lied auch gesungen haben. Und ja, auf geht's, weiter so gesund bleiben und voller Kraft.
0: Okay, dann könnt ihr jetzt mitsingen. Gell? Wolfgang Ambrus, André Heller, für immer jung und... Mit 47 ist mir einer sehr, sehr jung. Danke, Eva. Baba.
1: Danke, servus.
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0: Herbert Grönemeyer, am Montagnachmittag hier bei uns in Radio Tirol.
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0: Ja, eigentlich erforscht die Wunder vor der Haustür die Silvia Hirsch, die Radio Tirol Biologin. Sie ist für uns alle immer auf der Spur nach Naturgeheimnissen. Heute geht's um den Froschgesang. Wie und warum machen die das?
2: Kennen Sie die Bilder von Fröschen, die ihre Schallblase aufblasen? Manche haben zwei, die wie zwei kleine Luftballons links und rechts neben dem Maul herauskommen. Manche haben nur eine, wie unser Laubfrosch, die unter dem Maul so richtig groß aufgeblasen wird. Meine Vorstellung war immer, dass sie diese Blasen eben wie einen Luftballon befüllen und dann so auslassen wie wir, wenn wir den Luftballon unten das letzte Stück auseinanderziehen und somit diese Töne entstehen. Aber dem ist nicht so. Wenn man den Fröschen genau zusieht, sieht man, wie es funktioniert. Der Frosch füllt seine Lungen richtig prall mit Luft, schließt die Nasenlöcher und bringt dann die Stimmbänder wie wir zum Schwingen. Dabei befüllt er auch die Schallblase, denn die Schallblase ist sein Resonanzkörper, sie ist sein Verstärker, damit er möglichst weit zu hören ist. Wir finden ja diese Gesänge der Froschmänner nicht so schön. Manchmal stört es auch in der Nacht, wenn es besonders laut ist. Aber die Froschdamen finden das sehr, sehr attraktiv.
0: Also, da müssen wir in Zukunft

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5: 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Und da schauen wir gleich auf die Loferer Straße, auf die B178 zwischen Weidring und Strupp. Wegen der Löscharbeiten bei einem Waldbrand wird der Verkehr immer wieder angehalten. Und noch der kurze Blick nach Südtirol. Brenner Autobahn Richtung Innsbruck zwischen Sterzing und dem Brenner. Noch 50 Minuten Zeitverlust. Da haben wir schon mehr gehabt. Der wird jetzt vielleicht ein bisschen besser. Es gibt vor allem LKW-Stau am rechten Fahrstreifen, aber auch mit dem PKW auf der Überholspur gibt es immer wieder Stillstand. Wir wünschen Geduld und eine gute Fahrt.
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6: Am Mikrofon ist Reingard Diermeier. Schönen Nachmittag. Die geplante Deponie für Baureste in Schwoich ist seit Jahren ein großes Thema in der Unterländergemeinde. Das Land Tirol hat im Vorjahr grünes Licht für die Errichtung der Deponie gegeben. Sehr zum Ärger vieler Anrainerinnen und Anrainer, die gegen diesen Bescheid Beschwerde eingelegt haben. Heute wurde am Landesverwaltungsgericht in Innsbruck darüber verhandelt, berichtet Christoph Praxmacher.
7: Die Verhandlung vor dem Tiroler Landesverwaltungsgericht in Innsbruck stellt das letzte Kapitel im jahrelangen Streit um die geplante Baurestmassendeponie in Schwoich dar. Dazu saßen sich Projektgegner und Projektbefürworter gegenüber. Eine ganze Heerschar von Sachverständigen war geladen. Die Firma Rohrdorfer Umwelttechnik will in Schwoich auf einer Fläche von knapp 40.000 Quadratmetern auf dem Gelände eines ehemaligen Steinbruchs eine Baurestmassendeponie errichten. Der Bedarf an einer Deponie für Baurestmassen sei in Tirol groß genug, argumentieren die Verantwortlichen. Sehr zum Ärger vieler Anrainerinnen und Anrainer, die diesen Plan bekämpfen. Sie befürchten vor allem übermäßige Belastung durch Staub wegen des zusätzlichen Lkw-Verkehrs. Dem widersprechen die Sachverständigen vor Gericht und sie verweisen in ihren Äußerungen auf die Einhaltung sämtlicher Grenzwerte. Die Erkenntnis des Landesverwaltungsgerichts ergeht schriftlich.
6: Nach Gewaltvorwürfen, die vom Personal in der Notschlafstelle am Schusterbergweg in Innsbruck geäußert worden sind, äußert sich nun auch der zuständige Landesrat Philipp Wohlgemuth von der SPÖ. Er habe bereits im vergangenen Jahr die Geschäftsführung beauftragt, die Strukturen der Notschlafstelle zu evaluieren und Verbesserungen auf den Weg zu bringen. Dieser Prozess laufe. Bei akutem Handlungsbedarf müsse nachgeschärft werden, um die Sicherheit der Beschäftigten zu gewährleisten. Und die für Anfang 2028 geplante Sperre der Bahnstrecke zwischen München und Rosenheim wird von 6 Monaten auf 8 Wochen verkürzt. Eine Sperre über ein halbes Jahr hätte unabsehbare Folgen für den Güterverkehr auf der Brennerachse gehabt. Hermann Hammer berichtet.
8: Die Deutsche Bahn hat im vorigen Jahr angekündigt, die Strecke zwischen München und Rosenheim für ein halbes Jahr komplett sperren zu wollen.

0: Über diese Strecke läuft ein Großteil des Schienengüterverkehrs über den Brenner. Ein weiterer Anstieg des Lkw-Verkehrs und ein Rückgang beim ohnehin unter Druck stehenden Schienengüterverkehr wären die Folge gewesen. Der Tiroler Verkehrslandesrat René Zumtobel von der SPÖ kontaktierte daraufhin seinen bayerischen Amtskollegen Christian Bernreiter und die Deutsche Bahn. Zumtobels Wunsch nach einem durchgehenden eingleisigen Betrieb ging zwar nicht in Erfüllung, die Sperre wird aber auf 8 Wochen verkürzt. Die Bauarbeiten wurden auf 2 Etappen aufgeteilt. Die 2. Etappe soll dann im Jahr 2031 erfolgen.
1: Die Bahnsperre nicht auf dieser Strecke, aber am deutschen Eck zwischen Rosenheim und Freilassing bzw. Salzburg im ersten Halbjahr 2027, die bleibt unverändert, laut ÖBB.
2: Und noch der Blick aufs Wetter, ja. Es will nicht ganz trocken werden im Land heute, aber weitgehend. Gewitter kann es aber auch noch geben heute. In Achenkirch derzeit leichter Regen bei 16 Grad, in Galtür wolkig 14, in Lienz wolkig 25 Grad, in Neustift wolkig bei 17 Grad und in Reute leichter Regenschauer bei 16 Grad. Ihnen trotzdem einen guten Nachmittag. Von uns der wunderbare Billy Joel. Mein Name ist Britta Bauer.

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0: Nina hier bei uns in Radio Tirol. Und dieses Lied hätte ihr sicher ganz, ganz gut gefallen. Eine der größten Hollywood-Ikonen ihrer Zeit würde heute 100 Jahre alt werden, die Marilyn Monroe. Die Kristallwelten in Buttons widmen ihr deshalb eine ganze Ausstellung, Katharina Bednarz.
1: Ja, genau. Der Sammler Ted Stampfer zeigt dort exklusive Exponate von Kleidern bis Schuhen, die Marilyn getragen hat. Und bei der Eröffnung war die diesjährige Bullschaft der Salzburger Festspiele dabei, nämlich die Roxane Duran. Und sie sagt, Marilyn sei für sie ein Symbol weiblicher Selbstbestimmung. Und sie sieht in ihr eine Frau, die sich immer wieder neu erfunden hat, sei es in Kunst, Mode oder der Popkultur.
2: Es ist eine bewundernswerte Ikone, die sich ständig erneuert und die wir immer anders auffassen. Sie wird in der Kunst, in der Mode, in der Musikbranche überall wieder neu entdeckt und verliert ihren Schein nie.
0: Ja, und sie zieht sogar eine Verbindung zu ihrer eigenen Rolle.
1: Ja, ganz genau, weil sowohl Marilyn Monroe als auch die Bullschaft, die stehen beide extrem im Fokus der Öffentlichkeit und müssen damit auch ein starkes Bild nach außen zeigen. Und was Roxane Duran an der Hollywood-Ikone besonders fasziniert?
2: Sie hat diese Dualität ständig gehabt, sei es eine Kindlichkeit, eine Freudigkeit, eine Freude und eine Zärtlichkeit, eine Stärke. Also es ist immer eins und Extreme gewesen und sie hat auch dieses Leuchten in die Augen gehabt und man wusste nie, wo es lang geht mit ihr.
0: Marilyn Monroe, ja, eine Ikone, die auch nach 100 Jahren noch nichts von ihrer Wirkung verloren hat, oder Katharina? Wie siehst du das als junge Frau?
1: Auf jeden Fall Marilyn Monroe. Na,
0: strahlt bleibt, über alles.
1: Die bleibt einfach.
0: Genau, so ist es. Dankeschön.

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1: Herzlich willkommen zum Journal um 5. Das sind unsere Themen. Immer mehr Frauen in Österreich ohne Job. Matija will Ungarns Präsident absetzen. Und letztes WM-Testspiel heute Abend. Im Journalstudio begrüßt sie Tina Hanreich. Die Zahl der Arbeitslosen steigt in Österreich seit mehr als 3 Jahren an, aber nicht mehr so stark wie etwa noch zu Jahresbeginn. Konkret waren im Mai noch mehr als 378.000 Menschen arbeitslos oder in einer Schulung. Das sind nur noch um 0,8% als vor einem Jahr. Bei den Männern sinken die Arbeitslosenzahlen sogar, bei den Frauen steigen sie allerdings weiter an, berichtet Maria Kern.
2: Im Mai waren rund 182.000 Frauen arbeitslos oder in einer Schulung. Das sind um 4,2% mehr als vor einem Jahr. Das liegt einerseits an wachsenden Arbeitslosenzahlen in typischen Frauenbranchen wie dem Handel und dem Gesundheits- und Sozialbereich. Andererseits hängt es mit dem steigenden Pensionsalter zusammen, dass mehr ältere Frauen arbeitslos sind. AMS-Vorständin Petra Traxl.
3: Hier muss man aber positiv sehen, dass wesentlich mehr Frauen, nämlich 18.000, gegenüber dem Vorjahr in Beschäftigung geblieben sind. Also da hat die Medaille zwei Seiten, eine positive, eine negative.
2: Positiv ist auch, dass die Arbeitslosenzahlen bei den Männern im Mai um 2% gesunken sind. Konkret sind sie etwa am Bau zurückgegangen und in der Industrie stagnieren die Zahlen mittlerweile immerhin.
1: Seit 4 Monaten verhandelt die Dreierregierung über die Wehrpflicht. Eine Einigung ist nicht in Sicht. Staatssekretär und ÖVP-Regierungskoordinator Alexander Pröll bringt deswegen einmal mehr die Volksbefragung dazu ins Spiel.
4: Sollte man sich nicht einigen werden können, wird man darüber wieder nachdenken müssen. Uns geht es darum, dass wir sicherheitspolitisch in turbulenten Zeiten leben. Das sieht man weltweit. Und insofern brauchen wir rasch eine Lösung. Sollte es keine Einigung geben, kommt das natürlich wieder aufs Tapet.
1: Der Iran hat die Verhandlungen mit den USA ausgesetzt. Das berichtet die iranische Nachrichtenagentur Tasnim. Grund sind demnach die anhaltenden israelischen Angriffe im Libanon. Die Gespräche sollen erst dann weitergehen, wenn die Forderungen des Irans erfüllt sind, heißt es. Dazu zählen ein sofortiges Ende der Einsätze im Libanon und der vollständige Rückzug Israels aus den dort besetzten Gebieten. Nach Ungarn jetzt, wo Premier Peter Madja den Präsident und Orbán-Gefolgsmann Tamás Sulyok absetzen möchte. Nachdem der Präsident nicht freiwillig gehen möchte, soll ihn nun eine Verfassungsänderung aus dem Amt entfernen. Teresa Kulovic.
5: Nachdem Präsident Tamás Sulyok eine bis gestern gesetzte Frist verstreichen hat lassen, um freiwillig zurückzutreten, wird Ungarns Premier Peter Madja ein Amtsenthebungsverfahren einleiten.
6: Ich kann sagen, dass dieser Prozess etwa einen Monat dauern wird. Wir werden versuchen, die notwendige Gesetzgebung so schnell wie möglich zu verabschieden.
5: Die dafür notwendige Zweidrittelmehrheit hat Madja bei der Wahl im April bekommen. Genaueres will er noch mit seiner Partei besprechen. Auch ob es dann eine direkte Präsidentenwahl geben soll oder weiterhin der Präsident vom Parlament gewählt wird. Der ungarische Präsident hat zwar wie in Österreich eine stark repräsentative Rolle, er kann allerdings Gesetzesvorhaben mit einem Veto in die Länge ziehen. Eine Sorge des neuen Premiers, weshalb er den Präsidenten austauschen will.
1: Und jetzt zum Sport. Heute Abend ist der letzte Auftritt der Fußballnationalmannschaft auf österreichischem Boden. Am Donnerstag hebt dann der WM-Flieger Richtung USA ab. Daniel Kulowitz, gegen Tunesien will sich das ÖFB-Team jetzt noch einmal positiv verabschieden.
7: Und das wird nochmal ein richtiger Härtetest, denn auch Tunesien ist WM-Teilnehmer und ÖFB-Teamchef Ralf Rangnick hat diesen Gegner bewusst ausgewählt. Tunesien ähnelt von der Spielweise dem ersten WM-Gruppengegner Jordanien.
8: Damit meine ich jetzt nicht, dass sie die gleiche Qualität haben, sondern die Art und Weise, wie sie spielen. Das war eigentlich auch der Grund, warum ich sofort Ja gesagt habe, ob wir gegen Tunesien spielen wollen.
7: Bedenken, dass sich der eine oder andere Spieler da schonen könnte, um ja keine Verletzung mehr vor der WM zu riskieren, hat der Teamchef nicht. Außerdem will sich der eine oder andere Spieler ja vielleicht am letzten Drücker doch auch noch für eine WM-Startelf empfehlen.
8: Mit angezogener Handbremse kannst du kein Spiel bestreiten, was aber nicht bedeutet, dass man jetzt in Situationen, keine Ahnung, Kopf und Kragen riskiert.
7: Für das letzte Match der Österreicher auf heimischem Boden gegen Tunesien heute sind 32.000 Karten verkauft. Am Pfiff im Happelstadion 20.45 Uhr.
1: Das war das Journal um 5 mit Tina Hanreich.
9: Und das Wetter in Tirol mit Regenschauern im Unterland und auch in Reutte derzeit. Der Ausblick für die nächsten Stunden, der österreichweite Ausblick mit Jörg Stibor.
10: In Vorarlberg und im Süden geht es der Nachmittag überwiegend sonnig zu Ende. Letzte Schauer klingen jetzt ab. Sonst aber ziehen noch ein paar teils gewitterige Regenschauer durch, vor allem vom Tiroler Unterland bis nach Niederösterreich. Aber auch sie werden allmählich weniger und hören am späten Abend auf. Dann lässt auch der Wind nach. Morgen wird es überwiegend sonnig und deutlich wärmer mit 20 bis 28 Grad. Im Westen zieht aber noch vor Mittag erste Schauer auf, die sich samt Gewittern bis zum Abend bis Oberösterreich und nach Oberkärnten ausbreiten.
9: Und wir schauen noch auf die Straßen in Tirol, ins Unterland, auf die B178, die Loferer Straße zwischen Weidring und Strupp. Wegen der Löscharbeiten bei einem Waldbrand wird der Verkehr immer wieder angehalten. Und noch nach Südtirol, Brenner Autobahn Richtung Innsbruck, da wird es jetzt viel besser. Zwischen Sterzing und dem Brenner noch 30 Minuten Zeitverlust. Ich weiß, das ist viel, wenn man drin steht, aber bis vor kurzem haben wir noch eine Stunde gehabt. Also es scheint sich zu lockern. Gute und sichere Fahrt. Auf geht's nach Hause nach einem hoffentlich guten Arbeitstag, auch wenn es vielleicht einen Knatsch gegeben hat in der Firma, aber alles wird gut. Es darf auch einmal sein, oder? Und mit Radio Tirol geht's noch leichter. Das sind die Kings. Britta Bauer sagt Hallo.

0: Curly Simon.
1: Hier bei uns in Radio Tirol um Viertel nach fünf. Ja, Muttertag war schon, war schön. Und der Vatertag, der kommt noch. Aber heute ist Weltelterntag. Ausgerufen von den Vereinten Nationen, bitte. Immer am 1. Juni. Theresa Kleinheinz aus unserem Social-Media-Team ist hier.
2: Hallo, schönen Nachmittag.
1: Hallo, ihr habt heute dazu ein nettes, süßes Reel gemacht.
2: Ja, wie würdet ihr eure Eltern in einem Wort beschreiben? Das haben wir junge Tirolerinnen und Tiroler gefragt.
1: Nein, die armen Eltern, oder?
2: Na, keine Sorge, Britta, alle waren ganz nett.
1: Ja, schau mal.
3: Die sind beide sehr so zielstrebig, weil sie geben nie auf, bei was sie machen.
4: Unterstützend, weil sie immer für mich da sind, egal welche Situation das Leben gerade so mit sich bringt.
5: Am ehesten kosmopolitisch. Ja, weil sie viel unterwegs waren, weil sie viel gesehen haben, generell liberal und kritisch sind und ja, so als Weltgeschehen betrachten. Ja.
6: Ich würde meine Mutter sehr stark beschreiben. Ich würde meine Eltern auf jeden Fall als sehr liebevoll beschreiben.
1: Ja, sind wirklich nett.
2: Ja,
1: aber nichts muss ich sagen, ja. Ja, das Ganze gibt es auch zu sehen auf Insta.
2: Ja, bei uns auf Insta und auf Facebook auch unter ORF Tirol zu finden.
1: Ja, bitte reinklicken. Und ja, ich sage es jetzt einfach, weil so einer meiner Söhne hat in der Volksschule mal einen Zettel ausfüllen müssen über einen Elternteil, das war dann ich. Und bei Lieblingsgetränk hat er Bier hingeschrieben.
2: Dann Prost.
1: Genau. Es war schon... Oh. Danke, Theresa.
2: Okay.

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0: Mixed Emotion hier bei uns in Radio Tirol. Es ist 17.30 Uhr, wir schauen wieder auf die Straßen in Tirol. Bei uns schaut es gut aus. In Südtirol, Brenner Autobahn Richtung Innsbruck zwischen Sterzing und dem Brenner 30 Minuten mehr an Fahrzeit. Ich wünsche Ihnen Geduld, eine gute und vor allem eine sichere Fahrt.
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2: Die Arbeitslosigkeit in Tirol geht zurück. Letzte Generalprobe mit Tiroler Beteiligung vor der Fußball-WM. Und eine Reise um die Welt liefert das internationale Filmfestival Innsbruck.
1: Im Studio Reingard Diermeier.
2: Die Arbeitslosigkeit ist in Tirol nach Monaten des Ansteigens erstmals wieder zurückgegangen. Entgegen dem österreichweiten Trend sank die Zahl der Arbeitslosen mit Stichtag Ende Mai auf rund 17.880. Das ist ein Minus von 2,6%. Nicht nur saisonbedingt im Tourismus, sondern quer über alle Branchen sei die Arbeitslosigkeit gesunken oder stabil geblieben, sagt AMS-Geschäftsführerin Sabine Platzer-Wellberger.
3: Sehr erfreulich ist zum Beispiel diese Trendwende auch im Handel, wo sich dieses über die Monate, fast übers Jahr steigende Arbeitslosigkeit wieder ganz gut eingekriegt hat, dass insgesamt quer über alle Branchen diese Stabilität zu messen ist, dass auch die Arbeitslosigkeit von älteren Menschen gesunken ist und dieser Trend, dass Jugendarbeitslosigkeit zunimmt, im Moment auch wieder in Richtung Stabilität geht.
2: So die AMS-Chefin. Das mit Abstand stärkste Beschäftigungswachstum verzeichnete Tirol derzeit im Gesundheits- und Sozialwesen. Nach dem Sensationsrang 2 von Felix Gall bei der prestigeträchtigen Italien-Rundfahrt gibt es Hoffnung, dass der Giro im kommenden Jahr nach Osttirol zurückkehren könnte, so der Osttiroler TVB-Obmann Franz Theuerl.
4: Ja, ich habe 1994 die erste Etappe nach Lienz vom Giro geführt, in der Zwischenzeit 4 weitere. Und ich habe ja sehr gute Kontakte zur RCS in Mailand, die also sehr auf freundschaftlicher Basis beruht. Und so wie es ausschaut, haben wir jetzt gute Karten, nächstes Jahr eine Giro-Etappe nach Lienz zu führen, erneut.
2: Nähere Details werden derzeit noch nicht verraten. Der finale Etappenplan für den Giro 2027, der wird im Oktober in Mailand präsentiert. Im letzten Spiel vor der Abreise Richtung Fußball-WM in die USA trifft das österreichische Nationalteam heute Abend auf Tunesien. Nach starken Leistungen zuletzt geht die Mannschaft selbstbewusst in diese WM-Generalprobe. Katharina Petnatz berichtet.
5: Bevor am Donnerstag der Flieger in Richtung Kalifornien abhebt, steht heute für das ÖFB-Team der letzte Härtetest bevor. Tunesien ist dabei bewusst als Gegner gewählt worden. Die Partie soll Österreich auf das WM-Auftaktspiel gegen Jordanien einstimmen. Die Nordafrikaner agieren mit ähnlicher Kompaktheit und setzen auf schnelle Umschaltmomente. Für Verteidiger Marco Friedl aus Kirchbichl steckt in diesem letzten Heimspiel definitiv mehr als nur taktisch. Feintuning.
6: Wir wollen natürlich nochmal so zu Hause agieren, wie wir es jetzt die letzten Jahre gemacht haben. Wir haben jetzt eine lange Serie von ungeschlagenen Spielen oder beziehungsweise nicht verlorenen Spielen und die wollen wir jetzt unbedingt aufrechterhalten.
5: Teamchef Ralf Rangnick will heute Abend sehen, wie eingespielt sein Team

0: so kurz vor der Weltmeisterschaft ist. In der Startelf werde es kaum Überraschungen geben. Sie soll weitgehend jener Formation entsprechen, die dann auch beim WM-Auftakt gegen Jordanien beginnt. Zeit für Experimente gibt es also kaum, dafür aber klare Ansprüche, so Marco Friedl.
1: In Tunesien ist ein super Test vor der WM und nichtsdestotrotz wollen wir das Spiel zu Hause auf jeden Fall gewinnen.
0: Spielbeginn im Wiener Ernst-Happel-Stadion ist heute um 20.45 Uhr.
2: Auf der Leinwand um die Welt reisen. Das IFFI, das internationale Filmfestival Innsbruck, beginnt morgen im Leo-Kino. Mehr als 70 Spiel-, Dokumentar- und Kurzfilme stehen am Programm. Die cineastische Reise beginnt in Luanda, in der Hauptstadt von Ruanda, berichtet Eva Rottensteiner.
3: Mesemba heißt der Film, der vom Alltagsleben dreier junger Menschen in Luanda erzählt, die sich zwischen prekären Jobs, Poesie und Rap-Battles durchschlagen.
4: Und das sind ganz toll gedrehte Szenen, die wirklich elektrisierend sind.
3: Bemerkenswert für IFFI-Leiterin Anna Ladinik ist auch, dass aus einem Land wie Angola, in dem es keine Filmförderung gibt, immer wieder gute Spielfilme kommen. Miosemba ist programmatisch für das IFFI, dessen Fokus seit der Gründung auf Filmen aus dem Süden dieser Welt liegt. Die Filme, die in den kommenden Tagen gezeigt werden, laden ein, Lebensrealitäten aus allen Ecken der Welt durch unterschiedliche Perspektiven und Erzählformen kennenzulernen, abseits von Weltnachrichten aus Krisenregionen, wie der iranische Film Roya.
4: Manas Mohammadi kommt auch, das ist eine iranische Regisseurin, deren Film jetzt gerade auf der Berlinale Premiere gefeiert hat. Wahnsinnig berührende Geschichte oder auch berührend, herausfordernd über ihre eigene Erfahrung auch, was sie gemacht hat im Gefängnis, weil sie protestiert hat gegen das Regime.
3: Was das IFFI auch ausmacht, ist die familiäre Atmosphäre, die es ermöglicht, mit den internationalen Gästen nach dem Film oder auch an der Bar locker ins Gespräch zu kommen. Mit dem Kurzfilmwettbewerb gibt es im IFFI jetzt auch einen fixen Platz für Tiroler Filmschaffende, freut sich Anna Ladinik.
4: Also wir haben ja gar nicht gewusst, was uns da erwartet, was für eine Einsendungen wir bekommen, und die war ganz begeistert von der großen Bandbreite an Herangehensweisen, an Film, der Themenvielfalt, und freue mich, dass wir wirklich einen ganz schönen Wettbewerb zusammengestellt haben.
3: Vom ehemaligen IFFI-Ehrenpreisträger Fernando Birri stammt das Festivalmotto der 35. Jubiläumsausgabe: Kinos als Labore, Fabriken und Vergnügungsparks für Auge und Ohr. Und das wird gelebt bis Sonntag im Leo Kino und Cinematograph.
2: Eine cineastische Weltreise quasi mit Tiroler Beteiligung.
5: Schön,
2: einen
5: ja.
2: Schönen Abend noch.
5: Danke. Es ist endlich trocken im Land, auch die Nacht bleibt ohne Niederschläge. Morgen am Vormittag Wolken und Sonne und ab Mittag dann wieder Schauer. Da können dann später auch wieder Gewitter dabei sein. 20 bis 26 Grad morgen derzeit in Achenkirch, 16 Grad in Galtür, 15 in Lienzhammer, 25 Grad in Neustift, 17 und 17 auch in Reute. Und damit Ihnen einen guten Abend. Ja, mit einem, wie ich finde, beeindruckendsten Musikstück von Phil Collins. Da ist er am Mikrofon und am Schlagzeug. In the Air Tonight. Radio Tirol am Montag.

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0: Das ist Radio Tirol und wir gehen dem Abend entgegen. Wir werden aber Sie ab morgen früh wieder mit allem versorgen, was ein richtiger Tiroler, eine richtige Tirolerin wissen muss.
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0: Tirol hier. Es ist 17:50 Uhr. Die Nachrichten in einfacher Sprache jetzt, wie immer um diese Uhrzeit. Heute mit Arthur Treinacher und den Arbeitslosenzahlen, die in Tirol gesunken sind, aber österreichweit leicht gestiegen.
1: In Österreich hat es im Mai mehr als 378.000 arbeitslose Personen gegeben. Das sind laut Zahlen vom Arbeitsmarktservice, kurz AMS, etwas mehr arbeitslose Personen als im Mai 2025. Das AMS hilft arbeitslosen Menschen, eine Arbeit zu finden. Ältere arbeitende Personen sollen von Firmen wieder einen Job bekommen. Das hat Arbeits- und Sozialministerin Corinna Schumann von der SPÖ gefordert. Tamás Szujok ist seit dem Jahr 2024 ungarischer Präsident. Der damalige Regierungschef Viktor Orbán hatte Szujok als Präsidenten vorgeschlagen. Ab heute hat im Parlament in der Hauptstadt Budapest ein Absetzungsverfahren gegen ihn begonnen. Die neue Regierung von Ministerpräsident Péter Modyar möchte, dass Szujok nicht mehr Präsident ist. Modyar wirft Szujok vor, abhängig von Viktor Orbán zu sein. Im südamerikanischen Kolumbien war gestern der erste Wahlgang von der Präsidentschaftswahl. Die meisten Stimmen, mit 43,7%, hat der politisch sehr rechte Politiker Abelardo de las Espriella bekommen. Er möchte unter anderem Luftangriffe machen auf bewaffnete Kämpfer mit Hilfe von den USA. Weder de la Espriella noch sein Gegenkandidat, der Menschenrechtsanwalt Ivan Cepeda, haben die nötige Mehrheit gewonnen. Deshalb ist am 21. Juni ein zweiter Wahldurchgang. Ab heute ist ein Gerichtsverfahren am Landesgericht in Wien. Angeklagt ist der frühere Chef einer Abteilung vom Geheimdienst im arabischen Syrien. Auch angeklagt ist der ehemalige Kriminalpolizeichef in der syrischen Stadt Al-Raqqa. Die Angeklagten sollen 21 eingesperrte Syrer schwer geschlagen, mit Elektroschocks schwer gefoltert und schwer verletzt haben. Das haben ehemalige Gefangene gesagt. Das waren Nachrichten in einfacher Sprache. Redaktion Felix Strasser und Lorenz Lohr.

0: Ja, gute Laune mit Bonnie M hier bei uns in Radio Tirol. Und weiter geht's gleich nach sechs mit der Tiroler Weiß und mit der Steffi Hollaus. Grüß dich.
1: Grüß dich, Britta.
0: Hallo, Servus. Was machst du heute?
1: Wir gehen nicht mit dem Boat on the River irgendwo über die großen Meere, sondern ich gehe ins Alpbachtal und zwar nach Alpbach zum Heimatmuseum und schaue dort vorbei.
0: Ja, das ist wunderbar. Da hören wir zu. Danke vielmals und ich wünsche Ihnen ganz einen feinen Abend und eine schöne Tiroler Weiß.

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1: Im Studio ist Felix Schneider-Storm. Zukünftige Rekruten haben weiter keine Gewissheit, wie lange ihr Wehrdienst dauern wird. Die Regierung ringt ja noch immer um die Reform. Die Wehrdienstkommission hat 8 Monate Grundwehrdienst und 2 Monate Milizübungen vorgeschlagen. Die ÖVP ist für das Modell, die NEOS dagegen. Und die SPÖ schlägt einen Kompromiss vor, nämlich 6 Monate Grundwehrdienst und 2 Monate Milizübungen. Fachleute drängen jedenfalls auf eine rasche Reform, auch wegen der Bedrohung durch Russland. Mehr von Peter Dasser.
2: Der Hut brennt, das sagt heute der frühere Vorsitzende der Wehrdienstkommission Erwin Hameseder. Auch die Plattform Wehrhaftes Österreich, der Milizverband, das Rote Kreuz und die Industriellen Vereinigung fordern eine rasche Entscheidung der Politik beim Wehrdienst. Sie sind für das 8+2 Modell. Hameseder sagt:
3: Die Ignoranz gegenüber geopolitischen Realitäten und Entwicklungen, die manche Parteien an den Tag legen, ist so nicht mehr zu akzeptieren und auch nicht zu dulden.
2: Das Rote Kreuz als größte Zivildienstorganisation tritt heute für einen Zivildienst von 12 Monaten ein. Angesichts der Uneinigkeit der Parteien über eine Reform hat die ÖVP heute erneut eine Volksbefragung dazu ins Spiel gebracht.
1: Die Arbeitslosigkeit in Österreich steigt weiter. Im Mai waren 378.000 Menschen ohne Job oder in einer Schulung. Das ist ein Anstieg von 0,8% im Vergleich zum Vorjahr. Während die Zahl der arbeitslosen Männer zurückging, stieg sie bei Frauen weiter an. Das liegt vor allem daran, dass die Arbeitslosigkeit in Branchen mit hohem Frauenanteil, etwa im Handel, nach wie vor steigt. Außerdem wird das Frauenpensionsalter ja sukzessive angehoben und das führt zu mehr Arbeitslosigkeit bei älteren Frauen. Am Wiener Landesgericht hat heute der sogenannte Folterprozess gegen 2 ranghohe Unterstützer des ehemaligen syrischen Assad-Regimes begonnen. Den beiden Männern, einem General des Geheimdienstes und einem Leiter der Kriminalpolizei, wird unter anderem Folter vorgeworfen. 21 Opfer werden im Laufe des Prozesses aussagen. Beide Angeklagten betonen heute ihre Unschuld, wie Beate Tomasowitsch berichtet.
4: 2010 sei er zum General des Geheimdienstes in Raqqa ernannt worden. Das hätte er nicht ablehnen können, sonst wäre seine Karriere zerstört worden, sagt der Mann heute aus. Der Geheimdienst war in einer ehemaligen Schule untergebracht. Demonstranten seien nur kurz dort gewesen. Man habe sie dann zur Polizei überstellt. Es werden ihm Foltergeräte gezeigt. Diese will der ehemalige General noch nie gesehen haben. Der Zweitangeklagte, der Leiter der Kriminalpolizei in Raqqa, wollte nicht aussagen. Es wurden nur Einvernahmeprotokolle verlesen. Anschuldigungen, dass er gefoltert haben soll, weist er zurück. Es wolle sich offenbar jemand an ihm rächen. Der Staatsanwalt hat ausgeführt, dass Folter in syrischen Gefängnissen Alltag gewesen sei. Gewalt gegen Demonstranten sollte die Bevölkerung einschüchtern. Eine besondere Rolle kommt in dem Prozess Nichtregierungsorganisationen zu. Ohne deren Hilfe bei der Suche nach Beweisen hätte das Verfahren gar nicht stattfinden können.
1: Das waren die Nachrichten mit Felix Schneider-Storm. Zum Wetter.
5: Heute Abend ziehen zwischen dem Inntal und dem Mostviertel noch ein paar teils gewittrige Regenschauer durch. Sonst klingt der Tag teils sonnig aus, über Nacht klingen die Schauer ganz ab. Morgen beginnt der Tag sonnig und in der Osthälfte Österreichs bleibt der Dienstag überwiegend sonnig. Im Westen tauchen im Tagesverlauf vermehrt Wolken auf. Und von Vorarlberg bis Oberösterreich, bis zur Obersteiermark und bis Oberkärnten breiten sich morgen Regenschauer und Gewitter aus. Die Höchstwerte liegen bei 20 bis 28 Grad. So viel zum Wetter von Simon Köldorfer.
6: 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Wir werfen einen Blick auf Tirolstraßen. Ja, und dieser Blick, der fällt gut aus. Es sind uns keine Störungen gemeldet worden. Gute Fahrt!

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1: Montagabend und Sie hören die Tiroler Weiss im Programm von Radio Tirol. Heute nehme ich Sie wieder einmal mit ins Museum. Es geht ins Tiroler Unterland nach Alpbach zum Heimatmuseum Alpbach. Ich habe vor wenigen Tagen einen interessanten Haargast mit dem Museumsverantwortlichen des Museums, mit dem Peter Lederer, gehabt. Und das eine kann ich schon im Voraus sagen. Es wird heute wieder interessant. Jetzt starten wir aber rein in den Montagabend. Passend zu Alpbach, die Tiroler Kirchtagmusik mit der Hösel Almpolka. Und mich freut's, dass Sie wieder dabei sind.

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1: Wie vorhin schon gesagt, heute nehme ich Sie mit ins Heimatmuseum nach Alpbach. Mich freut es, dass ich heute in Alpbach sein darf. Und zwar in einem ganz alten Haus. Und da habe ich einen Ledererbetter, der jetzt, liebe Hörerinnen und Hörer, sich Ihnen einmal genauer vorstellt.
2: Ja, ich bin der Ledererbetter aus Alpbach und mache die Museumsführung ungefähr 10 Jahre jetzt. Und das mache ich jeden Montag und jeden Donnerstag, machen wir da Nachmittag eine Führung.
1: Jetzt, Peter, wie bist du dazu gekommen, dass du Führungen machst? Hast du einen besonderen Bezug zum dem Museum?
2: Nein, die Leute sterben dem. Und nachher habe ich den Bürgermeister gefragt, sie brauchen jetzt einen Museumführer. Ich muss ein bisschen Englisch, soll ich Kinder.
1: Jetzt, Peter, wir sind ja da beim Vorderunterberg.
2: Ja, das ist Vorderunterberg. Da, wenn man da rausschaut beim Fenster, das ist der Hinterunterberg. Alpbach ist von Starnberger Joch über Merzengrund von Salzburg um besiedelt worden. Deswegen heißt das Vorderunterberg und Hinterunterberg.
1: Und seid dann mal in Inneralpbach?
2: Inneralpbach. In Inneralpbach ungefähr auf 1100 Meter. Das ist halt alles noch original erhalten. Das Haus ist 1636 gebaut worden und ist bis 1952 bewohnt gewesen.
1: Ja, wir ratschen gleich weiter. Jetzt singen uns der Alpbacher Chor, aber ein Liedl. Und drauf spielt noch der Peter Hausberger auf seiner Zugin die Stücke Alpbacherisch Landlerin.

0: was mir gut gefällt.
1: Ja, was mir gut gefällt ist, dass sich der Peter Lederer ganz und gar dem Heimatmuseum Alpbach verschrieben hat. Die Besitzerin, die Maria Schießling, die ist froh, dass der Peter viel Zeit im Museum verbringt. Und wie er seine Führungen beginnt, das hören Sie jetzt ganz genau.
2: Anfangen tue ich da in der Stube mit den Leuten, erkläre die so mit. Zuerst müssen sie mal zahlen. Nachher gehe ich aus in den Hausgang und nachher sage ich, dass da im November haben sie ein Schwein geschlachtet. Der Fackelstall ist vor dem Haus gewesen. Nachher haben sie den Fackel da in den Hausgang ausgeleert und zerlegt und aufgearbeitet. Nachher haben sie das Fleisch eingesalzen und nachher haben sie es in der Rachküche geräuchert. Nachher ist der Speck ungefähr zu Weihnachten fertig gewesen.
1: Was geht es nachher noch für Räume?
2: Die offene Küche und nachher hinter uns ist das Milchkammerl. Der Bauer hat 3-4 Kühe gehabt und hat die Milch in so ein Fassl, in so einen Holztaufen reingetan. Und nachher haben sie den Rahmen nach einem Tag angeschöpft und den Rahmen haben sie aufgehalten, 3-4 Tage. Und nachher haben sie für den Rahmen einen Butter gemacht. Und für der Magermilch haben sie nachher einen Schotten gemacht und nachher hat es da einen Kraucher so gegeben. Natürlich würzen muss man auch nicht. Und gemacht haben sie da gar nichts. Die waren alles Eigenversorger. Die haben Kraut einzettelt, Sauerkraut, Erstöpfe natürlich. Schöne Erstöpfe haben sie gegessen. Die Schichen haben sie in die Facken gegeben. Und die sind totale Selbstversorger gewesen. Die haben Milch, Butter, Käse, die haben alles so im Kopf.

0: Peter, wenn wir da so herinhucken, wo hucken wir jetzt eigentlich?
1: Wir hucken da jetzt in der Stube.
0: Was ist das Besondere an der Stube oder an so einer Stube?
1: Ja, in der Stube, meist die alten Leute haben in der Stube gearbeitet. Die Oma hat da gesponnen, wie man sieht, Spinnradl da. Und eine Besonderheit, muss ich gleich sagen, ist in der Stube, schau, wenn du die Fenster anschaust, die Fenster sind gestaffelt. Das heißt, man die Dreifaltigkeitsfenster. Und da frage ich aber die Leute, für was das ist. Ja, die wissen es gar nicht. Und nachher muss ich aber sagen, die Oma hat da ständig gesponnen und da hat ein Licht gebraucht. In der Mitte haben sie durchs Tal rausgeschaut. Und beim Tisch ist auch das Licht ein bisschen tiefer, damit man ein Licht gehabt hat beim Tisch.
0: Und wenn man da beim Tisch zugeguckt ist, wer ist euer zugeguckt?
1: Ja, da sind drei Generationen. Da kocht zu Weihnachten oder im Winter ist halt alles in der Stube gewesen, weil es da warm gewesen ist. Weil da ist ein Kachelofen und da ist eingeheizt worden und nachher hat sich halt da alles aufgehört und tanzt worden ist da drinnen und hin und da ist halt etwas, eine Veranstaltung gewesen. Ja, und das war die Stube.

0: Da, wenn ich fragen darf, hast du auch eine besondere Beziehung zur Landwirtschaft? Bist du bei einem Bauern aufgewachsen?
1: Mein altes Haus ist jetzt in Stübing, in Graz unten. Das war bei den 500 Jahre alt. Und da ich bin bis 20 Jahre in so ein Haus geschlafen und gewohnt und gearbeitet. Und ich habe schon einen Bezug zu den alten Häusern und zu den alten Werkzeugen.
0: Ja, das Heimathaus von Peter Lederer ist heute auch ein Museum. In Stübing in der Steiermark ist der Hof wieder aufgebaut worden. Die besondere Bauweise der Bauernhöfe aus dem Tiroler Unterland, diese Einhöfe, sind es wert, ausgestellt zu werden. Und im Freilichtmuseum Tiroler Bauernhöfe in Gramsach kann man ja auch den Hackelhof aus Alpbach besuchen und in die Vergangenheit eintauchen und schauen, wie sie gelebt haben, die bäuerliche Bevölkerung, vor der Industrialisierung.

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Es ist 18.30 Uhr. Wir werfen nochmals einen Blick auf Tirolstraßen und dieser Blick fällt nach wie vor gut aus. Es liegen uns keine Meldungen vor. Wir wünschen eine gute Fahrt mit Radio Tirol.

0: Im Dorfmuseum, so hat die Stücke von der Bauernkapelle die Buchgrabler aus dem Burgenland geheißen. Ich bin heute nicht im Burgenland, nein, ich bin im Alpbachtal in Alpbach.
1: Da habe ich wen getroffen.
0: Ja, da habe ich den Peter Lederer getroffen. Er macht über viele Jahre schon Führungen im Heimatmuseum Alpbach. Der alte Schießling an da hat ihm alles gesagt und zeigt, worauf es ankommt, dass man den Besucherinnen und Besuchern eine interessante Führung bieten kann. Und dass der Peter Lederer die Crew, davon haben sie sich ja schon in der letzten halben Stunde überzeugen können. Und mir da fragen noch so einiges. So, Peter, noch sind wir im Winterschlaf, aber Mitte Juni hast du mir gesagt, dort ist wieder das Museum auf für die Besucher.
2: Genau, Mitte Juni gehen wir auf. Jeden Montag und jeden Donnerstag. Und da eine Woche bin ich und eine Woche ist der Franz Moser. Den müssen sie so antauschen, dass einer mehr frei hat.
0: Wieso sollte ich ins Museum gehen? Was sollte ich da mitkriegen, dass ich mir sage, es ist wert, zu dir einzukommen?
2: Ja, weil das ist ein altes Haufen 1636 und alles ist noch original da heute. Die offene Küche, Rauchküche, Hennerstall in der Küche drin. Und nachher haben wir noch ein Schlafzimmer mit einem Himmelbett. Das ist auch besonders. Und Webstuhl ist oben.

0: Und die Hauskapelle ist da. So die kleinen Kinder sagen ja immer, früher ist die Oma mit den Kindern in die vorhin schlafen gegangen, in die Kapelle gegangen und hat da eine halbe Stunde noch Bett. Und nachher sind sie schlafen gegangen.
1: Jetzt, Peter, es hat sich alles am Hof, im Hof angespielt. Man war Selbstversorger. Man hat auch die Kirche nebenbei gehabt, sozusagen. Man hat Gottes Segen auch sofort gehabt. Wie reagieren da die Leute? Können sie sich das überhaupt vorstellen?
0: Ja, die Leute muss man schon erklären, dass man da früher hat man zu Fuß gehen müssen. Auf Halbachasse zu Weihnachten zur Kirche gehen und sonst ist man halt da hingegangen. Und sonst ist früher alles zu Fuß gegangen worden. Jeder hat seine Arbeit gehabt. Im Frühjahr hat man Holz richten müssen, dass man Brennholz hat, so reingeschieden. Obwohl man kalte Stube hat, auf die Sonne so gemütlich. Und nachher ist im Frühjahr ist auf der Nährstöpfe sitzen gegangen und der Rücken umbauen und der Warzen umbauen und das alles bewirtschaften, alles jeden. Und nachher hat man noch hängen müssen, modern. Und so ist jeder Tag hat seine Arbeit gehabt.

minderheitigen Tirolerweis sind wir im Heimatmuseum in Alpbach. Ein Haus voller Geschichte, voller Besonderheiten und Gegenstände, die das Leben aus früheren Zeiten besser darstellen lässt. Gleich nach dem Alpbacher Tanzl vom Harfenduo Starberger Deigl geht's weiter.

0: bei unserem Museumsrundgang im Heimatmuseum Alpbach, ja, da ist ein besonderes Wort gefallen. Der Peter Lederer hat mich gefragt, was ein Huder ist.
1: Huder?
0: Die Huder. Ja. Wo ist die Huder?
1: Ja.
0: Keine Ahnung.
1: Die Huder, ja, das ist bei der Dia links, oder das Triecher. Und die Huder hat man da so reingeschmissen.
0: Also das ist also eine Holzkisten, gell? Die hat so eine, ja, so eine Decke oben, eine Holzdecke. Ja. Und da hat man alles reingeschmissen.
1: Meist hat man ja so die Knospen keine Socken gehabt. Meist hat man ja Fußhuten gehabt, hat man gesagt. Ein Fußhuten ist also ein vieriges Tuch gewesen. Und da hat man die Füße reingemacht und nachher ist man die Knospen reingeschlafen. Und da hat man nicht so wie heute einen Socken, sondern früher hat man einen Fußhuten hat man das geheißen. Und nachher ist eine Woche einmal gewaschen worden und fertig.
0: Und der Hutten war auch in der Huder?
1: Da, ja. Die hat man waschen müssen und dann ist er trickend geworden und oft hat man in die Hut reingeschmissen und dann hat man halt mehr Herd genommen, weil man gebraucht hat.
0: Und was hat man noch reingeschmissen?
1: Nein, das kann ich jetzt nicht sagen. Das kann ich jetzt nicht sagen, was noch.

0: Peter, wenn man jetzt da so den Hof sieht, sind das Ernter einfache Leute gewesen oder war das ein angesehener Bauer? Was machst du?
1: Die sind alle gleich, die Bauern dran. Es hat mehrere Grund gehabt und der andere hat weniger Grund gehabt. Ich sage aber zu den Leuten, der hat 4 Hektar Feld und 4 Hektar Wald und hat 3 Generationen ernährt mit Essen und mit Brot und halt, was man halt braucht. War totaler Selbstversorger. Und wenn man was gemacht hat auf dem Hof, da hat der Tischler den Tisch oder die Bank oder das Bett oder was man halt braucht hat, macht kann mal an Ort und Stelle gemacht.

0: Peter, wenn du vorhin gesagt hast, du hast auch in englischer Sprache deine Führungen. Wo hast denn du das gelernt? Weil an der Schule hast du sicher noch nicht Englisch gehabt.
1: Ich war in England, in Devon, auf einer kleinen Farm. 2000 Schafe, 100 Kühe und ein Hotel und 5 so Cottages. Und da haben wir halt die Leute betreut. 6 Monate war ich da alleine in England. Jetzt bin ich 60 Jahre Skilehrer. Und da haben wir auch immer Engländer. Und die haben sich halt ein bisschen informieren. Und so habe ich halt mein Englisch selber angeeignet. Und auch Englisch geht eigentlich ganz gut.

0: Ich habe meinen heutigen Interviewpartner, den Peter Lederer, natürlich auch nach der Zukunft und seinen Wünschen gefragt.
1: Ja, für die Zukunft, dass es so gleich weitergeht. Ein bisschen arbeiten muss man. Nachher ist man mehr zufrieden. Und ja, für die Zukunft hoffentlich bleibt es so.
0: Und hast du schon einen Nachfolger, der nachher nochmal die anlässt im Museum als Führerin oder Führer?
1: Da sind wir noch beim Suchen. Ich dachte, ich habe ein paar Unheuer, aber jeder zieht zurück.
0: Aber jetzt hättest du die Chance, über das Radio jemanden zu aktivieren.
1: Ja, das irgendwann müssen wir uns austauschen. Das müssen wir Junge her. Ich bin auch nicht mehr die Jüngste.

In der heutigen Tiroler Weiß waren Sie mit mir wieder einmal im Museum, und zwar im Heimatmuseum in Alpbach. Dem Peter Lederer möchte ich recht herzlich danken für den interessanten und lustigen Hörgast und die Zeit, die er sich genommen hat. Und bei Ihnen, liebe Hörerinnen und Hörer, möchte ich mich fürs Zuhören bedanken. Bleiben Sie gesund. Bis zum nächsten Mal. Ihre Steffi Holaus.

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1: Am Mikrofon ist Felix Schneider-Sturm. Die internationale Kritik am Vorrücken Israels im Libanon wird immer lauter. Die EU fordert Israel auf, die Souveränität und die territoriale Integrität des Libanon zu respektieren. Die Außenminister Deutschlands und Großbritanniens kritisieren die Tötung und Vertreibung von Zivilisten. Alexandra von Merci berichtet.
2: Wie zugespitzt die Lage ist, zeigt, dass die deutsche Entwicklungsministerin ihre Libanon-Reise beim Anflug auf Beirut abbrechen musste, weil die Gefahr derzeit einfach zu groß ist. Premier Netanyahu hat das Militär angewiesen, das Hauptquartier der Hisbollah in Beirut anzugreifen. Allerdings ist die Gegend dort dicht besiedelt und es werden wieder viele tote Zivilisten befürchtet. Es muss enden, schreibt die britische Außenministerin und ruft alle Seiten zu Verhandlungen auf. Deutschlands Außenminister Wadefuhl warnt, wenn Zivilisten den Preis einer militärischen Eskalation zahlen und Teile des Libanon unbewohnbar werden, wird das Israels Nachbarschaft nicht sicherer machen. Verhandlungen sind auch laut einem EU-Sprecher der einzige Weg zu langfristiger Stabilität und Sicherheit in der Region.
1: Kein parlamentarischer Mitarbeiter steht unter der Beobachtung des Staatsschutzes. Das hat Nationalratspräsident Walter Rosenkranz am Nachmittag erklärt. Nach einer Aussprache mit Staatssekretär Jörg Leichtried von der SPÖ und Silvia Mayer, Leiterin der Direktion Staatsschutz und Nachrichtendienst. Vor einigen Wochen war medial kolportiert worden, dass mehr als 10 Mitarbeiter von FPÖ-Abgeordneten derzeit vom Verfassungsschutz beobachtet würden. 13 Bewerberinnen und Bewerber für die ORF-Generaldirektion sind jetzt noch in der engeren Auswahl. Eine Findungskommission hat heute alle Bewerbungen durchforstet und geprüft, ob sie die Ausschreibungskriterien erfüllen. Diese Shortlist geht jetzt an die Mitglieder des ORF-Stiftungsrates. Mehr von Stefan Kappacher.
3: Die Findungskommission, die vom Vorsitzenden des Stiftungsrats geleitet wird und in der auch die beiden von der grünen und blauen Opposition entsandten Stiftungsräte vertreten sind, hat die Bewerbungen auf formale Richtigkeit und auf grundsätzliche Eignung geprüft. Formal korrekt sind demnach 24 Bewerbungen, davon sind 13 für den ORF-Chefposten geeignet. Die Namen werden nicht veröffentlicht, erwartungsgemäß sind aber die bisher bekannten Top-Bewerbungen darunter. Die Medienmanager Clemens Pick, Markus Breitenecker und Johannes Lacher, die ORF-Managerinnen Lisa Totzauer und Katrin Zierhut, auch Eva Schütz vom Boulevardportal Express. Die Shortlist geht jetzt an die 35 Mitglieder des ORF-Stiftungsrats, die bestimmen, wer am 11. Juni sozusagen zur Wahl steht.
1: Vermeintliche Hilferufe eines Papageis haben im deutschen Karlsruhe einen Feuerwehreinsatz ausgelöst. Ein Passant war zuvor auf die Rufe aus einem Haus aufmerksam geworden und hatte den Notruf gewählt. Als die Feuerwehr dann mit Hilfe einer Leiter in die Wohnung gelangte, traf sie eine ältere Bewohnerin an und stellte dabei fest, dass die Rufe von dem Papageien stammten. Das waren die Nachrichten mit Felix Schneider-Sturm. Zum Wetter.
4: In den Abendstunden regnet es stellenweise zwischen dem Tiroler Unterland und dem Burgenland. Im Traunviertel und Mostviertel blitzt und donnert es vereinzelt. In der Nacht lockern die Wolken auf, damit starten wir morgen meist sonnig in den Tag. Überwiegend sonnig bleibt es von Niederösterreich über das Burgenland und die südliche Steiermark bis Unterkärnten. Weiter im Westen ziehen aber allmählich Wolken vor die Sonne und im Tagesverlauf auch ein paar gewittrige Regenschauer. Die Höchstwerte liegen morgen bei 20 bis 28 Grad. So viel zum Wetter von Simon Kühldorfer.
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1: Am Mikrofon ist Felix Schneider-Storm. Scharfe Kritik gibt es heute an der überraschenden Verdoppelung der Selbstbehalte in der Krankenversicherung für öffentlich Bedienstete. Sie müssen ab heute beim Arztbesuch etwa deutlich mehr bezahlen. Der Selbstbehalt steigt nämlich von 10% auf 20%. Pensionistenverbände und Opposition sprechen von einer überfallsartigen und unzumutbaren Belastung. Julian Paschinger berichtet.
2: Von der Erhöhung sind rund 1,3 Millionen Menschen im öffentlichen Dienst betroffen, darunter Lehrerinnen, Polizisten oder Eisenbahner. Ihre Krankenkasse, die BVAEB, verlangt ab heute etwa für einen Besuch beim Hausarzt 5,40 Euro statt bisher 2,70 Euro. Für den stellvertretenden grünen Parteichef Stefan Kaineder ist es grenzwertig, Menschen in Zeiten der Teuerung
3: nochmal zu belasten mit verhöhten Gesundheitsabgaben. Also das ist ein Vorgehen, das für uns absolut nicht akzeptabel ist.
2: Der SPÖ nahe Pensionistenverband spricht von einer einschneidenden Verschlechterung ohne ausreichende Vorlaufzeit. Der ÖVP nahe Seniorenbund sieht eine unzumutbare Belastung. Die BVAEB argumentiert die Erhöhung mit der angespannten Budgetsituation. Man wolle die Qualität der Leistungen erhalten.
1: Der Iran hat die Verhandlungen mit den USA ausgesetzt. Das berichtet die iranische Nachrichtenagentur Tasnim. Grund sind demnach die anhaltenden israelischen Angriffe im Libanon. Die Gespräche sollen erst dann weitergehen, wenn die Forderungen des Iran erfüllt seien, heißt es. Dazu zählen ein sofortiges Ende der Einsätze im Libanon und der vollständige Rückzug Israels aus den dort besetzten Gebieten. Die schwedische Gesundheitsbehörde ruft Eltern jetzt zu mehr handyfreier Zeit auf. Studien würden zeigen, dass die Handynutzung der Eltern sich negativ auf ihren Austausch mit den Kindern auswirkt. Und je mehr die Eltern am Handy sind, desto mehr tun das auch die Kinder, so die Studie. In einer knappen Dreiviertelstunde beginnt der letzte Test der österreichischen Fußballnationalmannschaft vor der Weltmeisterschaft in Nordamerika. Im Wiener Ernst-Happel-Stadion trifft das Team auf Tunesien. Was die Aufstellung betrifft, gibt es keine großen Überraschungen, wie Daniel Kulowitz aus dem Happel-Stadion berichtet.
4: Herr Ralf Rangnick braucht keine Spielchen mehr in diesem letzten WM-Test. Er schickt eigentlich die Einser-Formation in dieses letzte Testmatch gegen Tunesien. Es ist ja die WM-Generalprobe und offenbar ist das schon so etwas wie die Jordanien-Startaufstellung. Im Tor Alexander Schlager, Alaba und Lienhardt in der Innenverteidigung, Leimer und Posch an den Außenpositionen, dann Seiwald und Xaver Schlager, das defensive Mittelfeld. Vorne im Angriff wirbeln Sabitzer, Baumgartner und Romano Schmidt und ganz vorne im Angriff Marco Arnautovic. Besser geht es kaum aus ÖFB-Sicht. Noch einmal testen, noch einmal durchprobieren. Sicherlich wird nicht alles heute passen. Man wird auch ein bisschen was versuchen, aber es ist der letzte Feinschliff. Ja, keine Verletzung mehr. Sich zufügen und die Spannung hochhalten, gut dosieren. Keine Handbremse, hat der Teamchef gesagt. Und mit einem Sieg möglicherweise sich verabschieden Richtung USA.
1: Berichtet Daniel Kulowitz aus dem Happel-Stadion. Das waren die Nachrichten mit Felix Schneider-Storm. Zum Wetter.
5: Derzeit hat es zwischen 13 Grad in Bad Aussee und 22 Grad in Dornbirn. Die Tiefstwerte der Nacht liegen bei 7 bis 16 Grad. Morgen wird es wärmer und freundlicher als heute. Die eine oder andere Sonnenstunde geht sich überall aus. Je weiter im Osten, desto länger scheint die Sonne. Im Westen dauert es nicht allzu lange, bis auch dichte Wolken unterwegs sind. Und von Vorarlberg bis zur Obersteiermark breiten sich im Tagesverlauf gewittrige Regenschauer aus. Die Höchstwerte morgen 20 bis 28 Grad. So viel zum Wetter von Simon Kühldorfer.
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1: Im Studio ist Felix Schneider-Storm. Bei einer Schwerpunktaktion hat der heimische Verfassungsschutz im Mai österreichweit insgesamt 14 Hausdurchsuchungen durchgeführt und 6 Personen dabei festgenommen. Darunter einen syrischen Staatsangehörigen, der in einem Camp im Irak Personen für den Islamischen Staat ausgebildet haben soll. Annabella Minier berichtet.
2: Die Staatsanwaltschaften Linz, Leoben, Wien und Innsbruck ermitteln. Die Staatsanwaltschaft Linz wirft einem syrischen Asylwerber vor, bereits 2016 im Irak für die Terrormiliz Islamischer Staat tätig gewesen zu sein. Sprecherin Ulrike Breiteneder.
3: Gegen diesen gibt es bereits eine Anklageschrift. Demnach soll er im Jahr 2016 für den IS tätig geworden sein, und zwar sogar auf mittlerer Führungsebene.
2: Der Syrer befindet sich derzeit in Linz in Untersuchungshaft. Die Staatsanwaltschaft Leoben führt Ermittlungen gegen 2 Personen. Sprecherin Annika Meierhofer.
4: Wegen des Verdachts des Verbrechens der kriminellen Organisation und des Verbrechens der terroristischen Vereinigung.
2: Dabei geht es um Tathandlungen im Zeitraum der letzten beiden Jahre. Bei den Hausdurchsuchungen wurden mehrere Mobiltelefone, Laptops und Messer sichergestellt.
1: Mit dem Vormarsch israelischer Bodentruppen im Libanon und möglichen neuen Angriffen im Raum der Hauptstadt Beirut eskaliert der Krieg in dem kleinen Mittelmeerland weiter. Der israelische Ministerpräsident Benjamin Netanyahu kündigt jetzt neue Angriffe auf Ziele der Hisbollah in Beiruts Vororten an, woraufhin viele Bewohner bereits die Flucht ergriffen haben. Und im Norden Israels sind unter neuem Beschuss der Hisbollah-Miliz heute immer wieder Warnsirenen ertönt. Die Warnstreiks in Betrieben der chemischen Industrie sind nach einer Woche heute zu Ende gegangen. Arbeitgeber und Gewerkschaft konnten sich in 6 Verhandlungsrunden bisher nicht auf einen neuen Kollektivvertrag einigen. Für morgen ist eine 7. Runde angesetzt. Man erwarte ein verbessertes Angebot. Sonst seien auch befristete Streiks möglich, teilt die Gewerkschaft GPA heute mit. Betroffen sind rund 50.000 Beschäftigte. Der Zustand der Moore in Österreich hat sich deutlich verschlechtert. Laut einer Studie der Universität Wien sind sie weniger feucht als in den 1980er Jahren. Fehlt den Mooren Wasser, zersetzt sich ihr Torf schneller, was wiederum die lokalen Tiere und Pflanzen bedroht. Die Forscher fordern daher Schutzmaßnahmen. Thomas Lavrukaitis und Matthias Schmelzer berichten.
5: Moore sind wichtig für das Klima. Sie speichern Kohlenstoff, kühlen die Umgebung und filtern das Wasser. Doch in Österreich trocknen sie immer mehr aus. Dieser Trend ist seit den 1980er Jahren bei einem Drittel der 200 untersuchten Moore erkennbar. Helfen könnten den Mooren gezielte Schutzmaßnahmen. Eine weniger intensive Landwirtschaft würde weniger Nährstoffe erzeugen. Würden Entwässerungsgräben geschlossen, käme auch mehr Wasser in die Feuchtgebiete. Verbessert hat sich die Lage immerhin bei 5% der Moore. Und die Zahl könnte steigen. In Gosa und Bad Ischl in Oberösterreich werden mit Hilfe der Bundesforste 3 Moore von Forschern wiederbelebt.
1: Das waren die Nachrichten mit Felix Schneider-Storm. Zum Wetter.
6: Der Abend verläuft ab jetzt trocken, über Nacht klart es auf und morgen wird es freundlicher und wärmer als heute. Die Temperaturen steigen bei mäßigem Südwind auf 20 bis 28 Grad und in der Osthälfte scheint oft durchgehend die Sonne. Im Westen werden morgen nach einem sonnigen Start bald die Wolken mehr und von Vorarlberg bis zum Bergland Oberösterreich ziehen im Tagesverlauf teils ergiebige und gewittrige Schauer durch. So viel zum Wetter von Simon Köldorfer.
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1: Zum Nachtjournal begrüßt Sie Felix Schneider-Storm. Das sind einige der Themen. Weiter warten heißt es auf eine Reform des Wehrdienstes. Die Arbeitslosigkeit ist im Mai erneut leicht gestiegen. Österreichs Fußballnationalteam spielt derzeit gegen Tunesien. Und das Wetter morgen wird wärmer und meist länger sonnig. Zukünftige Rekruten haben weiter keine Gewissheit, wie lange ihr Wehrdienst dauern wird. Die Regierung ringt noch immer um die Reform. Die Wehrdienstkommission hat 8 Monate Grundwehrdienst und 2 Monate Milizübungen vorgeschlagen. Die ÖVP ist für das Modell, die Neos dagegen. Und die SPÖ schlägt einen Kompromiss vor. Fachleute drängen jedenfalls auf eine rasche Reform, auch wegen der Bedrohung durch Russland. Mehr von Peter Daser.
2: Der Hut brennt, das sagt heute der frühere Vorsitzende der Wehrdienstkommission Erwin Hameseder. Auch die Plattform Wehrhaftes Österreich, der Milizverband, das Rote Kreuz und die Industriellen Vereinigung fordern eine rasche Entscheidung der Politik beim Wehrdienst. Sie sind für das 8+2 Modell. Hameseder sagt:
3: Die Ignoranz gegenüber geopolitischen Realitäten und Entwicklungen, die manche Parteien an den Tag legen, ist so nicht mehr zu akzeptieren und auch nicht zu dulden.
2: Das Rote Kreuz als größte Zivildienstorganisation tritt heute für einen Zivildienst von 12 Monaten ein. Angesichts der Uneinigkeit der Parteien über eine Reform hat die ÖVP heute erneut eine Volksbefragung dazu ins Spiel gebracht.
1: Die Zahl der Arbeitslosen in Österreich steigt weiter, aber nicht mehr so stark wie noch zu Jahresbeginn. Im Mai waren mehr als 378.000 Menschen arbeitslos oder in einer Schulung. Das sind nur um 0,8% mehr als vor einem Jahr. Betroffen sind vor allem Frauen, wie Maria Kern berichtet.
4: Im Mai waren rund 182.000 Frauen arbeitslos oder in einer Schulung. Das sind um 4,2% mehr als vor einem Jahr. Das liegt einerseits an wachsenden Arbeitslosenzahlen in typischen Frauenbranchen wie dem Handel und dem Gesundheits- und Sozialbereich. Andererseits hängt es mit dem steigenden Pensionsalter zusammen, dass mehr ältere Frauen arbeitslos sind. AMS-Vorständin Petra Traxl:
5: Hier muss man aber positiv sehen, dass wesentlich mehr Frauen, nämlich 18.000, gegenüber dem Vorjahr in Beschäftigung geblieben sind. Also da hat die Medaille 2 Seiten, eine positive, eine negative.
4: Positiv ist auch, dass die Arbeitslosenzahlen bei den Männern im Mai um 2% gesunken sind. Konkret sind sie etwa am Bau zurückgegangen und in der Industrie stagnieren die Zahlen mittlerweile immerhin.
1: Parlamentarische Mitarbeiter der FPÖ sorgen weiter für Debatten. Personen mit einer Nähe zu den rechtsextremen Identitären würden im Fokus des Verfassungsschutzes stehen. Darüber hat unter anderem der ORF-Report Ende April berichtet. Der freiheitliche Nationalratspräsident Rosenkranz spricht jetzt von falschen Medienberichten. Aus dem Verfassungsschutz gibt es allerdings keine Entwarnung. Felix Novak.
6: Kein parlamentarischer Mitarbeiter stehe unter Beobachtung des Staatsschutzes, sagt Nationalratspräsident Walter Rosenkranz von der FPÖ. Er beruft sich auf ein Treffen mit dem zuständigen SPÖ-Staatssekretär im Innenministerium Jörg Leichtfried und der Leiterin der Staatsschutzdirektion DSN. Es gebe demnach auch keine Sicherheitsgefährdung durch parlamentarische Mitarbeiter. FPÖ-Chef Herbert Kickl spricht daraufhin von einer Fake-News-Kampagne, die krachend zusammengestürzt sei. Am Abend meldet sich allerdings der Verfassungsschutz zu Wort und widerspricht der Darstellung von Rosenkranz. Grundsätzlich bestehe sehr wohl ein Sicherheitsrisiko, wenn ehemalige Identitäre Zugang zu klassifizierten Informationen erhalten würden, unabhängig davon, ob gegen einzelne Personen derzeit Beobachtungsmaßnahmen gesetzt würden. Der Verfassungsschutz spricht sich in diesen Fällen weiterhin für Sicherheitsüberprüfungen aus.
1: Damit ins Ausland und zu einer aktuellen Meldung. In Brüssel haben die EU-Mitgliedsländer vor wenigen Minuten mit einer Einigung den Weg für Rückkehrzentren in Drittstaaten und eine Verschärfung von Asylregeln freigemacht, um mehr Abschiebungen zu ermöglichen. Parlament und Mitgliedsländer müssen dem Kompromiss jetzt noch final zustimmen. Indes wächst die internationale Kritik am Vorrücken Israels im Libanon. Die EU fordert Israel auf, die Souveränität und territoriale Integrität des Libanon zu achten. Alexander von Merci.
7: Wie zugespitzt die Lage ist, zeigt, dass die deutsche Entwicklungsministerin ihre Libanon-Reise beim Anflug auf Beirut abbrechen musste, weil die Gefahr derzeit einfach zu groß ist. Premier Netanyahu hat das Militär angewiesen, das Hauptquartier der Hisbollah in Beirut anzugreifen. Allerdings ist die Gegend dort dicht besiedelt und es werden wieder viele tote Zivilisten befürchtet. Es muss enden, schreibt die britische Außenministerin und ruft alle Seiten zu Verhandlungen auf. Deutschlands Außenministerin Peter Wadefull warnt, wenn Zivilisten den Preis einer militärischen Eskalation zahlen und Teile des Libanon unbewohnbar werden, wird das Israels Nachbarschaft nicht sicherer machen. Verhandlungen sind auch laut einem EU-Sprecher der einzige Weg zu langfristiger Stabilität und Sicherheit in der Region.
1: Ungarns neuer Premierminister Peter Madja will den Staatspräsidenten seines Landes so schnell wie möglich aus dem Amt haben. Tomás Sulyok gilt als treuer Gefolgsmann von Ex-Premier Orbán. Damit das gelingt, setzt Madja jetzt politische Schritte, wie Teresa Kulowitsch berichtet.
8: Nachdem Präsident Tomás Sulyok eine bis gestern gesetzte Frist verstreichen hat lassen, um freiwillig zurückzutreten, wird Ungarns Premier Peter Madja ein Amtsenthebungsverfahren einleiten.
9: Ich kann sagen, dass dieser Prozess etwa einen Monat dauern wird. Wir werden versuchen, die notwendige Gesetzgebung so schnell wie möglich zu verabschieden.
8: Die dafür notwendige Zweidrittelmehrheit hat Madja bei der Wahl im April bekommen. Genaueres will er noch mit seiner Partei besprechen. Auch ob es dann eine direkte Präsidentenwahl geben soll oder weiterhin der Präsident vom Parlament gewählt wird. Der ungarische Präsident hat zwar wie in Österreich eine stark repräsentative Rolle, er kann allerdings Gesetzesvorhaben mit einem Veto in die Länge ziehen. Eine Sorge des neuen Premiers, weshalb er den Präsidenten austauschen will.
1: Und wir schauen jetzt noch ins Wiener Ernst-Happel-Stadion. Dort spielt Österreichs Herren-Fußball-Nationalteam derzeit gegen Tunesien. Es ist der letzte Test vor der Weltmeisterschaft in Nordamerika. Live verbunden ins Happel-Stadion sind wir jetzt zu Daniel Kulewitz. Daniel, wie schlagen sich die Österreicher?
10: Naja, bisher alles andere als eine perfekte WM-Generalprobe für Rot-Weiß-Rot. 0:0 steht es hier bisher, jetzt Freistoß für die Österreicher. Aber Riesenglück, weil die Tunesier haben schon zweimal Latte und einmal Stange getroffen vor dem Spiel. Riesenpech, Christoph Baumgartner verletzt sich beim Aufwärmen und zum Drüberstreuen. Rote Karte schon in der 37. Minute für Bayern-Star Konrad Leimer nach Torraub. Also der könnte sogar beim ersten WM-Spiel nun gesperrt werden, das müssen wir abwarten. Also dieser letzte WM-Test verläuft äußerst unrund, hat sich Ralf Rangnick sicherlich ganz anders vorgestellt. Er hat jetzt die halbe Mannschaft ausgetauscht zur Pause. Der eingewechselte Sascha Kalajdzic hat gleich mal die erste Torchance vorgefunden, aber er schießt knapp am langen Eck vorbei. Kurz noch zum Tennis bei den French Open. Da endet der Vorstoß von Anastasia Potapova im Achtelfinale. Die Neo-Österreicherin scheitert an der Russin Kalinskaya nach einem Dreisatz-Krimi. Und die österreichische Eishockey-Liga bekommt Zuwachs. Statt 13 werden nächste Saison 14 Clubs teilnehmen. Neuzugang ist der Hockey-Club Milano aus Mailand und die Pioneers Vorarlberg, die haben auch ihre Teilnahme erneut zugesichert. Saisonstart ist am 18. September.
1: Vielen Dank, Daniel Kulewitz vom Ernst-Happel-Stadion in Wien. Und jetzt folgt noch der Wetterbericht mit Simon Kühldorfer.
11: Diese Woche bringt ein Auf und Ab beim Wetter. Heute war ein Tiefwetter bestimmend. Jetzt setzt sich ein kleines Hoch durch und somit klart es über Nacht auf. Morgen wird es meist für einige Stunden sonnig. Von Westen kommt aber schon das nächste Tief näher. In Vorarlberg sind morgen bald nach Tagesanbruch Wolken dabei. Und im Lauf des Tages regnet es morgen von Vorarlberg bis ins Traunviertel. Der Osten und Süden Österreichs werden spätestens übermorgen nass.
1: Vielen Dank, Simon Kühldorfer. Das war das Nachtjournal. Noch einen angenehmen Abend. Wünscht Felix Schneider-Storm.
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1: Am Mikrofon ist Felix Schneider-Storm. 1:0 endet vor kurzem das letzte Testspiel der Herren Fußballnationalmannschaft gegen Tunesien. Es war ein hart umkämpftes Spiel, wie aus dem Wiener Ernst-Happel-Stadion unser Reporter Daniel Kulowitz berichtet.
2: Es war eine WM-Generalprobe, die nochmal alle Facetten aus unserer Nationalmannschaft herausgekitzelt hat zu Beginn. Verletzungsschock um Christoph Baumgartner beim Aufwärmen. Die Diagnose ist noch nicht bekannt. Dann trifft Tunesien zweimal die Latte, einmal die Stange. Dann auch noch eine rote Karte für Konrad Leimer vor der Pause. So viel schlimmer hätte es kaum kommen können. Aber nach Seitenwechsel zeigt Österreich dann ein völlig anderes Gesicht. Spielt mit einem Mann weniger auf dem Platz. Viel besser als zuvor mit 11 Leuten. Und dann trifft Sabitzer sogar in Unterzahl. 63. Minute nach perfektem Stangepass von Stefan Posch trifft Sabitzer ins kurze Eck, 26. Länderspieltor, und die Tunesier haben dann in der Schlussphase auch nicht mehr zulegen können. Friedl und Posch haben dann auch noch Pech bei einem Stangen- und Lattenschuss. In Summe eine versöhnliche WM-Generalprobe für Rot-Weiß-Rot. Man steigt mit einem Sieg in den Flieger in die USA. 1:0 über Tunesien.
1: Daniel Kulowitz war das aus dem Happel-Stadion. Inmitten der sich zuspitzenden Lage zwischen Israel und der pro-iranischen Hisbollah-Miliz im Libanon kommen israelische und libanesische Regierungsvertreter morgen und übermorgen in Washington zu weiteren direkten Gesprächen zusammen. Es ist die vierte derartige Gesprächsrunde, in der es um eine Annäherung zwischen den beiden Ländern geht. An Schulen mit besonderem Förderbedarf soll es ab dem kommenden Schuljahr zusätzliche Unterstützung geben. Das Bildungsministerium startet die Ausschreibungen für den sogenannten Chancenbonus. Insgesamt sind rund 800 neue Stellen vorgesehen für Schulen, in denen besonders viele Kinder mehr Förderung brauchen. Gefördert werden unter anderem Lehrkräfte, Schulpsychologie und Sozialarbeit. In sozialen Medien wie TikTok und Instagram, aber auch in manchen Fitnessstudios wird Kreatin, zurzeit als eine Art Wundermittel gefeiert. Versprochen werden mehr Muskeln, eine bessere Leistung und sogar klareres Denken. Was wirklich dran ist an dem gehypten Nahrungsergänzungsmittel, berichtet Raphael Krapscher.
3: Kreatin wird vom

0: Studios wird Kreatin, zurzeit als eine Art Wundermittel gefeiert. Versprochen werden mehr Muskeln, eine bessere Leistung und sogar klareres Denken. Was wirklich dran ist an dem gehypten Nahrungsergänzungsmittel, berichtet Raphael Krapscher.
1: Kreatin wird vom Körper eigentlich selbst produziert und liefert dem Muskel bei kurzen, intensiven Belastungen Energie. Deshalb versprechen sich viele von einer zusätzlichen Einnahme auch noch mehr Leistung. Es gibt auch Studien, die zum Beispiel im Kraftsport einen kleinen positiven Effekt zeigen. Allerdings ist dieser nicht bei jedem gleich stark. Bei 2 bis 3 von 10 Personen zeigt sich nämlich gar keine leistungssteigernde Wirkung. Und auch ein sogenannter Brain Booster für eine bessere Denkleistung ist Kreatin nicht, erklärt Theresa König von der Faktencheck-Plattform Medizin Transparent.
2: Es gibt eben keine Belege dafür, dass es als Brain Booster funktionieren kann.
1: Das Nahrungsergänzungsmittel als gesunder Erwachsener im Kraftsport auszuprobieren, sei zwar unbedenklich, so König. Das Wundermittel, das in den sozialen Medien versprochen wird, ist Kreatin, aber jedenfalls nicht.
0: Das waren die Nachrichten mit Felix Schneider-Storm. Zum Wetter.
3: In den Landeshauptstädten hat es jetzt zwischen 13 Grad in Salzburg und 18 Grad in Klagenfurt. Die Tiefstwerte liegen um 11 Grad. Morgen bringt ein Zwischenhoch im Großteil Österreichs einige Sonnenstunden. Nur im Westen nähert sich bald das nächste Tief und bringt dichte Wolken. Am Nachmittag breiten sich teils kräftige und gewittrige Regenschauer von Vorarlberg bis zur westlichen Obersteiermark aus. Ganz im Osten bleibt es überwiegend sonnig und die Höchstwerte liegen morgen bei 20 bis 28 Grad. So viel zum Wetter von Simon Kühldorfer.
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1: Es ist Dienstag, der 2. Juni. Im Nachrichtenstudio ist Felix Schneider-Storm. Mehr als 117 Millionen Menschen sind derzeit weltweit auf der Flucht. Das sind doppelt so viele wie vor 10 Jahren. Das zeigt der heute vorgestellte Weltflüchtlingsbericht. Darin zeichnen Flüchtlingsforscher ein düsteres Bild. Denn die Rechte von Flüchtlingen würden immer mehr eingeschränkt. Etwa durch das EU-Asylsystem, das demnächst in Kraft tritt. Andreas Jölli.
2: Migrationsforscher mahnen Deutschland und die EU zu mehr Verantwortung, denn das neue europäische Asylsystem mit Kontrollen bereits an den EU-Außengrenzen bedeutet einen Abbau von Flüchtlingsrechten bis hin zu Rechtsbrüchen. Gemeint sind etwa Zurückweisungen an der deutschen Grenze ohne wirkliche Überprüfung der Schutzbedürftigkeit, politisch verkauft auch unter der Bezeichnung Flüchtlingswende. Dabei gäbe es gar keinen empirischen Beleg, dass die Zahl der Asylwerber in Deutschland sinke, wegen der Grenzkontrollen, sagen die Migrationsforscher. Vielmehr habe sich die Situation in den Herkunftsländern verändert.
1: Bei den Vereinten Nationen in New York wird heute Nachmittag der künftige Präsident der UN-Vollversammlung gewählt. Um die Nachfolge der früheren deutschen Außenministerin Annalena Baerbock bewerben sich zwei Männer. Für das EU-Land Zypern tritt der Diplomat Andreas Kakouris an. Aus Bangladesch bewirbt sich der amtierende Außenminister Khalilur Rahman. Der US-Bundesstaat Florida verklagt OpenAI, die Firma hinter ChatGPT, und zwar wegen der Gefährdung Minderjähriger durch Schlafstörungen, schwindende Sozialkontakte und Suchtpotenzial. Die Anwendung imitiere Empathie und menschliche Eigenschaften, um Nutzer dazu zu bringen, immer mehr Infos preiszugeben. Der Staatsanwalt kritisiert Fehler einer Altersprüfung. Gemeinsam mit der Internationalen Impfallianz arbeitet der US-Konzern Moderna jetzt an einem neuen Impfstoff gegen das Ebola-Virus. Die Allianz stellt dafür umgerechnet mehr als 40 Millionen Euro bereit. So will man den Ausbruch in der Demokratischen Republik Kongo in den Griff bekommen. Bis jetzt sind mehr als 900 Verdachtsfälle und mehr als 220 mutmaßliche Todesfälle gemeldet worden. Am Wiener Landesgericht hat heute der Prozess gegen zwei ranghohe Unterstützer des ehemaligen syrischen Assad-Regimes begonnen. Den beiden Männern wird unter anderem Folter vorgeworfen. 21 Opfer werden im Laufe des Prozesses aussagen. Die beiden Angeklagten haben heute ihre Unschuld betont, wie Beate Tomasovic berichtet.
3: 2010 sei er zum General des Geheimdienstes in Raqqa ernannt worden. Das hätte er nicht ablehnen können, sonst wäre seine Karriere zerstört worden, sagt der Mann heute aus. Der Geheimdienst war in einer ehemaligen Schule untergebracht. Demonstranten seien nur kurz dort gewesen. Man habe sie dann zur Polizei überstellt. Es werden ihm Foltergeräte gezeigt. Diese will der ehemalige General noch nie gesehen haben. Der Zweitangeklagte, der Leiter der Kriminalpolizei in Raqqa, wollte nicht aussagen. Es wurden nur Einvernahmeprotokolle verlesen. Anschuldigungen, dass er gefoltert haben soll, weist er zurück. Es wolle sich offenbar jemand an ihm rächen. Der Staatsanwalt hat ausgeführt, dass Folter in syrischen Gefängnissen Alltag gewesen sei. Gewalt gegen Demonstranten sollte die Bevölkerung einschüchtern. Eine besondere Rolle kommt in dem Prozess Nichtregierungsorganisationen zu. Ohne deren Hilfe bei der Suche nach Beweisen hätte das Verfahren gar nicht stattfinden können.
1: Die Justizwache-Gewerkschaft Niederösterreich warnt vor einer zunehmend dramatischen Situation in den Gefängnissen des Bundeslandes. Als Gründe nennt sie in einer Ausschreibung etwa den Personalmangel sowie eine unzureichende medizinische und psychiatrische Versorgung. Für den 8. Juni werden deshalb Dienststellenversammlungen in den meisten Justizanstalten in Niederösterreich angekündigt. Österreich hat das letzte Testmatch vor der WM in Nordamerika vor kurzem gegen Tunesien mit 1:0 gewonnen, durch ein Tor von Sabitzer. Eine Generalprobe, die das ÖFB-Team aber vielleicht noch teuer bezahlen muss, wie aus dem Happelstadion Daniel Kulowitz berichtet.
4: Ja, mittlerweile sind zwei Verletzte, die Teamchef Ralf Rangnick beklagt. Alaba zur Pause raus und auch Christoph Baumgartner ja schon beim Aufwärmen verletzt.
5: Bei einem Schuss dann einen Stich gespürt. Müssen wir abwarten, was morgen beim MRT rauskommt. David Alaba hat auch ein bisschen den Muskel zugemacht, aber da sind wir auf Nummer sicher gegangen in der Halbzeit und haben ihn dann direkt rausgenommen.
4: Beide müssen gleich morgen früh 7.30 Uhr zur Magnetresonanztomographie und da wird der genaue Verletzungsgrad dann festgestellt. Das heißt also, zittern um zwei unserer Superstars knapp vor der WM. Konrad Leimer dürfte trotz seiner roten Karte das erste WM-Spiel wohl nicht verpassen.
1: Berichtet Daniel Kulowitz vom Wiener Ernst-Happel-Stadion. Das waren die Nachrichten mit Felix Schneider-Storm. Zum Wetter.
6: Die Nacht verläuft meist klar. Die Temperaturen sinken auf 16 Grad in Wien bis 7 Grad im Lungau. Tagsüber bringt der Dienstag zunächst meist einiges an Sonne, während es von Linz und Klagenfurt bis in den Osten bis zum Abend überwiegend sonnig bleibt, ziehen später von Vorarlberg bis zum Traunviertel zur westlichen Obersteiermark und bis Osttirol teils kräftige, gewittrige Regenschauer durch. Die Höchstwerte liegen heute bei 20 bis 28 Grad. So viel zum Wetter von Simon Kühldorfer.
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1: Es ist 1 Uhr, am Mikrofon ist Martin Krachler. Schweres Erdbeben der Stärke 6,1 vor kurzem im Süden Italiens. Bei dieser Magnitude sind prinzipiell stärkere Schäden möglich, noch gibt es aber keine Berichte darüber. Das Epizentrum liegt zwischen Neapel und Catania, unweit der Küste. Müssen Flugpassagiere künftig Strafe zahlen, wenn sie nicht zum Flug auftauchen? Diese und weitere Fragen werden heute auf EU-Ebene diskutiert. Es geht um die Reform der Fluggastrechte. Julian Kern.
2: Wer künftig nicht zum Abflug erscheint, soll eine Strafe bezahlen. Das ist nur einer von vielen Vorschlägen, die ab heute Nachmittag in Brüssel diskutiert werden. Flughafen Wien-Vorstand Günther Ofner sagt dazu:
3: Die von Verspätungen betroffen sind, die sollen entschädigt werden, aber die Gesamtkosten sollten nach Möglichkeit reduziert werden.
2: Auch der Katalog für sogenannte außergewöhnliche Umstände soll erweitert werden. Fällt ein Flug aus, weil unerwartet Pilotinnen und Piloten oder Crewmitglieder fehlen, dann sollen dafür keine Ausgleichszahlungen mehr fällig werden. Ein No-Go, sagt die zuständige Staatssekretärin Ulrike Königsberger-Ludwig von der SPÖ.
4: Wenn ich heute in ein Restaurant gehe und der Koch oder die Köchin ist krank, kann ich auch nicht sagen, tut mir leid, kriegst kein Essen.
2: Bis 15. Juni soll verhandelt werden. Erfolgt keine Einigung, bleiben die bestehenden Regelungen in Kraft.
1: Luftalarm soeben in der ukrainischen Hauptstadt Kiew. Die Menschen sind dazu aufgerufen, Schutz zu suchen. Präsident Volodymyr Zelensky hatte zuletzt gewarnt vor baldigen massiven russischen Angriffen. Und ein neuer Impfstoff soll Patientinnen und Patienten helfen, die an schwarzem Hautkrebs leiden. In Österreich sterben daran jedes Jahr rund 400 Menschen. Tendenz steigend, berichtet Marlene Nowotny.
5: Wird schwarzer Hautkrebs früh erkannt, reicht die operative Entfernung des Melanoms in den meisten Fällen aus. Ist der bösartige Hautkrebs jedoch weiter fortgeschritten, braucht es eine umfassendere Krebstherapie. Hier haben Medikamente, die dem körpereigenen Immunsystem dabei helfen, die Tumorzellen anzugreifen, große Fortschritte gebracht. Doch die vorhandenen Immuntherapien wirken nicht bei allen Patienten gleich gut. Die neu entwickelte personalisierte mRNA-Impfung soll das ändern, sagt Maria Sibilia, Krebsforscherin an der MedUni Wien.
6: Man kann schon von einem Meilenstein sprechen, weil man eben mit solchen Impfstoffen wirklich die Immunantwort verbessern kann.
5: Werden Immuntherapie und personalisierte mRNA-Impfung kombiniert, sinkt das Risiko für einen Rückfall um fast 50%. Deswegen rechnet Maria Sibilia mit einer baldigen Zulassung der neuen Impfstoffe.
1: Und wir kommen jetzt noch zum Wetter und zu Georg Brack.
7: Heute am Dienstag erwartet uns vorübergehend wärmeres und sonnigeres Wetter. Am Nachmittag hat es heute zwischen 20 und 28 Grad. Vor allem in der Osthälfte überwiegt dazu heute auch der Sonnenschein. Im Westen ziehen bald Wolken auf und bis zum Nachmittag und Abend breiten sich Regenschauer und Gewitter von Vorarlberg bis nach Oberösterreich, die Obersteiermark und nach Unterkärnten aus. In der Nacht auf Mittwoch regnet es dann verbreitet und das zum Teil kräftig. Auch am Mittwochvormittag hält der Regen noch an und mit höchstens 13 bis 21 Grad ist das auch der kühlste Tag der Woche.
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0: Alter,
1: was ist denn los?
0: Naja, du weißt, da ist die eine Frau.
1: Oh, oh, oh, nein, nicht schon wieder, diese eine?
0: Vielleicht.
1: Sohn, ich hab's dir doch gesagt, das sieht nach Ärger aus.
0: Quatsch, nein, das tut's gar nicht.
1: Natürlich, oh mein Gott, nein, nein.
0: Nein, nein, es ist nicht wie du denkst, ist alles nicht so schlimm.
1: Ich wusste, dass sowas passiert, es ist sehr schlimm, mein Sohn.
0: Aber Vater,
1: was?
0: Du weißt, was jetzt kommt.
1: Nein, sag's mir.
0: Ich brauch Kohle für einen Ring.
1: Für einen Ring? Nein.
0: Einen glitzernden Diamanten.

0: Sohn, wir feiern das zusammen.
1: Echt?
0: Komm her und setz dich hin.
1: Bist du dir sicher?
0: Ja.
1: Wirklich?
0: Natürlich.
2: Vater, ich find's auch super gut, aber da ist noch so ein Ding.
0: Was für ein Ding, mein Junge? Was? Bitte schön, was meinst du?
2: Naja, die Nacht war wild und heiß und wir zwei waren's auch.
0: Was willst du mir damit sagen, mein Junge, damit ich verstehe?
1: Warte mal, Vater, bist du blind?
0: Wieso blind? Was meinst du?
2: Sieh mal ihren Bauch.
0: Oh nein, warum ist der so groß?
3: Warum lasst ihr euch nicht noch etwas sein?
2: Ach, Pops, ich bitte dich.

0: eine Frage habe ich an dich.
1: Welche?
0: Mein Junge, wer kommt denn für die Kosten?
1: Welche Kosten, Vater?
0: Die Kosten für das Kind.
1: Ach, diese Kosten?
0: Genau, diese Kosten.
1: Vater, Vater, da fragst du mich Fragen. Natürlich kann es nur einen geben, der diese Kosten decken wird. Ich habe nicht gedacht.
0: Oh, das ist sehr schlecht. Ich wusste es am Ende.
1: Du wirst auf jeden Fall helfen.
0: Ja, natürlich helfen, helfen.
1: Vater, du bist mein Lieblingsvater.
0: Na gut, aber hast du mehrere?
1: Ich meine, der einzige Vater. Du bist Odinson, Odysseus.
0: Oh ja.
1: Du bist der Zeus.
0: Das gefällt mir, aber trotzdem blickst du mich nicht.

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1: Es ist 2 Uhr, Mikrofon ist Martin Krachler. Bei Abschiebungen ist der Weg jetzt frei für die umstrittenen Rückkehrzentren. Am Abend haben sich die EU-Institutionen ja auf ein neues Abschiebegesetz geeinigt. In Brüssel ist Verena Sophie Meyer. Ab wann kann es jetzt solche Return-Ups geben?
2: Die EU-Länder haben ab Inkrafttreten die Möglichkeit, Abschiebelager außerhalb der EU einzurichten. In der Praxis wird es aber noch etwas dauern. Es müssen zuerst Partnerländer gefunden werden, die solche Lager hosten wollen. Es muss geklärt werden, wer das Lager baut, ob die Länder die Grundversorgung für die Menschen sicherstellen können. Österreich will damit einer kleinen Gruppe an EU-Ländern bis Ende des Jahres einen Plan haben. Als Beispiele werden oft Uganda oder Länder in Zentralasien genannt.
1: Und Verena, das neue Abschiebegesetz enthält auch Pflichten für die abzuschiebenden Personen selbst.
2: Wer nicht in der EU bleiben darf, muss auch mit den Behörden zusammenarbeiten und sich zum Beispiel regelmäßig beim Amt melden. So werden Weiterreisen und Abtauchen schwieriger. Bestehen Flucht- oder Sicherheitsrisiko, dürfen ausreisepflichtige Personen sogar bis zu 2 Jahre lang in Schubhaft genommen werden, mit der Option, um ein weiteres halbes Jahr zu verlängern. Das große Ziel der EU-Kommission und der EU-Länder ist es, mehr Menschen, die hier nicht bleiben dürfen, aus der Union zu schaffen. Bisher sind es knapp 30%.
1: Aus Kiew wird derzeit eine Welle an Angriffen gemeldet. Laut dem Bürgermeister steht etwa ein 9-stöckiges Wohnhaus nach einem russischen Angriff in Flammen. In Österreich melden sich immer mehr Jungfamilien bei Problemen mit ihren Kleinkindern bei den sogenannten frühen Hilfen. Katja Adhofer.
3: Über 5.700 Familien haben die sogenannten frühen Hilfen 2025 in Anspruch genommen. Ein Plus von über 13% im Vergleich zum Vorjahr. Mariella Hahn von den frühen Hilfen in der Obersteiermark.
4: Wir richten uns an alle Familien, aber ganz im Speziellen schon an belastende Familien, wenn es auch um psychische Probleme geht, wenn es um soziale Isolation geht, dass vielleicht gar kein Netz da ist, wenn es finanziell schwierig ist. Möglichst früh anzusetzen ist für uns besonders wichtig, damit die Probleme nicht größer werden.
3: Bei den frühen Hilfen gibt es nicht nur Beratung, sondern auch ganz konkrete Unterstützung und Alltagsbegleitung. Sozialministerin Corinna Schumann, SPÖ.
5: Es ist absolut eine Erfolgsgeschichte, weil die steigende Nachfrage zeigt, dass wir die frühen Hilfen ganz, ganz dringend brauchen. Für die Eltern, weil sie die Eltern stärken und sie schaffen bessere Entwicklungs- und Gesundheitschancen für die Kinder.
3: Das Angebot ist freiwillig und kostenfrei.
1: Und nach dem Erdbeben der Stärke 6,2 in Süditalien um kurz nach Mitternacht ist jetzt klar, größere Schäden sind trotz der Stärke nicht zu erwarten, weil das Epizentrum so tief gelegen ist, nämlich 250 Kilometer in der Erde. Und jetzt zum Wetter und zu Georg Brack.
6: Es geht durch eine unbeständige erste Juniwoche. Heute am Dienstag überwiegt zunächst noch verbreitet und vor allem in der Osthälfte auch tagsüber der Sonnenschein. Im Westen ziehen am Vormittag schon dichte Wolken auf und die bringen im Tagesverlauf von Vorarlberg bis ins Salzkammergut teils kräftige Regenschauer und Gewitter. Die Temperaturen steigen spürbar höher als gestern, die Höchstwerte 20 bis 28 Grad. In der kommenden Nacht und morgen am Vormittag regnet es weiter, zum Teil auch anhaltend und kräftig.
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